0: sollen Kommunen und Akteure vor Ort stärker unterstützt werden, etwa durch Förderprogramme und Beratung. Das Bündnis Holzminden ist bunt lädt am Dienstag zur Eröffnung der Greenpeace-Ausstellung Demokratieschützen ein. Die Ausstellung beleuchtet die Bedeutung demokratischer Werte und zeigt auf, wie demokratische Gesellschaften unter Druck geraten können, etwa durch Extremismus, Menschenfeindlichkeit, Desinformation oder gesellschaftliche Spaltung. Gleichzeitig macht sie Mut, selbst aktiv zu werden und Demokratie im Alltag zu stärken. Die Ausstellung ist bis zum 11. Juni im Raum für Demokratie, Mittlere Straße 15, in Holzminden zu sehen. Der Spiegel-Bestseller-Autor Ralf Langroth stellt am Dienstag in Hameln seinen neuen Roman »Schwarzer Samstag« vor. Hinter dem Pseudonym verbirgt sich der Wahlhamelner und Jurist Jörg Kastner. Bei dem Buch handelt es sich um Band 5 der Reihe um den BKA-Ermittler Philipp Gerber und die Journalistin Eva Herden. Die Geschichte spielt im September 1962 zur Zeit der Kuba-Krise und der Spiegel-Affäre um Franz Josef Strauß und Rudolf Augstein. Sie beruht auf historischen Fakten. Die Premierenlesung bei Artes Weserer im Bürgerhus in der Kupferschmiedestraße 13 in Hameln beginnt am Dienstag um 19.30 Uhr. Der Eintritt beträgt 10 Euro. Und soweit die Meldung aus der Region. Weiter mit den Weltnachrichten.
1: Ich bin David Riemer. US-Präsident Trump hat einen angeblich für heute geplanten Angriff auf den Iran abgesagt. Er habe das Militär angewiesen, die Attacke nicht durchzuführen, schrieb er auf der Plattform True Social. Gleichzeitig soll das Militär bereit sein, einen umfassenden, groß angelegten Angriff zu beginnen, falls keine akzeptable Vereinbarung mit dem Iran erzielt werde.
2: Einige Golfstaaten, darunter Katar und Saudi-Arabien, hätten ihn gebeten, von dem geplanten Militärschlag zunächst abzusehen, weil gerade ernsthafte Verhandlungen im Gange seien, erklärte Trump weiter. Aus Respekt sei er dieser Bitte nachgekommen. Zuvor hatte Trump den Druck auf den Iran wieder mal hochgeschraubt und gedroht, den Krieg wieder aufzunehmen. Die Uhr ticke, der Iran solle nun schnell handeln, hatte Trump gewarnt. Seit Anfang April gilt eine von ihm einseitig verhängte, oftmals sehr wackelige Waffenruhe. Aus den USA, Tina Eck.
1: Union und SPD sind sich einig, dass die automatische Diätenerhöhung für Bundestagsabgeordnete in diesem Jahr ausgesetzt werden soll. Er sei dafür, diese Idee aus der Union schnellstmöglich umzusetzen, sagte SPD-Generalsekretär Klüssendorf.
3: Man könne nicht bei Krankenversicherung, Rente und Pflege über Einsparungen diskutieren und sich gleichzeitig eine Diätenerhöhung von 500 Euro pro Monat genehmigen, so SPD-Generalsekretär Klüssendorf. Auch Unionsfraktionschef Spahn hatte sich offen gezeigt für einen Verzicht auf die anstehende automatische Diätenerhöhung zum 1. Juli. Er verstehe, dass Bürger, wenn sie verzichten müssten, das auch von Abgeordneten erwarteten, so Spahn. Die Diäten werden seit 2014 jedes Jahr angepasst, der allgemeinen Lohnentwicklung folgend, ähnlich wie die Rente. Aus Berlin, Ronny Tochau.
1: Bei einem Angriff auf ein großes islamisches Zentrum in San Diego sind 3 Menschen getötet worden. 2 mutmaßliche Angreifer seien in einem Auto auf dem Parkplatz tot aufgefunden worden, sagte ein Polizeisprecher. Die US-Behörden gehen aktuell davon aus, dass sich die Verdächtigen im Alter von 17 und 19 Jahren selbst das Leben nahmen. Die Polizei betrachtet die Attacke bis auf Weiteres als ein Hassverbrechen. Nach dem Einsturz eines Mehrfamilienhauses im sächsischen Görlitz sind 2 von den ursprünglich 5 Vermissten wohlauf. Das teilte eine Polizeisprecherin mit. Nun werde noch nach 3 Personen gesucht, die nicht erreichbar seien. Ob sich die Vermissten unter den Trümmern befinden, ist weiter unklar. Möglicherweise habe es in dem Haus eine Gasexplosion gegeben, schrieb die Polizei auf X.
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5: Mit Jan Hampe. Nach der Nacht mit Tiefstwerten um 5 Grad gibt es am Dienstag einen freundlichen Mix aus Bewölkung und 9 Sonnenstunden. Es kann ein bisschen regnen zwischendurch bei bis zu 18 Grad. Am Mittwoch ein Wechsel von Wolken und sonnigen Phasen. Vormittags ist Nieselregen möglich bei Höchstwerten um 19 Grad.
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1: Die Meldungen aus der Region mit Angela Werner. In Niedersachsen soll der Schutz von Tier- und Pflanzenarten deutlich ausgebaut werden. Lebensräume sollen künftig besser miteinander vernetzt werden. Ziel ist es, dem Artensterben entgegenzuwirken. Geplant ist ein Netz aus Hecken, Gewässerrandstreifen, Wiesen und sogenannten Trittsteinbiotopen. Künftig sollen Kommunen und Akteure vor Ort stärker unterstützt werden, etwa durch Förderprogramme und Beratung. Das Bündnis Holzminden ist bunt, lädt am Dienstag zur Eröffnung der Greenpeace-Ausstellung Demokratieschützen ein. Die Ausstellung beleuchtet die Bedeutung demokratischer Werte und zeigt auf, wie demokratische Gesellschaften unter Druck geraten können, etwa durch Extremismus, Menschenfeindlichkeit, Desinformation oder gesellschaftliche Spaltung. Gleichzeitig macht sie Mut, selbst aktiv zu werden und Demokratie im Alltag zu stärken. Die Ausstellung ist bis zum 11. Juni im Raum für Demokratie, Mittlere Straße 15 in Holzminden zu sehen. Der Spiegel-Bestseller-Autor Ralf Langroth stellt am Dienstag in Hameln seinen neuen Roman »Schwarzer Samstag« vor. Hinter dem Pseudonym verbirgt sich der Wahlhamelner und Jurist Jörg Kastner. Bei dem Buch handelt es sich um Band 5 der Reihe um den BKA-Ermittler Philipp Gerber und die Journalistin Eva Herden. Die Geschichte spielt im September 1962 zur Zeit der Kuba-Krise und der Spiegel-Affäre um Franz Josef Strauß und Rudolf Augstein. Sie beruht auf historischen Fakten. Die Premierenlesung bei Artes Weserer im Bürgerhus in der Kupferschmiedestraße 13 in Hameln beginnt am Dienstag um 19.30 Uhr. Der Eintritt beträgt 10 Euro. Und soweit die Meldung aus der Region. Weiter mit den Weltnachrichten.
2: Ich bin David Riemer. Bei einem Angriff auf ein großes islamisches Zentrum im US-Bundesstaat San Diego sind 3 Menschen getötet worden. Die Polizei geht davon aus, dass sich 2 mutmaßliche Angreifer im Alter von 17 und 19 Jahren selbst das Leben nahmen. Die Attacke werde bis auf Weiteres als Hassverbrechen eingestuft, so ein Polizeisprecher. Die SPD will sich innerhalb der Bundesregierung für eine rechtliche Grundlage für einen Mietendeckel in den Ländern einsetzen. Das hat SPD-Generalsekretär Klüssendorf erklärt. In Berlin hatte das Bundesverfassungsgericht solch einen Mietendeckel gekippt, mit dem Argument, dass der Bund für Mietrecht zuständig sei und nicht die Länder.
3: Der Berliner Mietendeckel bedeutete für viele Mieter zuerst, dass sie weniger zahlen mussten. Dann hatten Vermieter plötzlich Anspruch auf Nachzahlungen, als die Regelung gekippt wurde. Dass die Bundes-SPD ausgerechnet jetzt wieder eine rechtliche Grundlage schaffen will, damit Bundesländer jeweils für sich Mietendeckel festlegen können, liegt an der bevorstehenden Abgeordnetenhauswahl in Berlin, wo die SPD aktuell in Umfragen hinten liegt. Die Union lehnt Mietendeckel allerdings ab und innerhalb der Bundesregierung gibt es sowieso schon zahlreiche Streitthemen. Aus Berlin, Jan-Henner Reitze.
2: Bundesinnenminister Dobrindt will den Zivilschutz in Deutschland ausbauen und dafür insgesamt 10 Milliarden Euro investieren bis zum Jahr 2029. Über diese Pläne in einem Eckpunktepapier soll die Bundesregierung morgen in ihrer Kabinettssitzung beraten.
4: Nach dem Ende des Kalten Krieges wurde vieles für überflüssig gehalten, Schutzbunker zum Beispiel. Doch wegen der Bedrohung durch Russland hat die Regierung vor gut einem Jahr Ausnahmen von der Schuldenbremse beschlossen, auch für den Zivilschutz. Mit den 10 Milliarden Investitionen sollen zum Beispiel jetzt 1.000 Spezialfahrzeuge angeschafft werden und über 100.000 stapelbare Feldbetten. Außerdem soll die Warn-App Nina so weiterentwickelt werden, dass sie den Weg zum nächsten Schutzraum anzeigen kann. Dafür müssen aber wohl noch viele Schutzräume überhaupt erst wieder eingerichtet werden. Aus Berlin, Ronny Tochau.
2: Zum Fußball. Pep Guardiola steht einem Medienbericht zufolge vor dem Rücktritt als Coach von Manchester City. Laut der britischen Zeitung Daily Mail wird der Spanier den englischen Fußballclub zum Saisonende verlassen. Als Topfavorit auf die Nachfolge gilt Ex-Chelsea-Coach Enzo Maresca. Guardiola gewann mit City unter anderem 6-mal die Meisterschaft und 2023 die Champions League. Er hat in Manchester noch einen Vertrag bis 2027.
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5: Mit Jan Hampe. Nach der Nacht mit Tiefstwerten um 5 Grad gibt es am Dienstag einen freundlichen Mix aus Bewölkung und 9 Sonnenstunden. Es kann ein bisschen regnen zwischendurch bei bis zu 18 Grad. Am Mittwoch ein Wechsel von Wolken und sonnigen Phasen. Vormittags ist Nieselregen möglich bei Höchstwerten um 19 Grad.
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1: Die Meldungen aus der Region mit Angela Werner. In Niedersachsen soll der Schutz von Tier- und Pflanzenarten deutlich ausgebaut werden. Lebensräume sollen künftig besser miteinander vernetzt werden. Ziel ist es, dem Artensterben entgegenzuwirken. Geplant ist ein Netz aus Hecken, Gewässerrandstreifen, Wiesen und sogenannten Trittsteinbiotopen. Künftig sollen Kommunen und Akteure vor Ort stärker unterstützt werden, etwa durch Förderprogramme und Beratung. Das Bündnis Holzminden ist bunt lädt am Dienstag zur Eröffnung der Greenpeace-Ausstellung Demokratieschützen ein. Die Ausstellung beleuchtet die Bedeutung demokratischer Werte und zeigt auf, wie demokratische Gesellschaften unter Druck geraten können, etwa durch Extremismus, Menschenfeindlichkeit, Desinformation oder gesellschaftliche Spaltung. Gleichzeitig macht sie Mut, selbst aktiv zu werden und Demokratie im Alltag zu stärken. Die Ausstellung ist bis zum 11. Juni im Raum für Demokratie, Mittlere Straße 15 in Holzminden zu sehen. Der Spiegel-Bestseller-Autor Ralf Langroth stellt am Dienstag in Hameln seinen neuen Roman »Schwarzer Samstag« vor. Hinter dem Pseudonym verbirgt sich der Wahlhamelner und Jurist Jörg Kastner. Bei dem Buch handelt es sich um Band 5 der Reihe um den BKA-Ermittler Philipp Gerber und die Journalistin Eva Herden. Die Geschichte spielt im September 1962 zur Zeit der Kuba-Krise und der Spiegel-Affäre um Franz Josef Strauß und Rudolf Augstein. Sie beruht auf historischen Fakten. Die Premierenlesung bei Artes Vesera im Bürgerhus in der Kupferschmiedestraße 13 in Hameln beginnt am Dienstag um 19.30 Uhr. Der Eintritt beträgt 10 Euro. Und soweit die Meldung aus der Region. Weiter mit den Weltnachrichten.
2: Ich bin David Riemer. US-Präsident Trump hat einen angeblich für heute geplanten Angriff auf den Iran abgesagt. Er habe das Militär angewiesen, die Attacke nicht durchzuführen, schrieb er auf der Plattform True Social. Gleichzeitig soll das Militär bereit sein, einen umfassenden, groß angelegten Angriff zu beginnen, falls keine akzeptable Vereinbarung mit dem Iran erzielt werde.
3: Einige Golfstaaten, darunter Katar und Saudi-Arabien, hätten ihn gebeten, von dem geplanten Militärschlag zunächst abzusehen, weil gerade ernsthafte Verhandlungen im Gange seien, erklärte Trump weiter. Aus Respekt sei er dieser Bitte nachgekommen. Zuvor hatte Trump den Druck auf den Iran wieder mal hochgeschraubt und gedroht, den Krieg wieder aufzunehmen. Die Uhr ticke, der Iran solle nun schnell handeln, hatte Trump gewarnt. Seit Anfang April gilt eine von ihm einseitig verhängte, oftmals sehr wackelige Waffenruhe. Aus den USA, Tina Eck.
2: Union und SPD sind sich einig, dass die automatische Diätenerhöhung für Bundestagsabgeordnete in diesem Jahr ausgesetzt werden soll. Er sei dafür, diese Idee aus der Union schnellstmöglich umzusetzen, sagte SPD-Generalsekretär Klüssendorf.
4: Man könne nicht bei Krankenversicherung, Rente und Pflege über Einsparungen diskutieren und sich gleichzeitig eine Diätenerhöhung von 500 Euro pro Monat genehmigen, so SPD-Generalsekretär Klüssendorf. Auch Unionsfraktionschef Spahn hatte sich offen gezeigt für einen Verzicht auf die anstehende automatische Diätenerhöhung zum 1. Juli. Er verstehe, dass Bürger, wenn sie verzichten müssten, das auch von Abgeordneten erwarteten, so Spahn. Die Diäten werden seit 2014 jedes Jahr angepasst, der allgemeinen Lohnentwicklung folgend, ähnlich wie die Rente. Aus Berlin, Ronny Tochau.
2: Bei einem Angriff auf ein großes islamisches Zentrum in San Diego sind 3 Menschen getötet worden. 2 mutmaßliche Angreifer seien in einem Auto auf dem Parkplatz tot aufgefunden worden, sagte ein Polizeisprecher. Die US-Behörden gehen aktuell davon aus, dass sich die Verdächtigen im Alter von 17 und 19 Jahren selbst das Leben nahmen. Die Polizei betrachtet die Attacke bis auf Weiteres als ein Hassverbrechen. Nach dem Einsturz eines Mehrfamilienhauses im sächsischen Görlitz sind 2 von den ursprünglich 5 Vermissten wohlauf. Das teilte eine Polizeisprecherin mit. Nun werde noch nach 3 Personen gesucht, die nicht erreichbar seien. Ob sich die Vermissten unter den Trümmern befinden, ist weiter unklar. Möglicherweise habe es in dem Haus eine Gasexplosion gegeben, schrieb die Polizei auf X.
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5: Mit Jan Hampe. Nach der Nacht mit Tiefstwerten um 5 Grad gibt es am Dienstag einen freundlichen Mix aus Bewölkung und 9 Sonnenstunden. Es kann ein bisschen regnen zwischendurch bei bis zu 18 Grad. Am Mittwoch ein Wechsel von Wolken und sonnigen Phasen. Vormittags ist Nieselregen möglich bei Höchstwerten um 19 Grad.
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1: Die Meldungen aus der Region mit Angela Werner. In Niedersachsen soll der Schutz von Tier- und Pflanzenarten deutlich ausgebaut werden. Lebensräume sollen künftig besser miteinander vernetzt werden. Ziel ist es, dem Artensterben entgegenzuwirken. Geplant ist ein Netz aus Hecken, Gewässerrandstreifen, Wiesen und sogenannten Trittsteinbiotopen. Künftig sollen Kommunen und Akteure vor Ort stärker unterstützt werden, etwa durch Förderprogramme und Beratung. Das Bündnis Holzminden ist bunt lädt am Dienstag zur Eröffnung der Greenpeace-Ausstellung Demokratieschützen ein. Die Ausstellung beleuchtet die Bedeutung demokratischer Werte und zeigt auf, wie demokratische Gesellschaften unter Druck geraten können, etwa durch Extremismus, Menschenfeindlichkeit, Desinformation oder gesellschaftliche Spaltung. Gleichzeitig macht sie Mut, selbst aktiv zu werden und Demokratie im Alltag zu stärken. Die Ausstellung ist bis zum 11. Juni im Raum für Demokratie, Mittlere Straße 15 in Holzminden zu sehen. Der Spiegel-Bestseller-Autor Ralf Langroth stellt am Dienstag in Hameln seinen neuen Roman Schwarzer Samstag vor. Hinter dem Pseudonym verbirgt sich der Wahlhamelner und Jurist Jörg Kastner. Bei dem Buch handelt es sich um Band 5 der Reihe um den BKA-Ermittler Philipp Gerber und die Journalistin Eva Herden. Die Geschichte spielt im September 1962 zur Zeit der Kuba-Krise und der Spiegel-Affäre um Franz Josef Strauß und Rudolf Augstein. Sie beruht auf historischen Fakten. Die Premierenlesung bei Artes Vesera im Bürgerhus in der Kupferschmiedestraße 13 in Hameln beginnt am Dienstag um 19.30 Uhr. Der Eintritt beträgt 10 Euro. Und soweit die Meldung aus der Region. Weiter mit den Weltnachrichten.
2: Ich bin David Riemer. Bei einem Angriff auf ein großes islamisches Zentrum im US-Bundesstaat San Diego sind 3 Menschen getötet worden. Die Polizei geht davon aus, dass sich 2 mutmaßliche Angreifer im Alter von 17 und 19 Jahren selbst das Leben nahmen. Die Attacke werde bis auf Weiteres als Hassverbrechen eingestuft, so ein Polizeisprecher. Die SPD will sich innerhalb der Bundesregierung für eine rechtliche Grundlage für einen Mietendeckel in den Ländern einsetzen. Das hat SPD-Generalsekretär Klüssendorf erklärt. In Berlin hatte das Bundesverfassungsgericht solch einen Mietendeckel gekippt, mit dem Argument, dass der Bund für Mietrecht zuständig sei und nicht die Länder.
3: Der Berliner Mietendeckel bedeutete für viele Mieter zuerst, dass sie weniger zahlen mussten. Dann hatten Vermieter plötzlich Anspruch auf Nachzahlungen, als die Regelung gekippt wurde. Dass die Bundes-SPD ausgerechnet jetzt wieder eine rechtliche Grundlage schaffen will, damit Bundesländer jeweils für sich Mietendeckel festlegen können, liegt an der bevorstehenden Abgeordnetenhauswahl in Berlin, wo die SPD aktuell in Umfragen hinten liegt. Die Union lehnt Mietendeckel allerdings ab und innerhalb der Bundesregierung gibt es sowieso schon zahlreiche Streitthemen. Aus Berlin Jan-Henner Reitze.
2: Bundesinnenminister Dobrindt will den Zivilschutz in Deutschland ausbauen und dafür insgesamt 10 Milliarden Euro investieren bis zum Jahr 2029. Über diese Pläne in einem Eckpunktepapier soll die Bundesregierung morgen in ihrer Kabinettssitzung beraten.
4: Nach dem Ende des Kalten Krieges wurde vieles für überflüssig gehalten, Schutzbunker zum Beispiel. Doch wegen der Bedrohung durch Russland hat die Regierung vor gut einem Jahr Ausnahmen von der Schuldenbremse beschlossen, auch für den Zivilschutz. Mit den 10 Milliarden Investitionen sollen zum Beispiel jetzt 1.000 Spezialfahrzeuge angeschafft werden und über 100.000 stapelbare Feldbetten. Außerdem soll die Warn-App Nina so weiterentwickelt werden, dass sie den Weg zum nächsten Schutzraum anzeigen kann. Dafür müssen aber wohl noch viele Schutzräume überhaupt erst wieder eingerichtet werden. Aus Berlin Ronny Tochau.
2: Zum Fußball. Pep Guardiola steht einem Medienbericht zufolge vor dem Rücktritt als Coach von Manchester City. Laut der britischen Zeitung Daily Mail wird der Spanier den englischen Fußballclub zum Saisonende verlassen. Als Topfavorit auf die Nachfolge gilt Ex-Chelsea-Coach Enzo Maresca. Guardiola gewann mit City unter anderem 6-mal die Meisterschaft und 2023 die Champions League. Er hat in Manchester noch einen Vertrag bis 2027.
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5: Mit Jan Hampe. Nach der Nacht mit Tiefstwerten um 5 Grad gibt es am Dienstag einen freundlichen Mix aus Bewölkung und 9 Sonnenstunden. Es kann ein bisschen regnen zwischendurch bei bis zu 18 Grad. Am Mittwoch ein Wechsel von Wolken und sonnigen Phasen. Vormittags ist Nieselregen möglich bei Höchstwerten um 19 Grad.
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0: Morgen ist radioaktiv. Gleich nach den Nachrichten geht's weiter mit Musik von One Republic. Gleich mit Sunshine. Und Crowded House. Don't dream it's over. Es ist jetzt 6 Uhr.
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0: Wohnen wird in Deutschland für immer mehr Menschen zum Armutsrisiko. Laut der Paritätischen Forschungsstelle gelten zurzeit rund 5,4 Millionen Menschen als arm, wenn die Wohnkosten mit eingerechnet werden. Die Nachrichten mit Eva Strohdeicher.
2: Die sogenannte Wohnarmut nimmt auch im Weserbergland weiter zu. Das bedeutet, hohe Mieten sorgen dafür, dass vielen Betroffenen kaum noch Geld für Lebensmittel oder Freizeit bleibt. Auch im Weserbergland betrifft diese Entwicklung zunehmend mehr Menschen, sagt der Geschäftsführer der Hamelner Wohnungsbau GmbH, kurz HWG, Christian Matern.
3: In Hameln selber haben wir auch einen Anstieg gehabt. Es ist ein dramatischer sozialer Druck natürlich, wenn sich selbst Durchschnittsgutverdiener nicht mehr die Wohnungen leisten können, die sie haben wollen und die sie vielleicht auch brauchen, um ihrem Beruf nachzukommen. Also eine Sprengkraft, die sicherlich gar nicht hoch genug einzuschätzen ist.
2: Nach Einschätzung der Hamelner Wohnungsbaugesellschaft liegt ein wichtiger Ansatz zur Verbesserung in einer veränderten Planung beim Wohnungsbau, etwa durch effizientere und bezahlbare Konzepte bereits in der Bauphase. In der Hamelner Altstadt laufen die Vorbereitungen für die Sommerreihe Hameln komm wie du bist. Ab dem 1. Juni wird die Innenstadt wieder für 3 Monate zur offenen Begegnungsfläche mit Kultur, Spiel und Erholung. Der Aufbau hat bereits begonnen. In den kommenden 2 Wochen werden unter anderem Sitzmöbel, Pflanzkübel, Spielgeräte sowie Fahrrad- und Handyladestationen installiert. Besucherinnen und Besucher können dann spontan Tischtennis spielen, verweilen oder die besondere Atmosphäre genießen. Die Zahl politisch motivierter Straftaten in Niedersachsen bleibt auf hohem Niveau. Im vergangenen Jahr wurden rund 8.300 Fälle registriert, ähnlich viele wie im Jahr zuvor. Innenministerin Daniela Behrens bezeichnete die Entwicklung als Warnsignal. Zwar sei die Zahl der Gewaltdelikte leicht gesunken, gleichzeitig habe jedoch die Verrohung in der Gesellschaft zugenommen. Besonders auffällig, Straftaten gegen Amts- und Mandatsträger stiegen um 23%. Soweit die Meldungen aus der Region, jetzt weiter mit den Weltnachrichten.
4: Ich bin Katrin Müller. US-Präsident Donald Trump hat einen angeblich für heute geplanten Angriff auf den Iran abgesagt. Er habe das Militär angewiesen, die Attacke nicht durchzuführen, schrieb er auf der Plattform Truth Social. Gleichzeitig soll das Militär demnach bereit sein, einen umfassenden, groß angelegten Angriff zu beginnen, falls keine akzeptable Vereinbarung mit dem Iran erzielt werde.
5: Einige Golfstaaten, darunter Katar und Saudi-Arabien, hätten ihn gebeten, von dem geplanten Militärschlag zunächst abzusehen, weil gerade ernsthafte Verhandlungen im Gange seien, erklärte Trump weiter. Aus Respekt sei er dieser Bitte nachgekommen. Zuvor hatte Trump den Druck auf den Iran wieder mal hochgeschraubt und gedroht, den Krieg wieder aufzunehmen. Die Uhr ticke, der Iran solle nun schnell handeln, hatte Trump gewarnt. Seit Anfang April gilt eine von ihm einseitig verhängte, oftmals sehr wackelige Waffenruhe. Aus den USA, Tina Eck.
4: Bundeskanzler Friedrich Merz ist heute Nachmittag zu Gast bei der Fraktionssitzung der SPD im Bundestag. Geplant sind eine Rede und eine Aussprache sowie ein Vorabstatement.
6: Pfiffe wie bei seiner Rede beim Deutschen Gewerkschaftsbund muss Merz zwar nicht befürchten, aber innerlich brodelt es auch in dem ein oder anderen SPD-Abgeordneten. Denn mit der Union tun sich einige Gegensätze auf, ob in Sachen Spritpreise, Steuern oder Rente. Merz will es dennoch schaffen, bis zur Sommerpause ein großes Reformpaket zu schnüren. Wie realistisch das ist und wie weit sich die Union dafür eventuell verbiegen muss, davon wird Merz bei der SPD-Fraktion einen Eindruck bekommen. Aus Berlin Jan-Henner Reitze.
4: Bei einem Angriff auf ein großes islamisches Zentrum in San Diego sind 3 Menschen getötet worden. 2 mutmaßliche Angreifer seien in einem Auto auf dem Parkplatz tot aufgefunden worden, sagte ein Polizeisprecher. Die Behörden gehen davon aus, dass sich die Verdächtigen im Alter von 17 und 19 Jahren selbst das Leben nahmen. Die Polizei betrachtet die Attacke als Hassverbrechen. Auch das FBI wurde eingeschaltet. US-Präsident Donald Trump sprach von einer entsetzlichen Situation. Zum Sport. Pep Guardiola steht einem Medienbericht zufolge vor dem Rücktritt als Coach von Manchester City. Wie die britische Zeitung Daily Mail berichtet, wird der Spanier den Premier League Club zum Saisonende verlassen. Guardiola gewann mit Manchester City unter anderem 6-mal die Meisterschaft und 2023 erstmals die Champions League.
0: Gleich 5:05.
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0: 5 Grad aktuell in Kornbrügge, 6 Grad in Hessisch-Ollendorf und in Rinteln. Heute Morgen ist es meist locker bewölkt, aber teilweise hält sich über dem Weserbergland noch Nebel. Wenn der weg ist, dann bekommen wir den Rest des Tages neben Wolken auch immer mal wieder Sonne ab. Erst zum Nachmittag hin soll es wieder mehr Wolken geben, soll aber meist trocken bleiben bei bis zu 17 Grad. Morgen dann der Mittwoch mit vielen Wolken. Am Mittag kann es mal leichten Regen geben, maximal 16 Grad. Der Donnerstag dann neben Wolken auch immer mal wieder mit Sonne und es soll trocken bleiben bei maximal 20 Grad. Das aktuelle Weserberglandwetter bei uns alle 30 Minuten. Kurzer Blick auf die Straßen im Weserbergland. Da ist aktuell alles frei. Die Landkreisblitze heute verstärkt angekündigt für die Bereiche von Hameln und Koppenbrücke. Und wenn Sie noch was gesehen haben, Ihr Radioaktivverkehrshinweis telefonisch oder als WhatsApp, Text oder Sprachnachricht an 05151 und 6x5. Danke fürs Melden und gute Fahrt.
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0: Und da schauen wir gleich mal Richtung Wallensinn. Da gibt es ein Dorfladenkonzept, unser Shop. Und was das bedeutet für den kleinen Ort in der Gemeinde Salzhemmendorf, das hören Sie gleich hier bei uns. Vorher gibt es aber gleich noch angedacht die Worte zum Tage. Ich bin Alex Henke, hallo.

0: 12 Minuten nach 6. Schönen guten Morgen, hier ist Radioaktiv und jetzt angedacht die Worte zum Tage. Heute mit Pastor Christoph Vetter.
1: Einer, den ich kenne und dessen Nummer auf meinem Smartphone abgespeichert ist, hatte letzte Woche einen Spruch über Frauen, die biologisch als Männer geboren sind, für 24 Stunden in seinem Status. Wahrscheinlich, weil er diesen Spruch witzig fand. Ich fand diesen Spruch nur blöd und verletzend. Ich finde es immer blöd, wenn Menschen wegen Äußerlichkeiten durch den Kakao gezogen werden. Sei die Hautfarbe der Grund oder die Sexualität, das Alter oder irgendeine Einschränkung oder Behinderung. Als ich dies vergangene Woche in jenem Status gelesen habe, habe ich kurz überlegt, ob ich dem, der das gepostet hat, schreibe und widerspreche oder ob ich ihn nur sperre. Ich hatte keine Lust auf eine Auseinandersetzung und beließ es dabei, ihn zu sperren. Solche Sprüche, die andere ihrer Würde berauben, sollen auf meinem Mobiltelefon nicht auftauchen. Aber auf eine widersprechende Antwort habe ich verzichtet. Ich wollte keine Reaktion bekommen wie, ich habe das doch nur weitergeleitet, es kommt nicht von mir, ich denke ganz anders oder ähnliches. Heute ärgert es mich, dass ich mich der Diskussion nicht gestellt habe. Heute ist Diversity Day, ein bundesweiter Aktionstag, der Vielfalt, Inklusion und Gleichberechtigung in der Gesellschaft feiert. Soweit sind wir noch nicht überall. Wir machen noch Unterschiede zwischen Menschen, die anders sind als das, was irgendeine Mehrheit als normal empfindet. Dabei gilt doch, wenn Vielfalt gewinnt, gewinnen wir alle. Heute nehme ich mir vor, zukünftig all die dummen Witze und all die dummen Bemerkungen online oder in der Kohlenstoffwelt, die Menschen verurteilen, weil sie anders kochen, lieben, denken, fühlen oder auch nur anders aussehen, zu widersprechen. Es hat keinen Sinn, einer Diskussion auszuweichen, die dringend nötig ist. Und ich schäme mich, dass ich dies vergangene Woche gemacht habe. Gott bitte ich um den Mut, für andere einzustehen. Heute am Tag der Vielfalt.
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0: dass Sie mit uns in den Tag starten. Hier ist Radioaktiv 6.17 Uhr. Gerade in kleineren Ortschaften, da gibt es ja keine Einkaufsmöglichkeiten mehr. In Walsen, in der Gemeinde Salzhemdorf, da gibt es noch einen Hofladen, der hat so das Notwendigste für die Menschen und es gibt auch eine Metzgerei. Und jetzt wurde das Dorfladenkonzept, unser Shop, den Bürgern in Walsen vorgestellt. Und es gab dazu einen Infoabend, bei dem rund 100 Menschen mit dabei waren. Bürgermeister Karl-Heinz Griesner zum Konzept.
1: Ja, Interessenlage ist nach der Versammlung, die wir jetzt gehabt haben und nach der ersten Ortsratssitzung durchaus vorhanden. Es gibt natürlich auch Das ist vollkommen klar, sind immer alle einer Meinung. Es gibt also eine Interessenbekundung, die die Bürgerinnen und Bürger jetzt mittels so einer Umfragezettel abgeben können mit einer Rückmeldung. Wir haben dafür extra, für die noch nicht so online unterwegs sind, einen Briefkasten am alten Volkswagen-Gebäude hier in Walsen angebracht, sodass man seinen Zettel dort reingeben kann. Das ist noch kein konkreter, verbindlicher Abschluss eines Abos, sondern es ist eine reine Interessenbekundung. Um festzustellen, gibt es Interesse an diesem Laden. Der Betreiber braucht einen Umsatz von rund 4.600 Euro bei einer Mindestbeteiligung pro Woche, bei einer Mindestbeteiligung von 20 Euro.
2: Das ehemalige Ratskellergelände in Walsen ist dafür vorgesehen. Im Moment wird seitens unser Shop geschaut, wie groß das Interesse in der Bevölkerung ist. 108 Quadratmeter, 1.600 Produkte an 365 Tagen im Jahr und der Shop ist rund um die Uhr geöffnet. Selbstbedienungskasse, EC-Karte, Kredit oder Kundenkarte nimmt er an und an bestimmten Tagen ist auch Kassenpersonal da. Flyer werden jetzt verteilt. Sie brauchen rund 4.500 Euro im Monat, um so einen Shop aufzustellen.
1: Die gucken im Moment, ob diese 4.500, 4.600 Euro zusammenkommen. Und wenn das soweit ist, dann geht es in die konkrete Planung weiter und dann müssen die entsprechenden Abos abgeschlossen werden. Dann geht es in die Bauplanung rein und in die Umsetzung.
2: Innerhalb eines halben Jahres könnte es dann losgehen mit der Aufstellung.
1: Und dann ist eine baurechtliche Frage, wie lange dauert es, einen Bauantrag und so weiter zu stellen und solche Dinge. Das macht alles dann diese Firma von unserem Shop, also hat die Gemeinde nichts mit zu tun. Wir müssen da keine Fundamente machen und nichts machen. Wir stellen das Grundstück zur Verfügung, die wir uns auch sogar anpachten und zahlen. Die müssen ja auch ein Gewerbe anmelden hier vor Ort und Steuern zahlen. Also das ist dann ein Weg, der kommt. Also das wird sicherlich ein gutes halbes Jahr dauern.
2: Es ist ein Konzept für die gesamte Bevölkerung. Auch für die Älteren ein Vorteil, so Karl-Heinz Griesner.
1: Wir sind hier 6 Kilometer von Salzhemdorf weg, 7 Kilometer von Drügen weg, fahren müssen. Für jede Kleinigkeit, wenn Sie das nicht hier beim Schlachter und beim Hofladen, die wir Gott sei Dank ja auch noch haben, bekommen, aber die haben ja alle kein Vollsortiment, also muss man hier auf jeden Fall fahren. Das ist für die älteren Leute dann, die nicht so mobil mehr sind oder auch für diejenigen, die nicht mehr ihre Mobilität hier irgendwann verlieren, dann durchaus also interessant. Und da ist auch so ein bisschen Solidarität innerhalb der Dorfgemeinschaft gefordert.
0: Das Dorfladenkonzept. Unser Shop wurde jetzt in Walsen vorgestellt. Ob der Laden kommt, ist noch nicht ganz sicher. Im Moment werden Flyer verteilt und geguckt, wie groß das Interesse der Dorfbewohner in den Ortschaften Tüste, Walsen, Ockensen und Levedachsen ist. Und im Internet unter unser-shop.de/gemeinde-walsen kann man jetzt schon mal gucken, wie die Interessens- und Sachlage ist. Und das war ein Beitrag von Radioaktiv-Reporterin Karin Seifert.

Hier ist der Radioaktiv Morgen 6.26 Uhr und gleich alles, was für Sie heute Morgen wichtig ist. In der Region und der Welt, gleich bei uns in den Nachrichten um halb.

0: Hier ist der Radioaktiv Morgen und gleich nach den Nachrichten Musik von Man at Work. Spiele ich ihn gleich mit Down Under. Und Miley Cyrus, End of the World. Es ist jetzt 6.30 Uhr.
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0: In der Hamelner Altstadt laufen die Vorbereitungen für die Sommerreihe Hameln, komm wie du bist. Die Nachrichten mit Eva Strohdeicher.
2: Ab dem 1. Juni wird die Innenstadt wieder für 3 Monate zur offenen Begegnungsfläche mit Kultur, Spiel und Erholung. Der Aufbau hat bereits begonnen. In den kommenden 2 Wochen werden unter anderem Sitzmöbel, Pflanzkübel, Spielgeräte sowie Fahrrad- und Handy-Ladestationen installiert. Besucherinnen und Besucher können dann spontan Tischtennis spielen, verweilen oder die besondere Atmosphäre genießen. Als Kulturprogramm gibt es 2 feststehende Angebote. Das Rattenfänger-Freilichtspiel feiert sein 70-jähriges Jubiläum und wird sonntags um 12 Uhr kostenlos aufgeführt. Das Musical Reds ist jeweils mittwochnachmittags zu sehen, ebenfalls bei freiem Eintritt. Ergänzt wird das Angebot durch die sogenannte Klimakiste am Pferdemarkt. Dort zeigt die Stadt Ideen für eine klimaangepasste Innenstadt mit mehr Grün und Schatten. Die mehrfach ausgezeichnete Sommerreihe Hameln, komm wie du bist läuft bis Ende August und soll erneut Leben und Begegnung in die Hamelner Innenstadt bringen. Die sogenannte Wohnarmut nimmt auch im Weserbergland weiter zu. Das bedeutet, hohe Mieten sorgen dafür, dass vielen Betroffenen kaum noch Geld für Lebensmittel oder Freizeit bleibt. Auch im Weserbergland betrifft diese Entwicklung zunehmend mehr Menschen, sagt der Geschäftsführer der Hamelner Wohnungsbaugesellschaft, kurz HWG, Christian Matern. Nach Einschätzung der Hamelner Wohnungsbaugesellschaft liegt ein wichtiger Ansatz zur Verbesserung in einer veränderten Planung beim Wohnungsbau, etwa durch effizientere und bezahlbare Konzepte bereits in der Bauphase.
3: Die Kunst wird es sein, Abstriche von den Normen zu machen, nach denen man bauen muss. In Deutschland gibt es mehrere tausend sogenannte DIN-Normen, die man beachten muss, die teilweise zu übermäßigen Kostenexplosionen führen. Und auch die Behörden sind gefragt. Genehmigungsprozesse, wenn sie 5 Jahre auf eine Baugenehmigung warten, können sich überlegen, was mit den Kosten in der Zwischenzeit passiert.
2: Von dem Streikaufruf der Gewerkschaft Verdi im öffentlichen Dienst sind die Fahrgäste der Öffis im Landkreis Hameln-Pyrmont nicht betroffen. Der Linienverkehr in Hameln-Pyrmont wird am Mittwoch und Donnerstag planmäßig nach Schulfahrplan durchgeführt, heißt es von den Öffis. Bei den Öffis liegt ein anderer Tarifvertrag vor, der aktuell noch nicht verhandelt wird. Die Fahrgäste der Öffis haben somit keinerlei Einschränkungen im Busverkehr zu erwarten. Soweit die Meldungen aus der Region, jetzt weiter mit den Weltnachrichten.
4: Ich bin Katrin Müller. US-Präsident Donald Trump hat einen angeblich für heute geplanten Angriff auf den Iran abgesagt. Er habe das Militär angewiesen, die Attacke nicht durchzuführen, schrieb er auf der Plattform Truth Social. Gleichzeitig soll das Militär demnach bereit sein, einen umfassenden, groß angelegten Angriff zu beginnen, falls keine akzeptable Vereinbarung mit dem Iran erzielt werde.
5: Einige Golfstaaten, darunter Katar und Saudi-Arabien, hätten ihn gebeten, von dem geplanten Militärschlag zunächst abzusehen, weil gerade ernsthafte Verhandlungen im Gange seien, erklärte Trump weiter. Aus Respekt sei er dieser Bitte nachgekommen. Zuvor hatte Trump den Druck auf den Iran wieder mal hochgeschraubt und gedroht, den Krieg wieder aufzunehmen. Die Uhr ticke, der Iran solle nun schnell handeln, hatte Trump gewarnt. Seit Anfang April gilt eine von ihm einseitig verhängte, oftmals sehr wackelige Waffenruhe. Aus den USA, Tina Eck.
4: Bundeskanzler Friedrich Merz ist heute Nachmittag zu Gast bei der Fraktionssitzung der SPD im Bundestag. Geplant sind eine Rede und eine Aussprache sowie ein Vorabstatement.
6: Pfiffe wie bei seiner Rede beim Deutschen Gewerkschaftsbund muss Merz zwar nicht befürchten, aber innerlich brodelt es auch in dem ein oder anderen SPD-Abgeordneten. Denn mit der Union tun sich einige Gegensätze auf, ob in Sachen Spritpreise, Steuern oder Rente. Merz will es dennoch schaffen, bis zur Sommerpause ein großes Reformpaket zu schnüren. Wie realistisch das ist und wie weit sich die Union dafür eventuell verbiegen muss, davon wird Merz bei der SPD-Fraktion einen Eindruck bekommen. Aus Berlin, Jan-Henner Reitze.
4: Bei einem Angriff auf ein großes islamisches Zentrum in San Diego sind 3 Menschen getötet worden. 2 mutmaßliche Angreifer seien in einem Auto auf dem Parkplatz tot aufgefunden worden, sagte ein Polizeisprecher. Die Behörden gehen davon aus, dass sich die Verdächtigen im Alter von 17 und 19 Jahren selbst das Leben nahmen. Die Polizei betrachtet die Attacke als Hassverbrechen. Auch das FBI wurde eingeschaltet. US-Präsident Donald Trump sprach von einer entsetzlichen Situation. Zum Sport. Pep Guardiola steht einem Medienbericht zufolge vor dem Rücktritt als Coach von Manchester City. Wie die britische Zeitung Daily Mail berichtet, wird der Spanier den Premier League Club zum Saisonende verlassen. Guardiola gewann mit Manchester City unter anderem 6-mal die Meisterschaft und 2023 erstmals die Champions League.
0: 5 Minuten nach 7.
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0: 5 Grad in Bad Münder, 6 Grad sind es in Bodenwerder und in Hameln. Heute Morgen ist es locker bewölkt, aber es hält sich über dem Weserbergland teils Nebel. Der sollte sich aber in den nächsten Stunden verziehen und dann gibt es erstmal neben Wolken auch sonnige Abschnitte. Erst so zum Nachmittag kommen wieder mehr Wolken mit dazu. Es soll aber trocken bleiben, maximal 17 Grad heute. Morgen, der Mittwoch mit vielen Wolken, am Mittag mal leichter Regen möglich, maximal 16 Grad.

mit Alex Henke. Hallo. Und da kümmern wir uns gleich mal um geplante Gehaltskürzungen für Psychotherapeuten. Denn es geht dabei auch um die Krankenkasse. Denn die will nicht mehr alles bezahlen, was das für Folgen haben können. Das hören Sie gleich hier bei uns im Radioaktiv Morgen.

0: Sie hören Radioaktiv beim Aufstehen. 6.44 Uhr. Viele Menschen, die würden gerne eine Psychotherapie machen, aber wenn die von gesetzlich zu privat wechselt, dann könnte es für viele bald keine psychologische Hilfe mehr geben. Eine Kinder- und Jugendpsychotherapeutin aus Bad Pyrmont befürchtet aber genau das, weil bei Privatplätzen noch keine Gehaltsanpassung für die Psychotherapeuten erfolgt ist. Und seit dem 1. April werden diese psychotherapeutischen Leistungen von der gesetzlichen Krankenkasse, kurz GKV, um 4,5% gekürzt. Radioaktivreporterin Vivien Görzen spricht dazu mit Sonja ganz sofort. Sie ist Kinder- und Jugendpsychotherapeutin aus Bad Pyrmont.
1: Die GKV möchte die Honorare aller ärztlichen Fachgruppen angleichen und deshalb diese 4,5% Senkung. Denn psychotherapeutische Leistungen sind im letzten Jahrzehnt um 52% gestiegen. Die übrigen ärztlichen Fachgruppen haben nur einen Anstieg von 33% genossen. Aber laut der Kassenärztlichen Bundesvereinigung, die ja wegen dieser 4,5% im Konflikt mit der GKV gestanden hat, soll es nachweisliche Mängel bei dem Verfahren gegeben haben, die zu dieser ungerechtfertigten Absenkung dieser 4,5% geführt hätten. Was wurde denn da nicht berücksichtigt, Frau Ganzefort?
2: Ja, aber sehen wurde vielleicht, dass wir grundsätzlich von Anfang an schon an der alleruntersten Grenze der Ärzteschaft liegen. Also wir haben kaum Möglichkeiten, auch mehr anzubieten. Wir haben nur unsere 3 oder 4 Abrechnungsziffern und natürlich auch deutlich weniger Patienten. Also wenn wir jede Woche einen Therapieplatz anbieten, dann haben wir vielleicht maximal im Schnitt 30 Patienten im Quartal oder im Monat. Und Ärzte sind ja frei in dem, was sie nehmen können. Und wir sind da deutlich unflexibler, was natürlich zusätzliche Leistungen angeht.
1: Und Sie meinten ja bereits, dass diese Honorarangleichung zur Folge haben könnte, dass PsychotherapeutInnen, die gesetzlich Versicherte behandelt haben, jetzt auf PrivatpatientInnen umsteigen könnten, oder?
2: Genau, also weil dort ja noch keine Anpassung erfolgt ist. Da ist das Geld, was wir für die reinen Therapiestunden bekommen, jetzt noch wieder höher. Viele junge Leute scheuen sich generell überhaupt, sich selbstständig zu machen. Da befürchte ich auf die Zukunft gesehen, dass dann noch weniger den Schritt wagen, sich selbstständig zu machen. Und wenn ich mit den angehenden Therapeuten spreche, die jetzt gerade die Prüfung machen, die sagen alle, wir gehen in die Klinik oder in Beratungsstellen, wir werden uns nicht selbstständig machen.
1: Was genau hätten Sie sich denn konkret für Maßnahmen gewünscht statt dieser 4,5% Senkung?
2: Es gibt ja wirklich viele Kollegen, die arbeiten nicht voll auf ihrem ganzen Sitz. Dass man da halt guckt, was braucht man für Unterstützung, wie kann man helfen? Ich habe lange Zeit versucht, jemanden zu finden, als ich in Elternzeit gewesen bin, der meinen Kassensitz übernimmt, dass ich da nicht pausieren muss. Es gab niemanden. Da würde ich mir halt wünschen, dass da einfach ein bisschen mehr Anreize sind, dass sich frisch approbierte Kollegen niederlassen wollen, dass die, genauso wie bei Ärzten, die kriegen ja auch Honorare, wenn sie sich aufs Land bewegen und dort ihre Praxis aufmachen. Das wäre halt im ländlichen Bereich halt super, wenn wir hier Unterstützung kriegen könnten oder einfach so ein bisschen die ganzen Prozesse vereinfacht würden, dass man wirklich seine Arbeit auch so ausfüllen kann.
0: Stattdessen wurden die Honorare der Psychotherapeuten seit dem 1. April um 4,5% gekürzt. Kinder- und Jugendpsychotherapeutin Sonja Ganzefort aus Bad Pyrmont ist also eher enttäuscht darüber. Und alle Beiträge, auch diesen, können Sie bei uns nochmal nachhören unter radio-aktiv.de.

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2: Vielleicht zu einem Jazzkonzert, genauer gesagt zwei. Das gibt es mit Viktoria Tolstoi und Jakob Karlsen. Die sind auf ihrer Who We Are Tour 2026 und machen Station in Hameln im Double Time Jazz Club am Osterwall. Morgen am Mittwoch ab 20 Uhr und nochmal am Donnerstag ab 20 Uhr. Und die beiden sind eins der eingespieltesten Duos des europäischen Jazz. Oder vielleicht ab aufs Fahrrad, das können Sie am Mittwoch. Und zwar mit dem Fahrradclub AWT Hameln. Die starten um 10.30 Uhr an der Pluto am Schiffsanleger in Hameln. Sie können aber auch nochmal um 10.45 Uhr am Baumarkt in Afferde dazustoßen. Und dann geht es zu einer gemeinsamen Ausfahrt. Abwechslungsreiche Strecke führt dann von Hameln über Afferde, Behrensen und Bessingen bis nach Bisperode. Oder die Suppenküche im Stadthaus in der Weserstraße in Hessisch-Ollendorf. Die gibt es auch am Mittwoch von 12.30 Uhr bis 14 Uhr. Kinder, Erwachsene und Senioren sind eingeladen zu einer warmen Mahlzeit in schöner Atmosphäre zu einem kleinen Preis. 12.30 Uhr geht's morgen los im Stadthaus in Hessisch-Oldendorf.
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0: Schönen guten Morgen. Hier ist Radioaktiv. Gleich nach den Nachrichten geht's weiter mit Musik von Pink. Gibt's gleich mit Never Gonna Not Dance Again. Und Queen, Radio Gaga. Es ist jetzt 7 Uhr.
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0: Wohnen wird in Deutschland für immer mehr Menschen zum Armutsrisiko. Laut der Paritätischen Forschungsstelle gelten zurzeit rund 5,4 Millionen Menschen als arm, wenn die Wohnkosten mit eingerechnet werden. Die Nachrichten mit Eva Strohdeicher.
2: Die sogenannte Wohnarmut nimmt auch im Weserbergland weiter zu. Das bedeutet, hohe Mieten sorgen dafür, dass vielen Betroffenen kaum noch Geld für Lebensmittel oder Freizeit bleibt. Auch im Weserbergland betrifft diese Entwicklung zunehmend mehr Menschen, sagt der Geschäftsführer der Hamelner Wohnungsbaugesellschaft Christian Matern. Nach Einschätzung der Hamelner Wohnungsbaugesellschaft liegt ein wichtiger Ansatz zur Verbesserung in einer veränderten Planung beim Wohnungsbau. Etwa durch effizientere und bezahlbare Konzepte bereits in der Bauphase. Außerdem könnten schnellere Genehmigungsverfahren, ein sogenannter Bauturbo, helfen, den Wohnungsmarkt zu entlasten. Weitere Maßnahmen sind aus Sicht der Wohnungswirtschaft notwendig, um langfristig bezahlbaren Wohnraum zu sichern.
3: Dass die Förderbedingungen gut bleiben oder besser werden, damit die kommunalen Wohnungsbaugesellschaften, die Genossenschaften auch weiter bauen können. Dass es eine Bauverpflichtung gibt für Baugrundstücke, weil bisher läuft es in Deutschland so oft, dass Grundstücke gekauft werden und dann bleiben die 10 Jahre liegen. Man wünscht sich schnelle, digital ausgerüstete Behörden und insbesondere die Baustandards senken, dass es zulässig ist, von den überhöhten, gerade technischen Baustandards herunterzukommen.
2: Für den Christopher Street Day 2026 in Hameln werden noch Helferinnen und Helfer gesucht. Das queere Netzwerk Weserbergland lädt zum dritten Mal zum CSD auf den Pferdemarkt ein. Los geht es am 6. Juni um 10:30 vormittags mit einer Auftaktveranstaltung in der Marktkirche. Damit Demo und Rahmenprogramm reibungslos ablaufen können, braucht das Organisationsteam noch Unterstützung. Etwa als Allrounder oder Ordner entlang der Demonstrationsroute, sagt Rico Stips vom queeren Netzwerk Weserbergland. Voraussetzung ist ein Mindestalter von 18 Jahren. Wer mithelfen möchte, kann sich ab sofort online melden. Die Infos dazu finden Sie unter radio-aktiv.de. Die Zahl politisch motivierter Straftaten in Niedersachsen bleibt auf hohem Niveau. Im vergangenen Jahr wurden rund 8.300 Fälle registriert, ähnlich viele wie im Jahr zuvor. Innenministerin Daniela Behrens bezeichnete die Entwicklung als Warnsignal. Zwar sei die Zahl der Gewaltdelikte leicht gesunken, gleichzeitig habe jedoch die Verrohung in der Gesellschaft zugenommen. Besonders auffällig, Straftaten gegen Amts- und Mandatsträger stiegen um 23%. Soweit die Meldungen aus der Region. Jetzt weiter mit den Weltnachrichten.
4: Ich bin Katrin Müller. Nur einmal am Tag die Preise erhöhen, nämlich um 12 Uhr. Diese Regelung gilt seit April an deutschen Tankstellen. Dagegen wurde tausendfach verstoßen, wie eine Auswertung des Verbraucherdienstes Mehr Tanken zeigt.
5: Fast jede fünfte Tankstelle soll laut dieser Auswertung gegen die 12-Uhr-Regel verstoßen haben. Und das soll in dem beobachteten Zeitraum insgesamt rund 17.000 Mal passiert sein. Die meisten Verstöße wurden in Bayern festgestellt. In Berlin sei die Quote am niedrigsten. Der Bundesverband Freier Tankstellen nimmt Tankstellenbetreiber in Schutz. Der Prozess von der Preisänderung bis hin zur Datenübermittlung ans Kartellamt sei lang. Und verschiedene Faktoren könnten dazu führen, dass eine Preisänderung erst verzögert übermittelt wird. Fiona Reinhardt, Nachrichtenredaktion.
4: US-Präsident Donald Trump hat nach eigenen Angaben einen angeblich für heute geplanten Angriff auf den Iran abgesagt. Gleichzeitig soll das Militär demnach jederzeit bereit sein, einen umfassenden, groß angelegten Angriff zu beginnen, falls keine akzeptable Vereinbarung mit dem Iran erzielt werde. Laut Trump haben Saudi-Arabien, Katar und die Vereinigten Arabischen Emirate um eine Verschiebung um 3 Tage gebeten. Wenige Tage nach einem Staatsbesuch von US-Präsident Donald Trump in Peking reist Kreml-Chef Wladimir Putin auf Einladung des chinesischen Staatschefs Xi Jinping nach China. Bei dem 2-tägigen Besuch solle es um die Beziehungen beider Länder und internationale und regionale Probleme gehen, kündigte der Kreml an.
6: Rund 40 Dokumente sollen während des Besuchs unterzeichnet werden. Russland will den Handel mit dem Nachbarland ausbauen und zum Beispiel noch mehr Öl und Gas liefern. Putin, der heute in Peking ankommt und dann am Mittwoch auch Staatschef Xi trifft, wird von mehreren Regierungsmitgliedern und Chefs großer Konzerne begleitet. Putin will sich auch aus erster Hand über die Reise von US-Präsident Trump nach China vorige Woche informieren. Der Kreml betonte aber hier in Moskau, es gebe keinen Zusammenhang zwischen den beiden Besuchen. Aus Moskau, Ulf Mauder.
4: Wer die neue Kaufprämie für Elektroautos nutzen will, kann die staatliche Unterstützung ab heute beantragen. Bundesumweltminister Carsten Schneider will das entsprechende Förderportal am Vormittag freischalten. Das Antragsverfahren soll digital ablaufen. Förderfähig sind Kauf und Leasing neuer Elektroautos, bestimmter Plug-in-Hybride, die sowohl mit Strom als auch mit Treibstoff fahren können, sowie Elektroautos mit sogenannten Reichweitenverlängerern.
0: 7:05.
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0: 6 Grad sind es jetzt aktuell in Hessisch-Oldendorf und in Salzhemmendorf. 5 Grad in Bad Pyrmont. Heute Morgen ist der Himmel meist nur locker bewölkt, aber es hält sich teilweise Nebel im Weserbergland. Der sollte sich aber dann in den nächsten Stunden verziehen. Und da bekommen wir neben Wolken auch ein paar sonnige Abschnitte. Es soll meist trocken bleiben, maximal 17 Grad. Morgen der Mittwoch meist stark bewölkt. Um die Mittagszeit kann es mal leicht regnen, maximal 16 Grad. Der Donnerstag daneben Wolken auch immer wieder mit Sonne und es soll trocken bleiben bei maximal 20 Grad. Das aktuelle Weserberglandwetter bei uns alle 30 Minuten. 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Auf den Straßen im Weserbergland ist aktuell soweit alles frei. Die Landkreisblitzer heute verstärkt angekündigt für die Bereiche von Hameln und Koppenbrücke. Und wenn Sie noch was gesehen haben, Ihr Radioaktivverkehrshinweis telefonisch oder als WhatsApp, Text oder Sprachnachricht an 05151 und 6x5. Gute Fahrt.
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0: Letztes Wochenende, da gab es die Deutsche Meisterschaft im Bäume umarmen in Bad Pyrmont. Und eine Gruppe aus dem Landkreis Hameln-Pyrmont hat die Meisterschaft gewonnen. Und was die für Erkenntnisse haben und wie es gelaufen ist, das hören Sie gleich hier bei uns im Radioaktiv Morgen. Ich bin Alex Henke. Hallo.

0: Sie haben Radiotief auf der Arbeit oder zu Hause an, damit immer gut informiert durch diesen Tag. Ich habe ja mal gehört, dass die Lebensenergie eines Baumes durch die Rinde geht. Und dann waren letztes Wochenende bei der Premiere der Deutschen Meisterschaft im Bäume umarmen im Kurpark von Bad Pyrmont bestimmt auch Gefühle mit dabei. Und eine kleine Gruppe aus 5 jungen Baumliebhabern aus dem Landkreis Hameln-Pyrmont haben diese Meisterschaft gewonnen. Mein Kollege Eike Morgenstern hat dazu mit 2 Wettstreitern aus der Gruppe, nämlich Fabian Dickmann und Julian Schnabel, gesprochen.
1: Wie war es für euch?
2: Ja, also das war eine ganz lustige Sache da in Bad Pyrmont. Auch recht spontan sind wir da aufgetaucht. Und ja, die ganze Veranstaltung hat mega viel Spaß gemacht. Und dann haben wir sogar gewonnen.
1: Wie lief das denn genau ab?
3: Ja, also es gab 3 verschiedene Disziplinen. Die erste Disziplin war das Speedhugging. Also dass man quasi eine festgelegte Anzahl an Bäumen so schnell wie möglich umarmen musste. Die zweite Disziplin war dann Freestyle, hieß die, meine ich. Da musste man quasi einen Baum so kreativ und innig wie möglich umarmen. Und die dritte Disziplin war quasi, dass man bestimmte Fragen, Schätzfragen und normale Fragen richtig beantworten oder schätzen musste.
1: Über Bäume. Wie fühlt ihr euch so als erste deutsche Meister?
3: Ja, also wir fühlen uns natürlich jetzt sehr, sehr gut und sehr wohl mit der Situation. Direkt danach war es ein bisschen überfordernd, überhaupt erstmal damit umzugehen. Aber jetzt, wo das wirklich einem so klar geworden ist, wir sind die ersten deutschen Meister im Bäume umarmen. Das ist wirklich, wirklich was sehr Besonderes und wir fühlen uns sehr, sehr wohl mit der Situation. Ich habe auch aus manchen Kreisen gehört, dass es ja vielleicht peinlich sei oder so, dass wir jetzt mit so einer doch etwas untypischeren Sportart bekannt geworden sind. Aber dem muss ich eigentlich widersprechen. Ich finde, das ist eine ganz gegebene Sportart und wir hatten Spaß dabei. Natürlich ist eine gewisse Prise an Humor dabei, aber uns hat Spaß gemacht und wir sehen das eigentlich anders.
1: Was würdet ihr denn allen zukünftigen Teilnehmern so mit auf den Weg geben?
2: Habt Spaß und freut euch an der Natur und den Bäumen. Und ja, sich einfach trauen, sich anzumelden. Das ist gar nicht so kompetitiv, wie es sich vielleicht anhört, die deutsche Meisterschaft. Da in Bad Pyrmont hat man einfach einen super Tag gehabt. Und wir freuen uns, euch nächstes Jahr zu sehen.
0: Das waren die Sieger der ersten deutschen Weltmeisterschaft im Bäume umarmen am Wochenende im Pyrmonter Kurpark. Im nächsten Jahr soll es eine Neuauflage geben und dann wird die Gruppe alles geben, um ihren Titel zu verteidigen. Wann es wieder soweit ist im Pyrmonter Kurpark, das hören Sie dann hier auch bei Radioaktiv.

0: Sie starten mit Radioaktiv in diesen neuen Tag, 7 Uhr und gleich 20 Minuten. Wer gerade baut, renoviert oder vielleicht auch nur den Garten neu pflastern will, der merkt schnell, Bauen ist deutlich teurer geworden. Beton, Dämmstoffe oder Stahl, vieles kostet heute spürbar mehr als noch vor wenigen Monaten. Und die Gründe dafür liegen weit weg von unserer Region. Internationale Krisen, unsichere Handelswege und aktuell auch die politische Lage im Nahen Osten mit dem Konflikt rund um den Iran sorgen weltweit für Unruhe auf den Rohstoffmärkten. Was zunächst nach großer Weltpolitik klingt, landet am Ende ganz konkret auf den Rechnungen im Baustoffhandel, auch hier bei uns im Weserbergland. Besonders die Rohstoffe, die auf Öl basieren, sind besonders teuer geworden, weiß Daniel Siefers. Er ist Vertriebsleiter bei Hyronic Baustoffe in Hameln.
1: Also man glaubt ja immer gar nicht, wo überall Öl drin steckt. Öl steckt ja in den Dachpappen, in den Kanalrohren und in ganz vielen anderen Produkten. Bei Spezialdachbahnen zum Beispiel mit Preissteigern von bis zu 57% zu tun. Und in der Regel sind es so mindestens 20-30% Preissteigerung.
0: Bauprojekte werden in diesen Tagen häufiger verschoben oder sogar abgesagt, bestätigt uns Daniel Siefers. Und der Grund sind aber nicht nur die gestiegenen Rohstoffpreise, sondern auch Lieferengpässe.
1: Also wir haben jetzt teilweise Lieferzeiten von bis zu 8 Wochen. Es werden Produkte auch kontingentiert, also man kommt nicht mehr an alles ran.
0: Ein Rohstoff, der im Moment weder von Lieferengpässen noch von Preissteigerungen betroffen ist, sei Holz, so Siefers. Es geht derzeit nicht davon aus, dass sich die Lage bei Rohstoffpreisen zeitnah entspannen wird. Selbst wenn die derzeit blockierten Handelswege wieder frei sind, geht der Vertriebsleiter bei Honigbaustoffe nicht davon aus, dass die Preise sinken werden.
1: Das hat leider auch die Corona-Krise gezeigt, dass die Preise ordentlich angestiegen sind, aber dann halt auch leider so geblieben sind. Also die Preisnachlässe sind ja nicht weitergegeben worden an die Endverbraucher. Ja. Das wird also auf dem Niveau erstmal bleiben, ja.
0: Das Lager bei Honigbaustoffe in Hameln sei derzeit noch gut gefüllt, so Siefers. Als die Lage im Iran im März eskalierte, hätten die Einkäufer bei Honig schnell geschaltet und noch großzügig eingekauft und die Lagerbestände aufgefüllt. Aber auch das sei für das Unternehmen nicht ohne Risiko gewesen, denn damit hat Honig große Investitionen gemacht, um genügend Ware vorrätig zu haben. Ob die jetzt, wie erhofft, an Bauunternehmen und renovierungswillige Privatleute verkauft werden kann, werden dann die nächsten Wochen zeigen. Und die Infos dazu haben Sie gehört, hier bei uns bei Radioaktiv. Kommen Sie gut rein in diesen Dienstagmorgen, 7.22 Uhr.

0: Schönen guten Morgen, hier ist Radio Aktiv, gleich nach den Nachrichten Musik von Cyndi Lauper. Spiele ich ihn gleich mit Shiba. Und Joe mit End of Beginning. Es ist jetzt kurz vor 7:30.
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0: In der Hamelner Altstadt laufen die Vorbereitungen für die Sommerreihe Hameln, komm wie du bist. Mehr dazu in den Nachrichten mit Eva Strohdeicher.
2: Ab dem 1. Juni wird die Innenstadt wieder für 3 Monate zur offenen Begegnungsfläche mit Kultur, Spiel und Erholung. Der Aufbau hat bereits begonnen. In den kommenden 2 Wochen werden unter anderem Sitzmöbel, Pflanzkübel, Spielgeräte sowie Fahrrad- und Handyladestationen installiert. Besucherinnen und Besucher können dann spontan Tischtennis spielen, verweilen oder die besondere Atmosphäre genießen. Als Kulturprogramm gibt es 2 feststehende Angebote. Das Rattenfänger-Freilichtspiel feiert sein 70-jähriges Jubiläum und wird sonntags um 12 Uhr kostenlos aufgeführt. Das Musical Reds ist jeweils mittwochnachmittags zu sehen, ebenfalls bei freiem Eintritt. Ergänzt wird das Angebot durch die sogenannte Klimakiste am Pferdemarkt. Dort zeigt die Stadt die Ideen für eine klimaangepasste Innenstadt mit mehr Grün und Schatten. Die mehrfach ausgezeichnete Sommerreihe Hameln, komm wie du bist läuft bis Ende August und soll erneut Leben und Begegnung in die Hamelner Innenstadt bringen. Für den Christopher Street Day 2026 in Hameln werden noch Helferinnen und Helfer gesucht. Das queere Netzwerk Weserbergland lädt zum 3. Mal zum CSD auf den Pferdemarkt ein. Los geht es am 6. Juni um 10:30 vormittags mit einer Auftaktveranstaltung in der Marktkirche. Damit Demo und Rahmenprogramm reibungslos ablaufen können, braucht das Organisationsteam noch Unterstützung. Etwa als Allrounder oder Ordner entlang der Demonstrationsroute, sagt Rico Stips vom queeren Netzwerk Weserbergland.
3: Das Wichtigste bei solch einer großen Veranstaltung sind natürlich die OrdnerInnen. Da brauchen wir, wie jedes Jahr, einige. Und wir brauchen auch Menschen, die so Lust haben, direkt mit uns das Ganze aufzubauen als Multifunktionsteam. Also die unterstützen bei den Infostandaufbau, die vielleicht auch mal einen Kasten Wasser von A nach B tragen. Also wir möchten die Infostände zum Beispiel auch dieses Jahr mit Getränken ausstatten. Also so Menschen, die fix mal einspringen können.
2: Voraussetzung ist ein Mindestalter von 18 Jahren. Wer mithelfen möchte, kann sich ab sofort online anmelden. Die Infos dazu gibt's unter radio-aktiv.de. Von dem Streikaufruf der Gewerkschaft Verdi im öffentlichen Dienst sind die Fahrgäste der Öffis im Landkreis Hameln-Pyrmont nicht betroffen. Der Linienverkehr in Hameln-Pyrmont wird am Mittwoch und Donnerstag planmäßig nach Schulfahrplan durchgeführt, heißt es von den Öffis. Bei den Öffis liegt ein anderer Tarifvertrag vor, der aktuell noch nicht verhandelt wird. Die Fahrgäste der Öffis haben somit keinerlei Einschränkungen im Busverkehr zu erwarten. Soweit die Meldungen aus der Region, jetzt weiter mit den Weltnachrichten.
4: Ich bin Katrin Müller. Nur einmal am Tag die Preise erhöhen, nämlich um 12 Uhr. Diese Regelung gilt seit April an deutschen Tankstellen. Dagegen wurde 1000-fach verstoßen, wie eine Auswertung des Verbraucherdienstes Mehr Tanken zeigt.
5: Fast jede 5. Tankstelle soll laut dieser Auswertung gegen die 12-Uhr-Regel verstoßen haben. Und das soll in dem beobachteten Zeitraum insgesamt rund 17.000 Mal passiert sein. Die meisten Verstöße wurden in Bayern festgestellt. In Berlin sei die Quote am niedrigsten. Der Bundesverband Freier Tankstellen nimmt Tankstellenbetreiber in Schutz. Der Prozess von der Preisänderung bis hin zur Datenübermittlung ans Kartellamt sei lang. Und verschiedene Faktoren könnten dazu führen, dass eine Preisänderung erst verzögert übermittelt wird. Fiona Reinhardt, Nachrichtenredaktion.
4: US-Präsident Donald Trump hat nach eigenen Angaben einen angeblich für heute geplanten Angriff auf den Iran abgesagt. Gleichzeitig soll das Militär demnach jederzeit bereit sein, einen umfassenden, groß angelegten Angriff zu beginnen, falls keine akzeptable Vereinbarung mit dem Iran erzielt werde. Laut Trump haben Saudi-Arabien, Katar und die Vereinigten Arabischen Emirate um eine Verschiebung um 3 Tage gebeten. Wenige Tage nach einem Staatsbesuch von US-Präsident Donald Trump in Peking reist Kreml-Chef Wladimir Putin auf Einladung des chinesischen Staatschefs Xi Jinping nach China. Bei dem 2-tägigen Besuch solle es um die Beziehungen beider Länder und internationale und regionale Probleme gehen, kündigte der Kreml an.
6: Rund 40 Dokumente sollen während des Besuchs unterzeichnet werden. Russland will den Handel mit dem Nachbarland ausbauen und zum Beispiel noch mehr Öl und Gas liefern. Putin, der heute in Peking ankommt und dann am Mittwoch auch Staatschef Xi trifft, wird von mehreren Regierungsmitgliedern und Chefs großer Konzerne begleitet. Putin will sich auch aus erster Hand über die Reise von US-Präsident Trump nach China vorige Woche informieren. Der Kreml betonte aber hier in Moskau, es gebe keinen Zusammenhang zwischen den beiden Besuchen. Aus Moskau, Ulf Mauder.
4: Wer die neue Kaufprämie für Elektroautos nutzen will, kann die staatliche Unterstützung ab heute beantragen. Bundesumweltminister Carsten Schneider will das entsprechende Förderportal am Vormittag freischalten. Das Antragsverfahren soll digital ablaufen. Förderfähig sind Kauf und Leasing neuer Elektroautos, bestimmter Plug-in-Hybride, die sowohl mit Strom als auch mit Treibstoff fahren können, sowie Elektroautos mit sogenannten Reichweitenverlängerern.
0: 8:04.
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0: 8 Grad sind es jetzt in Hessisch-Ollendorf und Rinteln, 6 Grad gemessen in Bad Münder. Heute Morgen ist der Himmel meist locker bewölkt, aber viele Menschen im Weserbergland kriegen davon nichts mit, weil nämlich noch Nebel teilweise herrscht. Der sollte sich dann aber bald verziehen und den Rest des Dienstags gibt es neben Wolken auch sonnige Abschnitte. Es soll meist trocken bleiben bei maximal 17 Grad. Morgen am Mittwoch viele Wolken, mittags mal leichter Regen möglich bei bis zu 16 Grad. Und der Donnerstag zeigt sich neben Wolken auch immer wieder mit Sonne und es soll trocken bleiben bei maximal 20 Grad. Das aktuelle Weserberglandwetter bei uns alle 30 Minuten. Der Radioaktivverkehrsservice. Auf den Straßen aktuell entspannte Lage, da ist alles frei. Die Landkreisblitzer heute verstärkt angekündigt für die Bereiche von Hameln und Koppenbrügge. Und wenn Sie noch was gesehen haben, Ihr Radioaktivverkehrshinweis telefonisch oder als WhatsApp, Text oder Sprachnachricht an 05151 und 6x5. Gute Fahrt.
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0: Und es wird wieder etwas milder und auch zum Wochenende, Pfingstwochenende, soll das Wetter, so wie es bis jetzt aussieht, schön werden. Dann wäre doch auch mal ein Besuch im Freibad angesagt. In Hameln-Pyrmont haben schon einige Bäder geöffnet und an diesem Wochenende, da startet dann das Freibad in Unsen in die Saison. Und mehr dazu hören Sie gleich hier bei uns. Ich bin Alex Henke. Schönen guten Morgen.

0: 7.42 Uhr. Ihr Radio von hier, das ist Radioaktiv. Schön, dass Sie mit dabei sind. Vielleicht schauen Sie gerade auch aus dem Fenster, sehen das Grau des Himmels und fragen sich, wann das Wetter denn wieder mal besser wird und ins Freibad einlädt. Einige in Hameln-Pyrmont haben ja schon geöffnet, wie das Südbad in Hameln oder das Baxmannbad in Hessisch-Oldendorf. Und das Unsener Waldbad, das öffnet an diesem Samstag seine Pforten, sagt Jens Knust von der Aquasport Hameln.
1: Das hat ein Schwimmerbecken von 25 Metern und ein Nichtschwimmerbecken. Und dazu gibt es noch einen Planschbereich extra für Kinder, was etwas höher gelegen ist, wo man gute Sicht auf das Nichtschwimmer und das Schwimmerbecken hat.
0: Dementsprechend ruhig können Sie es sich vorstellen. Und für alle, die vor dem Trubel des Südbads am Samstag flüchten wollen, wäre das ja doch perfekt.
1: Da findet ja auch parallel dazu im Südbad Hameln das Wasserballturnier statt. Und für den es denn zu viel Aufwand ist, zu voll ist, zu viel Trubel ist, da kann dann ganz gerne ins Waldfreibad ausweichen nach Unsen.
0: Denn das Unsener Waldbad hat auch seine Besonderheiten.
1: Dass es sehr im Wald gelegen ist. Man hat schöne Sicht auf den Sportplatz in Unsen und dass es sehr familiär ist.
0: Sagt Jens Knust von der Aquasport Hameln zum Unsener Waldbad. Diesen Samstag von 11 bis 19 Uhr ist es zum ersten Mal in dieser Saison geöffnet. Und wenn Sie dann an diesem Wochenende vielleicht auch mit dabei sind und in die Fluten des Freibads springen, Radioaktiv wünscht viel Spaß dabei.

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1: Vielleicht mal auf die Bühne und dann selber singen. Das geht in der Kulturmühle Buchhagen am Samstag ab 19.30 Uhr beim Karaoke singen. Da können sich Ihre Freunde schnappen, sich per QR-Code einen Lieblingssong aussuchen, dann die Bühne stürmen und die Kulturmühle rocken, je nachdem. Und Sie können natürlich, wenn Sie nicht singen wollen, gerne mit zum Anfeuern und Mitzappeln dabei sein. 19.30 Uhr am Samstag in der Kulturmühle Buchhagen. Oder offenes Singen mit Beatrice Zirkel. Das gibt es am Mittwoch ab 16.30 Uhr in der Wandelhalle in Bad Pyrmont. Und dann können Sie mal in ungezwungener Atmosphäre, ohne festen Probenzwang, altbekannte Volkslieder, unterhaltsame Spaßlieder sowie vertraute und neue Stücke gemeinsam singen. Oder vielleicht eine Fahrradtour, die gibt es am Mittwoch, und zwar mit dem Fahrradclub AWT Hameln. Die laden dazu ein. 10.30 Uhr geht's los an der Pluto. Sie können eine Viertelstunde später um 10.45 Uhr aber auch am Baumarkt in Afferder dazustoßen. Und dann geht es von Hameln über Afferder, Behrensen, Bessingen bis nach Bisperode. Am 18. Mai startet Hameln-Pyrmont ins diesjährige Stadtradeln. 3 Wochen lang geht es darum, möglichst viele Wege mit dem Fahrrad zurückzulegen und so nebenbei etwas fürs Klima zu tun. Da ist es ganz egal, ob das Fahrrad das Auto ersetzt oder schon immer die erste Wahl war. Mitmachen können alle, die im Landkreis arbeiten, leben, zur Schule gehen oder im Verein aktiv sind. Einfach unter stadtradeln.de registrieren, Fahrrad fahren und alle gefahrenen Kilometer online eintragen. Stadtradeln im Landkreis Hameln-Pyrmont vom 18. Mai bis zum 7. Juni, dem Felgenfesttag.
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0: Hier ist Radioaktiv. Gleich nach den Nachrichten geht's weiter mit Musik von Ed Sheeran. Gibt's gleich mit Shape of You. Und The Human League mit Human. Es ist jetzt kurz vor acht.
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0: Wohnen wird in Deutschland für immer mehr Menschen zum Armutsrisiko. Laut der Paritätischen Forschungsstelle gelten derzeit rund 5,4 Millionen Menschen als arm, wenn die Wohnkosten mit eingerechnet werden. Die Nachrichten mit Eva Strohdeicher.
2: Die sogenannte Wohnarmut nimmt auch im Weserbergland weiter zu. Das bedeutet, hohe Mieten sorgen dafür, dass vielen Betroffenen kaum noch Geld für Lebensmittel oder Freizeit bleibt. Auch im Weserbergland betrifft diese Entwicklung zunehmend mehr Menschen, sagt der Geschäftsführer der Hamelner Wohnungsbaugesellschaft, kurz HWG, Christian Matern.
3: In Hameln selber haben wir auch einen Anstieg gehabt. Es ist ein dramatischer sozialer Druck natürlich, wenn sich selbst Durchschnittsgutverdiener nicht mehr die Wohnungen leisten können, die sie haben wollen und die sie vielleicht auch brauchen, um ihrem Beruf nachzukommen. Also eine Sprengkraft, die sicherlich gar nicht hoch genug einzuschätzen ist.
2: Nach Einschätzung der Hamelner Wohnungsbaugesellschaft liegt ein wichtiger Ansatz zur Verbesserung in einer veränderten Planung beim Wohnungsbau, etwa durch effizientere und bezahlbare Konzepte bereits in der Bauphase. Die SPD Bad Münder hat ihr Wahlprogramm für die Kommunalwahl 2026 vorgestellt. Unter dem Motto "Wir für euch, gemeinsam stark für ganz Bad Münder" setzt die Partei auf soziale Gerechtigkeit, bezahlbares Wohnen und eine moderne Infrastruktur. Zu den zentralen Zielen gehören unter anderem die Stärkung des Ehrenamts, bessere Bildungs- und Betreuungsangebote für Kinder und Jugendliche sowie die Förderung von Familien. Auch beim Wohnungsbau plant die SPD neue Maßnahmen, etwa durch die Aktivierung von Leerständen und nachhaltige Baugebiete. Weitere Schwerpunkte sind Klimaschutzmaßnahmen wie mehr Baumpflanzungen und öffentliche Ladesäulen sowie die Belebung der Innenstadt und der Ortsteile. Außerdem setzt die SPD auf eine bessere Ausstattung von Feuerwehr- und Katastrophenschutz. Das Wahlprogramm wurde auf der Jahreshauptversammlung beschlossen und ist online abrufbar. Das Bündnis Holzminden ist bunt lädt heute zur Eröffnung der Greenpeace-Ausstellung Demokratie schützen ein. Die Ausstellung beleuchtet die Bedeutung demokratischer Werte und zeigt zugleich auf, wie demokratische Gesellschaften unter Druck geraten können. Etwa durch Extremismus, Menschenfeindlichkeit, Desinformation oder gesellschaftliche Spaltung. Gleichzeitig macht sie Mut, selbst aktiv zu werden und Demokratie im Alltag zu stärken. Die Ausstellung ist von heute bis zum 11. Juni im Raum für Demokratie in Holzminden zu sehen. Und richtet sich laut Veranstalter ausdrücklich an alle Bürgerinnen und Bürger, an Familien, Schulklassen, Vereine, Initiativen und Interessierte jeden Alters. Soweit die Meldungen aus der Region. Jetzt weiter mit den Weltnachrichten.
4: Ich bin Katrin Müller. Tausende Tankstellen haben nach Darstellung eines Verbraucherdienstes gegen die im April eingeführte 12-Uhr-Regel verstoßen. Demnach erhöhten rund 3.000 von gut 15.200 Tankstellen bis zum Stichtag 11. Mai die Preise insgesamt rund 17.000 Mal zu unerlaubten Zeiten, wie aus einer Auswertung des Verbraucherdienstes Mehr Tanken auf Basis von Daten der Markttransparenzstelle für Kraftstoffe hervorgeht. Betroffen war fast jede fünfte Tankstelle. Am höchsten war die Quote laut Auswertung in Bayern, am niedrigsten in Berlin. US-Präsident Donald Trump hat einen angeblich für heute geplanten Angriff auf den Iran abgesagt. Er habe das Militär angewiesen, die Attacke nicht durchzuführen, schrieb er auf der Plattform Truth Social. Gleichzeitig soll das Militär demnach bereit sein, einen umfassenden, groß angelegten Angriff zu beginnen, falls keine akzeptable Vereinbarung mit dem Iran erzielt werde.
5: Einige Golfstaaten, darunter Katar und Saudi-Arabien, hätten ihn gebeten, von dem geplanten Militärschlag zunächst abzusehen, weil gerade ernsthafte Verhandlungen im Gange seien, erklärte Trump weiter. Aus Respekt sei er dieser Bitte nachgekommen. Zuvor hatte Trump den Druck auf den Iran wieder mal hochgeschraubt und gedroht, den Krieg wieder aufzunehmen. Die Uhr ticke, der Iran solle nun schnell handeln, hatte Trump gewarnt. Aus den USA, Tina Eck.
4: Bundeskanzler Friedrich Merz ist heute Nachmittag zu Gast bei der Fraktionssitzung der SPD im Bundestag. Geplant sind eine Rede und eine Aussprache sowie ein Vorabstatement.
6: Pfiffe, wie bei seiner Rede beim Deutschen Gewerkschaftsbund, muss Merz zwar nicht befürchten, aber innerlich brodelt es auch in dem ein oder anderen SPD-Abgeordneten. Denn mit der Union tun sich einige Gegensätze auf, ob in Sachen Spritpreise, Steuern oder Rente. Merz will es dennoch schaffen, bis zur Sommerpause ein großes Reformpaket zu schnüren. Wie realistisch das ist und wie weit sich die Union dafür eventuell verbiegen muss, davon wird Merz bei der SPD-Fraktion einen Eindruck bekommen. Aus Berlin Jan-Henna Reitze.
4: Zum Fußball. Torwart Manuel Neuer wird nach Informationen der Bild als Nummer 1 im deutschen Nationalteam zur Fußball-WM in diesem Sommer reiten. Bundestrainer Julian Nagelsmann habe den bisherigen Stammkeeper Oliver Baumann angerufen und ihm mitgeteilt, dass er mit Bayern-Torhüter Neuer zwischen den Pfosten plane, heißt es. Baumann habe dem Bundestrainer zugesichert, dass er dem DFB-Team auch als Ersatzkeeper für die WM zur Verfügung steht.
7: 8:04.
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7: 9 Grad aktuell in Rinteln und in Bodenwerder. 8 Grad sind es in Korbenbrügge. Heute Morgen ist es meist locker bewölkt, aber teilweise hält sich Nebel über dem Weserbergland. Der sollte sich dann aber irgendwann verziehen und dann bekommt man neben Wolken auch mal sonnige Abschnitte. Und es soll trocken bleiben heute bei maximal 17 Grad. Morgen, der Mittwoch, dann wieder mit vielen Wolken. Mittags kann es mal leichten Regen geben, maximal 16 Grad. Der Donnerstag daneben Wolken auch immer mal wieder mit Sonne. Und es soll trocken bleiben bei bis zu 20 Grad. Das aktuelle Weserberglandwetter bei uns alle 30 Minuten. Der Radioaktivverkehrsservice. Da staute sich etwas auf der B83 und dazu hat uns Radioaktivhörer Thomas eine WhatsApp-Sprachnachricht geschickt.
8: Guten Morgen. Stau zwischen Ohr und Emmertal, staut sich bis unter den Ohrberg.
7: Also da auf der B83 dann ein bisschen auf achten, da staut sich der Verkehr, da könnte es ein bisschen länger dauern. Ansonsten sind die Straßen im Weserbergland aber frei. Die Landkreisblitzer heute verstärkt angekündigt für die Bereiche von Hameln und Koppenbrügge. Und wenn Sie noch was gesehen haben, Ihr Radioaktivverkehrshinweis telefonisch oder als WhatsApp, Text oder Sprachnachricht an 05151 und 6x5. Gute Fahrt.
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7: Und vielleicht eben schon in den Nachrichten gehört, Wohnen wird in Deutschland für immer mehr Menschen zum Armutsrisiko aufgrund der gestiegenen Wohnkosten. Was die Hamelner Wohnungsbaugesellschaft dazu sagt, das hören Sie gleich hier bei uns im Radioaktiv Morgen. Ich bin Alex Hinke. Hallo.

0: das ganze Weserbergland in ihrem Radio, hier bei Radioaktiv. Die Paritätische Forschungsstelle, die zeigt, dass 5,4 Millionen Menschen in Deutschland als arm gelten, zu denen, die es sowieso schon sind, wenn die Wohnkosten mit einberechnet werden. Um die sogenannte Wohnarmut nimmt zu, also dass wegen zum Beispiel hoher Mieten kaum noch Geld für Lebensmittel oder Freizeit übrig bleibt. Und das betreffe immer mehr Menschen, auch hier im Weserbergland, sagt Christian Matern, Geschäftsführer der Hamener Wohnungsbaugesellschaft, kurz HWG.
1: In Hameln selber haben wir auch einen Anstieg gehabt. Es ist ein dramatischer sozialer Druck natürlich, wenn sich selbst Durchschnittsgutverdiener nicht mehr die Wohnungen leisten können, die sie haben wollen und die sie vielleicht auch brauchen, um ihrem Beruf nachzukommen. Also eine Sprengkraft, die sicherlich gar nicht hoch genug einzuschätzen ist.
0: Um die Lage zu verbessern, müssten die Wohnungen schon beim Bauen anders geplant werden.
1: Die Kunst wird es sein, Abstriche von den Normen zu machen, nach denen man bauen muss. In Deutschland gibt es mehrere tausend sogenannte DIN-Normen, die man beachten muss, die teilweise zu übermäßigen Kostenexplosionen führen. Und auch die Behörden sind gefragt. Genehmigungsprozesse, wenn sie 5 Jahre auf eine Baugenehmigung warten, können sich überlegen, was mit den Kosten in der Zwischenzeit passiert.
0: Ein möglicher Schritt, um dem entgegenzusteuern, sei der sogenannte Bauturbo bzw. Genehmigungsturbo. Es gäbe aber auch noch ein paar andere Dinge, die sich Matern für die Zukunft wünscht.
1: Dass die Förderbedingungen gut bleiben oder besser werden, damit die kommunalen Wohnungsbaugesellschaften, die Genossenschaften auch weiter bauen können. Dass es eine Bauverpflichtung gibt für Baugrundstücke, weil bisher läuft es in Deutschland so oft, dass Grundstücke gekauft werden und dann bleiben die 10 Jahre liegen. Man wünscht sich schnelle, digital ausgerüstete Behörden und insbesondere, wie gesagt, die Baustandards senken, dass es zulässig ist, von den überhöhten, gerade technischen Baustandards herunterzukommen.
0: Sagt Christian Matern, Geschäftsführer der HWG aus Hameln, zu den steigenden Mietpreisen und möglichen Ideen, wie man versuchen könnte, das Problem zu lösen. Und was der Geschäftsführer der Wohnungsgenossenschaft aus Hameln, WGH, sagt zu den steigenden Mietpreisen, das hören Sie dann hier in der nächsten halben Stunde bei Radioaktiv.

0: Kommen Sie gut durch diesen Morgen mit Radioaktiv, 8.18 Uhr. Er macht sein Ding und egal, was die anderen labern. Und das seit inzwischen 8 Jahrzehnten. Am Sonntag ist Udo Lindenberg 80 Jahre alt geworden. Geboren 192 Kilometer westlich von Hameln in Gronau, wollte er seit frühester Kindheit raus in die Welt und ein Star werden. Anfang der 70er entdeckte der Jazzmusiker Klaus Doldinger Lindenbergs Talent als Schlagzeuger. Der Erfolg begann 1972 mit seinem ersten deutschsprachigen Soloalbum Daumen im Wind. Und sein großer Hit ist Lindenberg im Alter von 77 Jahren gelungen. Zusammen mit Apache 207 sang er das Duett Komet und schaffte damit den am längsten auf Platz 1 notierten Song der deutschen Chartgeschichte. Radioaktiv widmet Udo Lindenberg heute Abend eine ganze Sendung ab 20 Uhr mit dem Moderator Pablo Blaschke.
1: Ja, wenn das Wort Legende für einen gilt, dann gilt es für Udo Lindenberg. Ich bin auf Udo Lindenberg gekommen, als das dritte Album rauskam, Alles klar auf der Andrea Doria. Und dann habe ich in der Folgezeit alles gekauft, was von Udo Lindenberg rauskam. Dann bin ich auch auf die früheren Alben gekommen und da habe ich zwei Lieder gesucht, Daumen im Wind und Hoch im Norden, die mich total begeistert haben und der Kerl hat mich einfach begeistert. Eine super Band gehabt, super Konzerte gegeben. Mir ist es leider erst vergönnt gewesen, vor 3 Jahren Udo Lindenberg zu sehen. Und da hat er mit 77 Jahren eine Show hingelegt. Da könnte mancher Leichtathlet sich ein Beispiel dran nehmen, wie fit der Junge noch war. Udo, für manche, er polarisiert auch ein bisschen. Ich fand ihn immer gut. Er hat das gemacht, was er wollte. Hat sich nie reinreden lassen. Und auch ungewöhnliche Alben gemacht. Einmal so ein Zweieralbum, das hieß Detektive. Also auch so Themenalben hat er gestaltet. Und das war fantastisch. Also da hat man sich reingehört und man musste das Ding einfach voll durchhören, weil das einfach fantastische Musik war. Ja, und da brauche ich gar nicht viel zu sagen. Und dann spiele ich meine Favoriten. Alle kann man nicht spielen, aber meine besonderen Songs, die ich am meisten liebe, werde ich aussuchen.
0: Also heute Abend lädt Pablo Blaschke Sie ein zu einer Sendung mit Liedern von Udo Lindenberg, der am Sonntag 80 Jahre alt geworden ist. Rockpop zu Udos 80. hören Sie dann heute Abend ab 20 Uhr nach den Nachrichten hier bei Radioaktiv. Und wenn wir schon dabei sind, dann spielen wir ihn auch. Mit dem Mann, der einfach sein Ding macht. Hier ist er, Udo Lindenberg aus dem Jahr 2008.

0: und Bruno Mars. 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
0: Es ist jetzt 8:30.
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0: In der Hamelner Altstadt laufen die Vorbereitungen für die Sommerreihe Hameln, komm wie du bist. Die Nachrichten mit Eva Strohdeicher.
3: Ab dem 1. Juni wird die Innenstadt wieder für 3 Monate zur offenen Begegnungsfläche mit Kultur, Spiel und Erholung. Der Aufbau hat bereits begonnen. In den kommenden 2 Wochen werden unter anderem Sitzmöbel, Pflanzkübel, Spielgeräte sowie Fahrrad- und Handyladestationen installiert. Besucherinnen und Besucher können dann spontan Tischtennis spielen, verweilen oder die besondere Atmosphäre genießen. Als Kulturprogramm gibt es 2 feststehende Angebote. Das Rattenfänger Freilichtspiel feiert sein 70-jähriges Jubiläum und wird sonntags um 12 Uhr kostenlos aufgeführt. Das Musical Reds ist jeweils mittwochnachmittags zu sehen, ebenfalls bei freiem Eintritt. Ergänzt wird das Angebot durch die sogenannte Klimakiste am Pferdemarkt. Dort zeigt die Stadt Ideen für eine klimaangepasste Innenstadt mit mehr Grün und Schatten. Die mehrfach ausgezeichnete Sommerreihe Hameln, komm wie du bist läuft bis Ende August und soll erneut Leben und Begegnung in die Hamelner Innenstadt bringen. Die SPD Bad Münder hat ihr Wahlprogramm für die Kommunalwahl 2026 vorgestellt. Unter dem Motto "Wir für euch, gemeinsam stark für ganz Bad Münder" setzt die Partei auf soziale Gerechtigkeit, bezahlbares Wohnen und eine moderne Infrastruktur. Zu den zentralen Zielen gehören unter anderem die Stärkung des Ehrenamts, bessere Bildungs- und Betreuungsangebote für Kinder und Jugendliche sowie die Förderung von Familien. Weitere Schwerpunkte sind Klimaschutzmaßnahmen wie mehr Baumpflanzungen und öffentliche Ladesäulen sowie die Belebung der Innenstadt und der Ortsteile. Außerdem setzt die SPD auf eine bessere Ausstattung von Feuerwehr und Katastrophenschutz. Das Wahlprogramm wurde auf der Jahreshauptversammlung beschlossen und ist online abrufbar. Am Doktorsee in Rinteln haben unbekannte Täter 2 Jetskis gestohlen. Der Diebstahl ereignete sich bereits in der vergangenen Woche in der Hafenanlage des MSC Bielefeld, wie eine Sprecherin der Polizei am Montag mitteilte. Die Spuren würden darauf hindeuten, dass die Täter über das Wasser kamen und den Tatort auch wieder so verließen, hieß es. Den Tatzeitraum grenzt die Polizei auf die Zeit zwischen Montagmittag und Dienstagnachmittag der vergangenen Woche ein. Die Jetskis sind laut Polizei von der Marke Sea-Doo. Den entstandenen Schaden schätzt sie auf etwa 30.000 Euro. Hinweise von Zeugen nimmt das Polizeikommissariat Rinteln entgegen. Soweit die Meldungen aus der Region. Jetzt weiter mit den Weltnachrichten.
4: Ich bin Katrin Müller. Tausende Tankstellen haben nach Darstellung eines Verbraucherdienstes gegen die im April eingeführte 12-Uhr-Regel verstoßen. Demnach erhöhten rund 3.000 von gut 15.200 Tankstellen bis zum Stichtag 11. Mai die Preise insgesamt rund 17.000 Mal zu unerlaubten Zeiten, wie aus einer Auswertung des Verbraucherdienstes Mehr Tanken auf Basis von Daten der Markttransparenzstelle für Kraftstoffe hervorgeht. Betroffen war fast jede 5. Tankstelle. Am höchsten war die Quote laut Auswertung in Bayern, am niedrigsten in Berlin. US-Präsident Donald Trump hat einen angeblich für heute geplanten Angriff auf den Iran abgesagt. Er habe das Militär angewiesen, die Attacke nicht durchzuführen, schrieb er auf der Plattform Truth Social. Gleichzeitig soll das Militär demnach bereit sein, einen umfassenden, groß angelegten Angriff zu beginnen, falls keine akzeptable Vereinbarung mit dem Iran erzielt werde.
5: Einige Golfstaaten, darunter Katar und Saudi-Arabien, hätten ihn gebeten, von dem geplanten Militärschlag zunächst abzusehen, weil gerade ernsthafte Verhandlungen im Gange seien, erklärte Trump weiter. Aus Respekt sei er dieser Bitte nachgekommen. Zuvor hatte Trump den Druck auf den Iran wieder mal hochgeschraubt und gedroht, den Krieg wieder aufzunehmen. Die Uhr ticke, der Iran solle nun schnell handeln, hatte Trump gewarnt. Aus den USA, Tina Eck.
4: Bundeskanzler Friedrich Merz ist heute Nachmittag zu Gast bei der Fraktionssitzung der SPD im Bundestag. Geplant sind eine Rede und eine Aussprache sowie ein Vorabstatement.
6: Pfiffe wie bei seiner Rede beim Deutschen Gewerkschaftsbund muss Merz zwar nicht befürchten, aber innerlich brodelt es auch in dem ein oder anderen SPD-Abgeordneten. Denn mit der Union tun sich einige Gegensätze auf, ob in Sachen Spritpreise, Steuern oder Rente. Merz will es dennoch schaffen, bis zur Sommerpause ein großes Reformpaket zu schnüren. Wie realistisch das ist und wie weit sich die Union dafür eventuell verbiegen muss, davon wird Merz bei der SPD-Fraktion einen Eindruck bekommen. Aus Berlin, Jan-Henner Reitze.
4: Zum Fußball. Torwart Manuel Neuer wird nach Informationen der Bild als Nummer 1 im deutschen Nationalteam zur Fußball-WM in diesem Sommer reisen. Bundestrainer Julian Nagelsmann habe den bisherigen Stammkeeper Oliver Baumann angerufen und ihm mitgeteilt, dass er mit Bayern-Torhüter Neuer zwischen den Pfosten plane, heißt es. Baumann habe dem Bundestrainer zugesichert, dass er dem DFB-Team auch als Ersatzkeeper für die WM zur Verfügung steht.
0: 9:05.
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0: 10 Grad sind es jetzt im Weserbergland. Dazu ist der Himmel meist bedeckt. Teilweise hält sich auch noch ein bisschen Nebel oder Hochnebel. Wenn der weg ist, dann gibt es aber zwischen den Wolken ab und zu auch ein bisschen Sonne. Und es soll meist trocken bleiben, heute bei maximal 17 Grad. Morgen der Mittwoch dann wieder mal stark bewölkt. Zum Mittagszeit kann es mal leichten Regen geben, maximal 16 Grad. Der Donnerstag dann neben Wolken auch immer mal wieder mit Sonne. Und es bleibt meist trocken bei bis zu 20 Grad. Das aktuelle Weserberglandwetter bei uns alle 30 Minuten. Der Radioaktiv Verkehrsservice. Aktuell staut sich noch etwas der Verkehr auf der B83 in Höhe des Ohrberges. In beiden Richtungen müssen Sie da ungefähr 10 Minuten mehr Zeit einplanen. Die Landkreisblitze heute verstärkt angekündigt für die Bereiche von Hameln und Koppenbrücke. Und wenn Sie noch was gesehen haben, Ihr Radioaktiv-Verkehrshinweis telefonisch oder als WhatsApp-Text oder Sprachnachricht an 05151 und 6x5. Gute Fahrt.
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0: Und da schauen wir gleich nochmal auf die Wohnkosten bei uns im Weserbergland, denn das wird für immer mehr Menschen zum Armutsrisiko. Und laut einer Forschungsstelle sind im Moment

0: Ihr Radio von hier, das ist Radioaktiv. Und Ihnen sind sich auch schon die höheren Preise aufgefallen. Beim Einkaufen oder an der Tankstelle, aber auch bezahlbarer Wohnraum wird knapp. Laut Statistischem Bundesamt leben im Jahr 2025 11% der Bevölkerung in Deutschland in überbelegten Wohnungen. Und das sei eine der größten sozialen Herausforderungen unserer Gesellschaft, sagt Gerd Hundertmark, Geschäftsführer der Wohnungsgenossenschaft aus Hameln, kurz WGH.
1: Wenn Sie in den Printmedien oder auch auf den Online-Portalen sich die Angebotsmieten eine Zeit lang anschauen, stellen Sie da schon fest, dass im Laufe der Zeit die Mieten gestiegen sind. Bei Materialkosten, Energiekosten, Personalkosten, schlichtweg steigende Preise schlagen dann auch irgendwann mal auf die Mieten durch.
0: Und um dem Problem entgegenzuwirken, gäbe es verschiedene Lösungsansätze.
1: Schaffung von mehr sozial geförderten Wohnraum, deutlich vereinfachte Bauvorschriften, eine robuste Bauweise, einfachere Bauweise, einhergehend mit einer modernen Stadtplanung. Zumindest sollte es verhindern, dass Wohnen zu einem unbezahlbaren Luxus wird.
0: Und die Umsetzung brauche aber eine Weile. Bis dahin können suchende Mieter Folgendes berücksichtigen.
1: Man muss bei der Wohnungssuche vielleicht ein bisschen Geduld haben. Ich spreche jetzt für den Raum Hameln, nicht für Großstädte. Man wird Wohnungen finden, nicht auf Anhieb, vielleicht auch nicht exakt so, wie man sie sich wünscht. Aber man kann da schon, wenn man nicht von heute auf morgen unbedingt etwas braucht, schon die Wohnung in den groben Zügen, wie man sie sich vorstellt, finden. Das mag in Hannover ganz anders sein.
0: Das sagt Gerd Hundertmark, Geschäftsführer der WGH aus Hameln, zu den steigenden Mietpreisen und wie Wohnungssuchende damit umgehen können. Und gehört haben Sie davon hier bei Radioaktiv. 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

0: Wohin?
1: Wohin? Vielleicht mal nach Holzminden ins Haus der Düfte und Aromen. Da gibt es im Moment eine Sonderausstellung, die heißt Hungry Eyes. Das ist Fotografie und da werden die Bilder nicht nur sichtbar, sondern auch hörbar, riechbar und fühlbar gemacht. Im Haus der Düfte und Aromen in Holzminden geht noch bis zum 31. Oktober. Morgen, da könnten Sie mit dabei sein bei der Aktion 3000 Schritte für die Gesundheit. Da gibt es wieder kurze Touren durch die Stadt Hameln. Und los geht's um 15 Uhr am Infocenter in der Deister Allee in Hameln. Oder morgen am Mittwoch Welcome to Musical mit den Pyrmont Pops gibt's in der Wandelhalle Bad Pyrmont. Und das Ensemble spielt dann Songs aus zum Beispiel A Chorus Line, A Man of Mankra. Und um 19 Uhr geht's los in der Wandelhalle in Bad Pyrmont. Am 7. Juni ist es wieder soweit. Rauf aufs Rad am Felgenfesttag von 11 bis 18 Uhr. 50 Kilometer entlang der Weser zwischen Rinteln und Bodenwerder. Der autofreie Erlebnistag im Wesertal. Das Felgenfest am 7. Juni von 11 bis 18 Uhr. 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

0: Hier ist Radioaktiv und gleich nach den Nachrichten geht's weiter mit Musik von Dua Lipa. Spiele ich ihn gleich mit Break My Heart. Und Steve Winwood, Valerie. Es ist jetzt 9 Uhr.
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0: Wohnen wird in Deutschland für immer mehr Menschen zum Armutsrisiko. Laut der Paritätischen Forschungsstelle gelten zurzeit rund 5,4 Millionen Menschen als arm, wenn die Wohnkosten mit eingerechnet werden. Die Nachrichten mit Eva Strohdeicher.
2: Die sogenannte Wohnarmut nimmt auch im Weserbergland weiter zu. Das bedeutet, hohe Mieten sorgen dafür, dass vielen Betroffenen kaum noch Geld für Lebensmittel oder Freizeit bleibt. Auch im Weserbergland betrifft diese Entwicklung zunehmend mehr Menschen, sagt der Geschäftsführer der Hamelner Wohnungsbaugesellschaft Christian Matern. Nach Einschätzung der Hamelner Wohnungsbaugesellschaft liegt ein wichtiger Ansatz zur Verbesserung in einer veränderten Planung beim Wohnungsbau. Etwa durch effizientere und bezahlbare Konzepte bereits in der Bauphase.
3: Die Kunst wird es sein, von den Normen zu machen, nach denen man bauen muss. In Deutschland gibt es mehrere tausend sogenannte DIN-Normen, die man beachten muss, die teilweise zu übermäßigen Kostenexplosionen führen. Und auch die Behörden sind gefragt. Genehmigungsprozesse, wenn sie 5 Jahre auf eine Baugenehmigung warten, können sich überlegen, was mit den Kosten in der Zwischenzeit passiert.
2: Für den Christopher Street Day 2026 in Hameln werden noch Helferinnen und Helfer gesucht. Das queere Netzwerk Weserbergland lädt zum dritten Mal zum CSD auf den Pferdemarkt ein. Los geht es am 6. Juni um 10:30 vormittags mit einer Auftaktveranstaltung in der Marktkirche. Damit Demo und Rahmenprogramm reibungslos ablaufen können, braucht das Organisationsteam noch Unterstützung, etwa als Allrounder oder Ordner entlang der Demonstrationsroute, sagt Rico Stips vom queeren Netzwerk Weserbergland. Voraussetzung ist ein Mindestalter von 18 Jahren. Wer mithelfen möchte, findet die Infos dazu auf radio-aktiv.de. Wegen des Verdachts der Geldwäsche haben Ermittler 15 Objekte in Hannover, der Region Hannover und Bremen durchsucht. Im Fokus steht eine Autovermietung mit Hauptsitz in Hannover. 4 Männer zwischen 24 und 38 Jahren sollen hochwertige Fahrzeuge an Personen aus dem kriminellen Milieu vermietet haben. Die Ermittler sicherten unter anderem Bargeld, Gold sowie elektronische Geräte. Außerdem wurden Vermögenswerte von rund 113.000 Euro eingefroren. Nach Angaben von Staatsanwaltschaft und Landeskriminalamt sollen Mietzahlungen teilweise über Strohleute und mit Geld aus kriminellen Geschäften erfolgt sein. Die Ermittlungen dauern an. Soweit die Meldungen aus der Region, jetzt weiter mit den Weltnachrichten.
4: Ich bin Katrin Müller. Nur einmal am Tag die Preise erhöhen, nämlich um 12 Uhr. Diese Regelung gilt an deutschen Tankstellen. Dagegen wurde tausendfach verstoßen, wie eine Auswertung des Verbraucherdienstes Mehr Tanken zeigt.
5: Fast jede fünfte Tankstelle soll laut dieser Auswertung gegen die 12-Uhr-Regel verstoßen haben und das soll in dem beobachteten Zeitraum insgesamt rund 17.000 Mal passiert sein. Die meisten Verstöße wurden in Bayern festgestellt, in Berlin sei die Quote am niedrigsten. Der Bundesverband Freier Tankstellen nimmt Tankstellenbetreiber in Schutz. Der Prozess von der Preisänderung bis hin zur Datenübermittlung ans Kartellamt sei lang und verschiedene Faktoren könnten dazu führen, dass eine Preisänderung erst verzögert übermittelt wird. Fiona Reinhardt, Nachrichtenredaktion.
4: US-Präsident Donald Trump hat nach eigenen Angaben einen angeblich für heute geplanten Angriff auf den Iran abgesagt. Gleichzeitig soll das Militär demnach jederzeit bereit sein, einen umfassenden, groß angelegten Angriff zu beginnen, falls keine akzeptable Vereinbarung mit dem Iran erzielt werde. Laut Trump haben Saudi-Arabien, Katar und die Vereinigten Arabischen Emirate um eine Verschiebung um 3 Tage gebeten. Wer die neue Kaufprämie für Elektroautos nutzen will, kann die staatliche Unterstützung ab heute beantragen. Bundesumweltminister Carsten Schneider will das entsprechende Förderportal am Vormittag freischalten. Das Antragsverfahren soll digital ablaufen.
6: Erstmal brauchen die Interessierten eine Bund-ID, mit der sie sich bei den Behörden ausweisen können, denn der Antrag wird online gestellt. In dem Portal können dann die nötigen Nachweise hochgeladen werden. Neben reinen E-Autos werden auch die mit Reichweitenverlängerung und bestimmte Plug-in-Hybride gefördert. Es winken bis zu 6.000 Euro Prämie. Wie hoch der staatliche Zuschuss im Einzelnen ist, hängt von Fahrzeug, Einkommen und Familiengröße ab. 3 Milliarden Euro sind insgesamt im Fördertopf. Das Umweltministerium rechnet damit, dass die Mittel für die nächsten 2 Jahre reichen. Ursula Winkler, Nachrichtenredaktion.
4: Zum Fußball. Torwart Manuel Neuer wird nach Informationen der Bild als Nummer 1 im deutschen Nationalteam zur Fußball-WM in diesem Sommer reisen. Bundestrainer Julian Nagelsmann habe den bisherigen Stammkeeper Oliver Baumann angerufen und ihm mitgeteilt, dass er mit Bayern-Torhüter Neuer zwischen den Pfosten plane, heißt es. Baumann habe dem Bundestrainer zugesichert, dass er dem DFB-Team auch als Ersatzkeeper für die WM zur Verfügung steht.
0: 9:05.
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0: 11 Grad sind es jetzt aktuell im Weserbergland. Dazu ist der Himmel noch meist bedeckt, aber es ist auch meist trocken. Hochnebel gab es heute Morgen auch schon, so langsam verzieht er sich und dann sollten wir im Tagesverlauf auch noch ein bisschen Sonne abkriegen und es soll meist trocken bleiben bei maximal 17 Grad. Morgen, der Mittwoch, dann wieder mit vielen Wolken. Zum Mittag kann es mal leichten Regen geben bei maximal 16 Grad. Und der Donnerstag daneben Wolken auch immer mal wieder mit Sonne bei bis zu 20 Grad. Das aktuelle Weserberglandwetter bei uns alle 30 Minuten. Der Radioaktiv-Verkehrsservice. Auf den Straßen im Weserbergland ist aktuell alles frei. Die Landkreisblitze heute verstärkt angekündigt für die Bereiche von Hameln und Koppenbrügge. Und wenn Sie noch was gesehen haben, Ihr Radioaktiv-Verkehrshinweis telefonisch oder als WhatsApp-Text oder Sprachnachricht an 05151 und 6x5. Gute Fahrt.
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0: Und da gibt es gleich bei uns Kirche im Radio mit angedacht die Worte zum Tage. Ich bin Alex Hinke. Schönen Dienstag.

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0: Schönen guten Morgen, hier ist Radio Aktiv und jetzt angedacht die Worte zum Tage. Heute mit Pastor Christoph Vetter.
1: Einer, den ich kenne und dessen Nummer auf meinem Smartphone abgespeichert ist, hatte letzte Woche einen Spruch über Frauen, die biologisch als Männer geboren sind, für 24 Stunden in seinem Status. Wahrscheinlich, weil er diesen Spruch witzig fand. Ich fand diesen Spruch nur blöd und verletzend. Ich finde es immer blöd, wenn Menschen wegen Äußerlichkeiten durch den Kakao gezogen werden. Sei die Hautfarbe der Grund oder die Sexualität, das Alter oder irgendeine Einschränkung oder Behinderung. Als ich dies vergangene Woche in jenem Status gelesen habe, habe ich kurz überlegt, ob ich dem, der das gepostet hat, schreibe und widerspreche oder ob ich ihn nur sperre. Ich hatte keine Lust auf eine Auseinandersetzung und beließ es dabei, ihn zu sperren. Solche Sprüche, die andere ihrer Würde berauben, sollen auf meinem Mobiltelefon nicht auftauchen. Aber auf eine widersprechende Antwort habe ich verzichtet. Ich wollte keine Reaktion bekommen wie, ich habe das doch nur weitergeleitet, es kommt nicht von mir, ich denke ganz anders oder ähnliches. Heute ärgert es mich, dass ich mich der Diskussion nicht gestellt habe. Heute ist Diversity Day, ein bundesweiter Aktionstag, der Vielfalt, Inklusion und Gleichberechtigung in der Gesellschaft feiert. Soweit sind wir noch nicht überall. Wir machen noch Unterschiede zwischen Menschen, die anders sind als das, was irgendeine Mehrheit als normal empfindet. Dabei gilt doch, wenn Vielfalt gewinnt, gewinnen wir alle. Heute nehme ich mir vor, zukünftig all die dummen Witze und all die dummen Bemerkungen online oder in der Kohlenstoffwelt, die Menschen verurteilen, weil sie anders kochen, lieben, denken, fühlen oder auch nur anders aussehen, zu widersprechen. Es hat keinen Sinn, einer Diskussion auszuweichen, die dringend nötig ist. Und ich schäme mich, dass ich dies vergangene Woche gemacht habe. Gott bitte ich um den Mut, für andere einzustehen. Heute am Tag der Vielfalt.
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0: Morgen mit Radioaktiv. Gleich nach den Nachrichten geht's weiter mit Musik von Cher. Gleich mit If I Could Turn Back Time. Und Shabuzi, A Bar Song. Es ist jetzt 9.30 Uhr.
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0: In der Hamelner Altstadt laufen die Vorbereitungen für die Sommerreihe Hameln, komm wie du bist. Die Nachrichten mit Eva Strohdeicher.
2: Ab dem 1. Juni wird die Innenstadt wieder für 3 Monate zur offenen Begegnungsfläche mit Kultur, Spiel und Erholung. Der Aufbau hat bereits begonnen. In den kommenden 2 Wochen werden unter anderem Sitzmöbel, Pflanzkübel, Spielgeräte sowie Fahrrad- und Handyladestationen installiert. Besucherinnen und Besucher können dann spontan Tischtennis spielen, verweilen oder die besondere Atmosphäre genießen. Ergänzt wird das Angebot durch die sogenannte Klimakiste am Pferdemarkt. Dort zeigt die Stadt Ideen für eine klimaangepasste Innenstadt mit mehr Grün und Schatten. Die mehrfach ausgezeichnete Sommerreihe Hameln, komm wie du bist, läuft bis Ende August und soll erneut Leben und Begegnung in die Hamelner Innenstadt bringen. Die SPD Bad Münder hat ihr Wahlprogramm vorgestellt für die Kommunalwahl 2026. Unter dem Motto "Wir für euch, gemeinsam stark für ganz Bad Münder" setzt die Partei auf soziale Gerechtigkeit, bezahlbares Wohnen und eine moderne Infrastruktur. Zu den zentralen Zielen gehören unter anderem die Stärkung des Ehrenamts, bessere Bildungs- und Betreuungsangebote für Kinder und Jugendliche sowie die Förderung von Familien. Weitere Schwerpunkte sind Klimaschutzmaßnahmen wie mehr Baumpflanzungen und öffentliche Ladesäulen sowie die Belebung der Innenstadt und der Ortsteile. Außerdem setzt die SPD auf eine bessere Ausstattung von Feuerwehr und Katastrophenschutz. Das Wahlprogramm wurde auf der Jahreshauptversammlung beschlossen und ist online abrufbar. Am Doktorsee in Rinteln haben unbekannte Täter 2 Jetskis gestohlen. Der Diebstahl ereignete sich bereits in der vergangenen Woche in der Hafenanlage des MSC Bielefeld, wie eine Sprecherin der Polizei mitteilte. Die Spuren würden darauf hindeuten, dass die Täter über das Wasser kamen und den Tatort auch wieder so verließen, hieß es. Den Tatzeitraum grenzt die Polizei auf die Zeit zwischen Montagmittag und Dienstagnachmittag der vergangenen Woche ein. Die Jetskis sind laut Polizei von der Marke Sea-Doo. Den entstandenen Schaden schätzt sie auf etwa 30.000 Euro. Hinweise von Zeugen nimmt das Polizeikommissariat Rinteln entgegen. Soweit die Meldungen aus der Region. Jetzt weiter mit den Weltnachrichten.
3: Ich bin Katrin Müller. Nur einmal am Tag die Preise erhöhen, nämlich um 12 Uhr. Diese Regelung gilt an deutschen Tankstellen. Dagegen wurde 1000-fach verstoßen, wie eine Auswertung des Verbraucherdienstes Mehr Tanken zeigt.
4: Fast jede 5. Tankstelle soll laut dieser Auswertung gegen die 12-Uhr-Regel verstoßen haben und das soll in dem beobachteten Zeitraum insgesamt rund 17.000 Mal passiert sein. Die meisten Verstöße wurden in Bayern festgestellt, in Berlin sei die Quote am niedrigsten. Der Bundesverband Freier Tankstellen nimmt Tankstellenbetreiber in Schutz. Der Prozess von der Preisänderung bis hin zur Datenübermittlung ans Kartellamt sei lang und verschiedene Faktoren könnten dazu führen, dass eine Preisänderung erst verzögert übermittelt wird. Fiona Reinhardt, Nachrichtenredaktion.
3: US-Präsident Donald Trump hat nach eigenen Angaben einen angeblich für heute geplanten Angriff auf den Iran abgesagt. Gleichzeitig soll das Militär demnach jederzeit bereit sein, einen umfassenden, groß angelegten Angriff zu beginnen, falls keine akzeptable Vereinbarung mit dem Iran erzielt werde. Laut Trump haben Saudi-Arabien, Katar und die Vereinigten Arabischen Emirate um eine Verschiebung um 3 Tage gebeten. Wer die neue Kaufprämie für Elektroautos nutzen will, kann die staatliche Unterstützung ab heute beantragen. Bundesumweltminister Carsten Schneider will das entsprechende Förderportal am Vormittag freischalten. Das Antragsverfahren soll digital ablaufen.
5: Erstmal brauchen die Interessierten eine Bund-ID, mit der sie sich bei den Behörden ausweisen können, denn der Antrag wird online gestellt. In dem Portal können dann die nötigen Nachweise hochgeladen werden. Neben reinen E-Autos werden auch die mit Reichweitenverlängerung und bestimmte Plug-in-Hybride gefördert. Es winken bis zu 6.000 Euro Prämie. Wie hoch der staatliche Zuschuss im Einzelnen ist, hängt von Fahrzeug, Einkommen und Familiengröße ab. 3 Milliarden Euro sind insgesamt im Fördertopf. Das Umweltministerium rechnet damit, dass die Mittel für die nächsten 2 Jahre reichen. Ursula Winkler, Nachrichtenredaktion.
3: Zum Fußball. Torwart Manuel Neuer wird nach Informationen der Bild als Nummer 1 im deutschen Nationalteam zur Fußball-WM in diesem Sommer reisen. Bundestrainer Julian Nagelsmann habe den bisherigen Stammkeeper Oliver Baumann angerufen und ihm mitgeteilt, dass er mit Bayern-Torhüter Neuer zwischen den Pfosten plane, heißt es. Baumann habe dem Bundestrainer zugesichert, dass er dem DFB-Team auch als Ersatzkeeper für die WM zur Verfügung steht.
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0: 12 Grad aktuell im Weserbergland. Dazu gibt es heute neben Wolken auch ein paar sonnige Abschnitte und es soll meist trocken bleiben bei bis zu 17 Grad. Stark bewölkt ist es dann wieder morgen am Mittwoch. Um die Mittagszeit kann es auch mal leichten Regen geben, maximal 16 Grad. Der Donnerstag dann neben Wolken auch immer wieder mit Sonne bei maximal 20 Grad. Das aktuelle Weserberglandwetter bei uns alle 30 Minuten. Kurzer Blick auf die Straßen im Weserbergland. Da haben wir nur die Landkreisblitzer heute verstärkt angekündigt für die Bereiche von Hameln und Koppenbrücke. Wenn Sie noch was gesehen haben, Ihr Radioaktivverkehrshinweis telefonisch oder als WhatsApp, Text oder Sprachnachricht an 05151 und 6x5, wenn Sie unterwegs sind. Gute Fahrt.
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0: Da stellt Ihnen gleich unser radioaktiven Buchexperte einen Roman vor. Der heißt Hannover sehen und sterben. Und mehr dazu gleich hier bei uns. Ich bin Alex Henke. Hallo. Hilfe!

0: schönen Tag im Weserbergland. Hier ist Radioaktiv. Heute möchte uns Radioaktiv-Buchexperte Christoph Fuppert wieder ein Lokalkrimi vorstellen. Hannover, Sehen und Sterben, so heißt der Roman von Thorsten Süße. Der ist Facharzt für Psychiatrie und hat unter anderem den sozialpsychiatrischen Dienst der Region Hannover geleitet. Klar, dass sich in seinen Krimis alles um Psychologie dreht und um Mord. Christoph Fuppert stellt uns seinen Roman vor.
1: Die 500 Seiten der im C.W. Niemeyer Verlag erschienenen Paperback-Ausgabe verschlingt man locker an einem Wochenende. Außerordentlich spannend und gut lesbar und mit psychologischem Hintergrund, etwa wenn es um den 20-jährigen Paul geht.
2: Paul ist Schlafwandler und

0: leidet gleichzeitig so an einer dissoziativen Identitätsstörung. Er hat so ganz unterschiedliche Teilpersönlichkeiten, wobei eine Teilpersönlichkeit nicht weiß, was die andere tut und erst völlig auf Familienharmonie bedacht. Als diese ins Wanken gerät, werden plötzlich so in seinem Umfeld nach und nach einige Menschen ermordet und Paul fragt sich, ob er womöglich der Täter ist, ohne sich daran erinnern zu können.
1: Sagt Thorsten Süße. Der ist Facharzt für Psychiatrie und weiß, seine beruflichen Erfahrungen spannend umzusetzen.
0: Früher im Landeskrankenhaus hatte ich auch tatsächlich beruflich mit Menschen zu tun, die aufgrund einer psychischen Störung ein Tötungsdelikt begangen haben. Ich habe mich dann sehr intensiv mit diesen Menschen auseinandergesetzt und versucht zu verstehen, wie es einfach zu dieser Tat kommen konnte. Und einzelne Schicksale sind mir einfach so über Jahre nicht mehr aus dem Kopf gegangen. Dann habe ich einfach das Ganze, wenn natürlich auch so anonymisiert und zum Teil stark verfremdet, für meine Kriminalromane genutzt.
1: Die ins Genre der Lokalkrimis fallen. Von denen gibt es viele, gute, freilich nur wenige. Süße erklärt.
0: Hauptsache geht es darum, dass möglichst viele bekannte Namen so von Straßen oder Geschäften genannt werden. Dann, glaube ich, lässt irgendwann der Reiz nach und die Welle ebbt ab. Aber ich glaube, dass sich der Lokalkrimi dann halten wird, wenn er handwerklich einfach gut gemacht ist.
1: In vielen, jeweils ziemlich kurzen Kapiteln entwickelt Süße seinen Plot.
0: Mir geht es auch darum, dass die verschiedenen Erzählperspektiven wechseln und dass es einfach auch einfacher, dann so diese unterschiedlichen Erzählweisen im Wechsel zu haben, wenn die Kapitel auch kurz sind. Also ich glaube, für den Leser wird es dann angenehmer, wenn er auch immer so hin und her springen kann und merkt, aha, das hat der jetzt möglicherweise innerlich vor Augen und das eben der andere.
1: Und natürlich ist seine Hauptfigur ein Fachkollege, Dr. Marc Seifert. Warum?
0: Ich glaube, dass der Leser einfach auch zu schätzen weiß, wenn die Schilderung so innerer Befindlichkeiten einfach von jemandem stammt, der sich so damit auskennt. Und ich kann sagen, ich bin auch Psychiater geworden, weil ich mich hauptberuflich einfach so mit außergewöhnlichen Geschichten ungewöhnlicher Menschen beschäftigen wollte.
1: Unsere Leseempfehlung in dieser Woche, Thorsten Süße, Hannover Sehen und Sterben. Der vierte Roman um den Psychiater Dr. Marc Seifert. 500 Seiten Hochspannung pur, unbedingt lesenswert.
2: Christoph Huppert stellte uns Thorsten Süßes Roman Hannover Sehen und Sterben vor. Der ist im Hamelner C.W. Niemeyer Verlag erschienen und gehört haben Sie davon hier bei Radioaktiv.

0: Wohin?
1: Wohin?
0: Vielleicht zu einem Jazzkonzert, genauer gesagt zwei. Das gibt es mit Viktoria Tolstoi und Jakob Karlsen. Die sind auf ihrer Who We Are Tour 2026 und machen Station in Hameln im Double Time Jazz Club am Osterwall. Morgen am Mittwoch ab 20 Uhr und nochmal am Donnerstag ab 20 Uhr. Und die beiden sind eins der eingespieltesten Duos des europäischen Jazz. Oder vielleicht ab aufs Fahrrad, das können Sie am Mittwoch. Und zwar mit dem Fahrradclub AWT Hameln. Die starten um 10.30 Uhr an der Pluto am Schiffsanleger in Hameln. Sie können aber auch nochmal um 10.45 Uhr am Baumarkt in Afferde dazustoßen. Und dann geht es zu einer gemeinsamen Ausfahrt. Abwechslungsreiche Strecke führt dann von Hameln über Afferde, Behrensen und Bessingen bis nach Bisperode. Oder die Suppenküche im Stadthaus in der Weserstraße in Hessisch-Ollendorf. Die gibt es auch am Mittwoch von 12.30 Uhr bis 14 Uhr. Kinder, Erwachsene und Senioren sind eingeladen zu einer warmen Mahlzeit in schöner Atmosphäre zu einem kleinen Preis. 12.30 Uhr geht's morgen los im Stadthaus in Hessisch-Oldendorf.
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0: Hier ist Radio Aktiv am Dienstag. Und gleich nach den Nachrichten geht's weiter mit Musik von Anana Club zusammen mit Alle Farben und Junoras. Gibt es gleich mit Supergirl. Und Orange Blue, She's Got The Light. Es ist jetzt 10 Uhr.
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0: Wohnen wird in Deutschland für immer mehr Menschen zum Armutsrisiko. Laut der Paritätischen Forschungsstelle gelten zurzeit rund 5,4 Millionen Menschen als arm, wenn die Wohnkosten mit eingerechnet werden. Die Nachrichten mit Eva Strohdeicher.
2: Die sogenannte Wohnarmut nimmt auch im Weserbergland weiter zu. Das bedeutet, hohe Mieten sorgen dafür, dass vielen Betroffenen kaum noch Geld für Lebensmittel oder Freizeit bleibt. Auch im Weserbergland betrifft diese Entwicklung zunehmend mehr Menschen, sagt der Geschäftsführer der Hamelner Wohnungsbaugesellschaft Christian Matern. Nach Einschätzung der Hamelner Wohnungsbaugesellschaft liegt ein wichtiger Ansatz zur Verbesserung in einer veränderten Planung beim Wohnungsbau. Etwa durch effizientere und bezahlbare Konzepte bereits in der Bauphase. Außerdem könnten schnellere Genehmigungsverfahren, ein sogenannter Bauturbo, helfen, den Wohnungsmarkt zu entlasten. Weitere Maßnahmen sind aus Sicht der Wohnungswirtschaft notwendig, um langfristig bezahlbaren Wohnraum zu sichern.
3: Dass die Förderbedingungen gut bleiben oder besser werden, damit die kommunalen Wohnungsbaugesellschaften, die Genossenschaften auch weiter bauen können. Dass es eine Bauverpflichtung gibt für Baugrundstücke, weil bisher läuft es in Deutschland so oft, dass Grundstücke gekauft werden und dann bleiben die 10 Jahre liegen. Man wünscht sich schnelle, digital ausgerüstete Behörden und insbesondere die Baustandards senken, dass es zulässig ist, von den überhöhten, gerade technischen Baustandards herunterzukommen.
2: Von dem Streikaufruf der Gewerkschaft Verdi im öffentlichen Dienst sind die Fahrgäste der Öffis im Landkreis Hameln-Pyrmont nicht betroffen. Der Linienverkehr in Hameln-Pyrmont wird am Mittwoch und Donnerstag planmäßig nach Schulfahrplan durchgeführt, heißt es von den Öffis. Bei den Öffis liegt ein anderer Tarifvertrag vor, der aktuell noch nicht verhandelt wird. Die Fahrgäste der Öffis haben somit keinerlei Einschränkungen im Busverkehr zu erwarten. Der Niedersächsische Städte- und Gemeindebund begrüßt den Ausbau der Ganztagsschulen in Niedersachsen, kritisiert aber mangelnde Unterstützung durch das Land. Das Ganztagsangebot sei, anders als von der Kultusministerin beansprucht, keine Leistung des Ministeriums oder des Landes, sondern der Kommunen, sagt NSGB-Präsident Marco Trips. Die Kommunen würden von Bund und Land bei der Organisation und Finanzierung des Ganztagsausbaus weitgehend im Stich gelassen. Die Schulträger hätten die notwendigen Investitionen zu großen Teilen selbst gestemmt und finanzierten sogar erhebliche Teile des pädagogischen Personals mit. Der Niedersächsische Städte- und Gemeindebund fordert daher eine komplette Ausfinanzierung des pädagogischen Ganztagsbetriebes durch das Land. Soweit die Meldungen aus der Region. Jetzt weiter mit den Weltnachrichten.
4: Ich bin Katrin Müller. Tausende Tankstellen haben nach Darstellung eines Verbraucherdienstes gegen die im April eingeführte 12-Uhr-Regel verstoßen. Demnach erhöhten rund 3.000 von gut 15.200 Tankstellen bis zum Stichtag 11. Mai die Preise insgesamt rund 17.000 Mal zu unerlaubten Zeiten, wie aus einer Auswertung des Portals Mehr Tanken hervorgeht. Das war fast jede fünfte Tankstelle. Die Zahl der Angriffe auf Mitglieder von Parteien hat im vergangenen Jahr massiv zugenommen. Bundesweit registrierte die Polizei 5.140 Straftaten, die sich gegen Parteirepräsentanten oder Parteimitglieder richteten. Das war ein Anstieg um fast 40% gegenüber 2024, wie aus einer Antwort der Bundesregierung auf eine Anfrage der AfD-Fraktion hervorgeht.
5: Seit Jahren steigt die Zahl der Straftaten, die sich gegen Angehörige von Parteien richtet. Ein Grund für den nochmal deutlichen Zuwachs im vergangenen Jahr dürfte das aufgeheizte Klima im Wahlkampf Anfang 2025 gewesen sein. Mit mehr als 1.850 Fällen war die AfD besonders stark betroffen, aber auch CDU und Grüne. Die meisten Angriffe kommen aus dem rechten und linken Spektrum, heißt es. Diana Kramer, Nachrichtenredaktion.
4: Wer die neue Kaufprämie für Elektroautos nutzen will, kann die staatliche Unterstützung ab heute beantragen. Das Förderportal soll in Kürze freigeschaltet sein. Das Antragsverfahren läuft ausschließlich digital ab.
6: Gefördert werden E-Autos, bestimmte Plug-in-Hybride und Elektroautos mit sogenannten Reichweitenverlängerern. Ob Kauf oder Leasing spielt keine Rolle. Wichtig ist nur, dass das Auto dieses Jahr neu zugelassen wurde. Die Förderung kann also auch rückwirkend beantragt werden. Wie viel Geld man bekommt, hängt vom Fahrzeug ab, aber auch vom Einkommen und der Familiengröße. Bis zu 6.000 Euro sind maximal drin. Da die Anträge nur online gestellt werden können, ist eine Bund-ID Voraussetzung, also ein Konto, mit dem man sich online gegenüber Behörden ausweisen kann. Fiona Reinhardt, Nachrichtenredaktion.
4: Eine Reise mit einem Kreuzfahrtschiff haben in Deutschland im vergangenen Jahr so viele Menschen wie noch nie unternommen. Rund 1,5 Millionen Urlauber starteten eine Hochseekreuzfahrt von einem deutschen Hafen. Rund 4% mehr als im Vorjahr, wie das Statistische Bundesamt mitteilte. Während der Corona-Pandemie waren die Zahlen stark eingebrochen. Die jüngsten Passagierzahlen liegen aber nun sogar deutlich über denen des Vorpandemiejahres 2019.
0: 9:05.
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0: 15 Grad aktuell im Weserbergland. Dazu ist der Himmel meist locker bewölkt, die Sonne scheint und das soll auch neben ein paar Wolken auch erstmal so bleiben. Zum Nachmittag könnten ein paar mehr Wolken mit dazukommen. Es bleibt aber trocken, maximal 17 Grad heute. Morgen der Mittwoch dann wieder mit vielen Wolken. Mittags kann es mal leichten Regen geben, maximal 16 Grad. Und der Donnerstag dann neben Wolken auch immer mal wieder mit Sonne bei bis zu 20 Grad. Das aktuelle Weserberglandwetter bei uns alle 30 Minuten. Der Radioaktiv-Verkehrsservice. Auf den Straßen aktuell alles frei. Die Landkreisblitzer heute verstärkt angekündigt für die Bereiche von Hameln und Koppenbrügge. Und wenn Sie noch was gesehen haben, Staus oder Blitzer, Ihr Radioaktiv-Verkehrshinweis telefonisch oder als WhatsApp-Text oder Sprachnachricht an 05151 und 6x5. Gute Fahrt.
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0: Ja, in vielen kleineren Ortschaften, da gibt es ja auch gar nicht mehr irgendwie Einkaufsmöglichkeiten. In Wallensen, in der Gemeinde Salzhemmendorf, da gibt es ja jetzt aber ein Konzept für einen Dorfladen. Und wie weit man da schon ist, das hören Sie gleich hier bei uns. Ich bin Alex Henke. Einen schönen Dienstag.

0: Ihr Radio von hier, das ist Radioaktiv. Schön, dass Sie mit dabei sind. Gerade in kleineren Ortschaften, da gibt es ja keine Einkaufsmöglichkeiten mehr. In Walsen, in der Gemeinde Salzhemdorf, da gibt es noch einen Hofladen, der hat so das Notwendigste für die Menschen und es gibt auch eine Metzgerei. Und jetzt wurde das Dorfladenkonzept Unser Shop den Bürgern in Walsen vorgestellt und es gab dazu einen Infoabend, bei dem rund 100 Menschen mit dabei waren. Bürgermeister Karl-Heinz Griesner zum Konzept.
1: Ja, Interessenlage ist nach der Versammlung, die wir jetzt gehabt haben und nach der ersten Ortsratssitzung durchaus vorhanden. Es gibt natürlich auch Kritik. Das ist vollkommen klar, sind nicht immer alle einer Meinung. Es gibt also eine Interessenbekundung, die die Bürgerinnen und Bürger jetzt mittels so einer Umfragezettel abgeben können mit einer Rückmeldung. Wir haben dafür extra, die noch nicht so online unterwegs sind, einen Briefkasten am alten Volkswagen-Gebäude hier in Walsen angebracht, sodass man seinen Zettel dort reingeben kann. Das ist noch kein konkreter, verbindlicher Abschluss eines Abos, sondern es ist eine reine Interessenbekundung, um festzustellen, gibt es Interesse an diesem Laden. Der Betreiber braucht einen Umsatz von rund 4.500, 4.600 Euro bei einer Mindestbeteiligung pro Woche, bei einer Mindestbeteiligung von 20 Euro.
2: Das ehemalige Ratskellergelände in Walsen ist dafür vorgesehen. Im Moment wird seitens Unser Shop geschaut, wie groß das Interesse in der Bevölkerung ist. 108 Quadratmeter, 1.600 Produkte an 365 Tagen im Jahr und der Shop ist rund um die Uhr geöffnet. Selbstbedienungskasse, EC-Karte, Kredit oder Kundenkarte nimmt er an und an bestimmten Tagen ist auch Kassenpersonal da. Flyer werden jetzt verteilt. Sie brauchen rund 4.500 Euro im Monat, um so einen Shop aufzustellen.
1: Die gucken im Moment, ob diese 4.500, 4.600 Euro zusammenkommen. Und wenn das soweit ist, dann geht es in die konkrete Planung weiter. Und dann müssen die entsprechenden Abos abgeschlossen werden. Dann geht es in die Bauplanung rein und in die Umsetzung.
2: Innerhalb eines halben Jahres könnte es dann losgehen mit der Aufstellung.
1: Und dann ist eine baurechtliche Frage, wie lange dauert es, einen Bauantrag und so weiter zu stellen und solche Dinge. Das macht alles dann diese Firma von Unser Shop, also hat die Gemeinde nichts mit zu tun. Wir müssen da keine Fundamente machen und nichts machen. Wir stellen das Grundstück zur Verfügung, die wir uns auch sogar anpachten und zahlen. Die müssen ja auch ein Gewerbe anmelden hier vor Ort und Steuern zahlen. Also das ist dann ein Weg, der kommt. Also das wird sicherlich ein gutes halbes Jahr dauern.
2: Es ist ein Konzept für die gesamte Bevölkerung. Auch für die Älteren ein Vorteil, so Karl-Heinz Griesner.
1: Wir sind hier 6 Kilometer von Salzhemdorf weg, 7 Kilometer von Drügen weg fahren müssen. Für jede Kleinigkeit, wenn Sie das nicht hier beim Schlachter und beim Hofladen, die wir Gott sei Dank ja auch noch haben, bekommen, aber die haben ja alle kein Vollsortiment, also muss man ja auf jeden Fall fahren. Das ist für die älteren Leute dann, die nicht so mobil mehr sind oder auch für diejenigen, die nicht mehr ihre Mobilität hier irgendwann verlieren, dann durchaus also interessant. Und da ist auch so ein bisschen Solidarität innerhalb der Dorfgemeinschaft gefordert.
0: Das Dorfladenkonzept Unser Shop wurde jetzt in Walsen vorgestellt. Ob der Laden kommt, ist noch nicht ganz sicher. Im Moment werden Flyer verteilt und geguckt, wie groß das Interesse der Dorfbewohner in den Ortschaften Tüste, Walsen, Ockensen und Levedachsen ist. Und im Internet unter unser-shop.de/gemeinde-walsen kann man jetzt schon mal gucken, wie die Interessens- und Sachlage ist. Und das war ein Beitrag von Radioaktiv-Reporterin Karin Seifert.

0: Schönen Dienstag im Weserbergland, hier ist Radioaktiv. Wir gucken kurz aufs Wetter, danach geht's weiter mit Musik von ABC. Spiele ich ihn gleich mit The Look of Love. Und Musik von Frau Pink, Walk Me Home.
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0: 12 Grad sind es jetzt im Weserbergland. Dazu gibt es heute neben Wolken auch immer mal wieder ein bisschen Sonne. Und es soll meist trocken bleiben bei 17 Grad. Morgen der Mittwoch stark bewölkt. Um die Mittagszeit mal leichter Regen möglich. Maximal 16 Grad. Und der Donnerstag dann mit Wolken, aber auch immer mal wieder Sonne bei bis zu 20 Grad. Das aktuelle Weserberglandwetter bei uns alle 30 Minuten.
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0: Mit Alex Henke, hallo. Ja, am Wochenende, da gab es ja im Bad Pyrmonter Kurpark die erste deutsche Meisterschaft im Bäume umarmen. Und ein Team aus Hameln-Pyrmont hat den Titel gewonnen. Und mehr dazu hören Sie gleich hier bei uns. Wow.

0: Sie haben Radio Tief auf der Arbeit oder zu Hause an, damit immer gut informiert durch diesen Tag. Ich habe ja mal gehört, dass die Lebensenergie eines Baumes durch die Rinde geht. Und dann waren letztes Wochenende bei der Premiere der Deutschen Meisterschaft im Bäume umarmen im Kurpark von Bad Pyrmont bestimmt auch Gefühle mit dabei. Und eine kleine Gruppe aus 5 jungen Baumliebhabern aus dem Landkreis Hameln-Pyrmont haben diese Meisterschaft gewonnen. Mein Kollege Eike Morgenstern hat dazu mit 2 Wettstreitern aus der Gruppe, nämlich Fabian Diekmann und Julian Schnabel, gesprochen.
1: Wie war es für euch?
2: Ja, also das war eine ganz lustige Sache da in Bad Pyrmont. Auch recht spontan sind wir da aufgetaucht. Und ja, die ganze Veranstaltung hat mega viel Spaß gemacht. Und dann haben wir sogar gewonnen.
1: Wie lief das denn genau ab?
3: Ja, also es gab 3 verschiedene Disziplinen. Die erste Disziplin war das Speed-Hugging. Also dass man quasi eine festgelegte Anzahl an Bäumen so schnell wie möglich umarmen musste. Die zweite Disziplin war dann Freestyle, hieß die, meine ich. Da musste man quasi einen Baum so kreativ und innig wie möglich umarmen. Und die dritte Disziplin war

0: so, dass wir jetzt mit so einer doch etwas untypischeren Sportart bekannt geworden sind. Aber dem muss ich eigentlich widersprechen. Ich finde, das ist eine ganz gegebene Sportart und wir hatten Spaß dabei. Natürlich ist eine gewisse Prise an Humor dabei, aber uns hat Spaß gemacht und wir sehen das eigentlich anders.
1: Was würdet ihr denn allen zukünftigen Teilnehmern so mit auf den Weg geben?
2: Habt Spaß und freut euch an der Natur und den Bäumen. Und ja, sich einfach trauen, sich anzumelden. Das ist gar nicht so kompetitiv, wie es sich vielleicht anhört, die deutsche Meisterschaft. Da in Bad Pyrmont hat man einfach einen super Tag gehabt. Und wir freuen uns, euch nächstes Jahr zu sehen.
3: Das waren die Sieger der ersten deutschen Weltmeisterschaft im Bäume umarmen am Wochenende im Pyrmonter Kurpark. Im nächsten Jahr soll es eine Neuauflage geben und dann wird die Gruppe alles geben, um ihren Titel zu verteidigen. Wann es wieder soweit ist im Pyrmonter Kurpark, das

0: Wohin?
1: Wohin?
0: Vielleicht mal auf die Bühne und dann selber singen. Das geht in der Kulturmühle Buchhagen am Samstag ab 19.30 Uhr beim Karaoke singen. Da können sich Ihre Freunde schnappen, sich per QR-Code einen Lieblingssong aussuchen, dann die Bühne stürmen und die Kulturmühle rocken, je nachdem. Und Sie können natürlich, wenn Sie nicht singen wollen, gerne mit zum Anfeuern und Mitzappeln dabei sein. 19.30 Uhr am Samstag in der Kulturmühle Buchhagen. Oder offenes Singen mit Beatrice Zirkel. Das gibt es am Mittwoch ab 16.30 Uhr in der Wandelhalle in Bad Pyrmont. Und dann können Sie mal in ungezwungener Atmosphäre, ohne festen Probenzwang, altbekannte Volkslieder, unterhaltsame Spaßlieder sowie vertraute und neue Stücke gemeinsam singen. Oder vielleicht eine Fahrradtour, die gibt es am Mittwoch, und zwar mit dem Fahrradclub AWT Hameln. Die laden dazu ein. 10.30 Uhr geht's los an der Pluto. Sie können eine Viertelstunde später um 10.45 Uhr aber auch am Baumarkt in Afferder dazustoßen. Und dann geht es von Hameln über Afferder, Behrensen, Bessing bis nach Bisperode. Am 18. Mai startet Hameln-Pyrmont ins diesjährige Stadtradeln. 3 Wochen lang geht es darum, möglichst viele Wege mit dem Fahrrad zurückzulegen und so nebenbei etwas fürs Klima zu tun. Da ist es ganz egal, ob das Fahrrad das Auto ersetzt oder schon immer die erste Wahl war. Mitmachen können alle, die im Landkreis arbeiten, leben, zur Schule gehen oder im Verein aktiv sind. Einfach unter stadtradeln.de registrieren, Fahrrad fahren und alle gefahrenen Kilometer online eintragen. Stadtradeln im Landkreis Hameln-Pyrmont vom 18. Mai bis zum 7. Juni, dem Felgenfesttag.
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0: Hier ist Radioaktiv. Gleich nach den Nachrichten geht's weiter mit Musik von Mark Ronson zusammen mit Bruno Mars. Spiele ich ihn gleich mit Uptown Funk. Und The Pretenders. I'll stand by you. Es ist jetzt 11 Uhr.
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2: Bauen und Renovieren wird auch im Weserbergland zunehmend teurer. Steigende Preise für Materialien wie Beton, Dämmstoffe oder Stahl belasten zurzeit Bauherren und Unternehmen. Grund dafür sind unter anderem internationale Krisen, unsichere Handelswege und politische Spannungen etwa im Nahen Osten. Diese Entwicklungen wirken sich direkt auf die Rohstoffmärkte aus und treiben die Kosten nach oben. Nach Angaben des Hamelner Baustoffhändlers Honigbaustoffe werden Bauprojekte deshalb immer häufiger verschoben oder sogar ganz abgesagt. Neben den gestiegenen Preisen sorgen auch Lieferengpässe für zusätzliche Probleme, sagt Vertriebsleiter Daniel Siefers.
3: Also wir haben jetzt teilweise Lieferzeiten von bis zu 8 Wochen. Es werden Produkte auch kontingentiert, also man kommt nicht mehr an alles ran.
2: Ein Lichtblick sei zurzeit Holz. Dieser Rohstoff ist aktuell vergleichsweise stabil verfügbar und nicht von starken Preisanstiegen betroffen. Eine schnelle Entspannung der Lage ist laut Siefers nicht in Sicht. Die Preise dürften nach Einschätzung aus der Branche vorerst hoch bleiben, selbst dann, wenn sich die internationalen Handelswege wieder normalisieren sollten. Die SPD Bad Münder hat ihr Wahlprogramm für die Kommunalwahl 2026 vorgestellt. Unter dem Motto "Wir für euch, gemeinsam stark für ganz Bad Münder" setzt die Partei auf soziale Gerechtigkeit, bezahlbares Wohnen und eine moderne Infrastruktur. Zu den zentralen Zielen gehören unter anderem die Stärkung des Ehrenamts, bessere Bildungs- und Betreuungsangebote für Kinder und Jugendliche sowie die Förderung von Familien. Weitere Schwerpunkte sind Klimaschutzmaßnahmen wie mehr Baumpflanzungen und öffentliche Ladesäulen sowie die Belebung der Innenstadt und der Ortsteile. Außerdem setzt die SPD auf eine bessere Ausstattung von Feuerwehr und Katastrophenschutz. Das Wahlprogramm wurde auf der Jahreshauptversammlung beschlossen und ist online abrufbar. Der Niedersächsische Städte- und Gemeindebund begrüßt den Ausbau der Ganztagsschulen in Niedersachsen, kritisiert aber mangelnde Unterstützung durch das Land. Das Ganztagsangebot sei anders als von der Kultusministerin beansprucht, keine Leistung des Ministeriums oder des Landes, sondern der Kommunen, sagt NSGB-Präsident Marco Trips. Die Kommunen würden von Bund und Land bei der Organisation und Finanzierung des Ganztagsausbaus weitgehend im Stich gelassen. Die Schulträger hätten die notwendigen Investitionen zu großen Teilen selbst gestemmt und finanzierten sogar erhebliche Teile des pädagogischen Personals mit. Der Niedersächsische Städte- und Gemeindebund fordert daher eine komplette Ausfinanzierung des pädagogischen Ganztagsbetriebes durch das Land. Soweit die Meldungen aus der Region. Jetzt weiter mit den Weltnachrichten.
4: Ich bin Katrin Müller. Wer die neue Kaufprämie für Elektroautos nutzen will, kann die staatliche Unterstützung ab sofort beantragen. Das entsprechende Portal wurde während einer Pressekonferenz mit Bundesumweltminister Schneider freigeschaltet. Das Antragsverfahren soll digital ablaufen.
5: Erstmal brauchen die Interessierten eine Bund-ID, mit der sie sich bei den Behörden ausweisen können, denn der Antrag wird online gestellt. In dem Portal können dann die nötigen Nachweise hochgeladen werden. Neben reinen E-Autos werden auch die mit Reichweitenverlängerung und bestimmte Plug-in-Hybride gefördert. Es winken bis zu 6.000 Euro Prämie. Wie hoch der staatliche Zuschuss im Einzelnen ist, hängt von Fahrzeug, Einkommen und Familiengröße ab. 3 Milliarden Euro sind insgesamt im Fördertopf. Das Umweltministerium rechnet damit, dass die Mittel für die nächsten 2 Jahre reichen. Ursula Winkler, Nachrichtenredaktion.
4: Nach dem Einsturz eines Gründerzeithauses in Görlitz werden weiter 3 Menschen vermisst. Die Feuerwehr muss bei der Suche besonders vorsichtig vorgehen, weil möglicherweise noch Gas austritt. Die Ursache ist noch nicht geklärt, vieles deutet aber auf eine Gasexplosion hin.
6: Bei den Vermissten handelt es sich um 2 rumänische Frauen im Alter von 25 und 26 Jahren sowie um einen 48 Jahre alten Mann mit bulgarischer und deutscher Staatsangehörigkeit. Nach Angaben der Feuerwehr muss jeder Stein und jedes Brett per Hand angehoben werden, um mögliche Hohlräume mit Gas zu entdecken. In der Nacht waren auch 5 Spürhunde im Einsatz. Die Suche soll mindestens den ganzen Tag und notfalls auch die kommende Nacht dauern. Thomas Bleskin, Nachrichtenredaktion.
4: Tausende Tankstellen haben nach Darstellung eines Verbraucherdienstes gegen die im April eingeführte 12-Uhr-Regel verstoßen. Demnach erhöhten rund 3.000 von gut 15.200 Tankstellen bis zum Stichtag 11. Mai die Preise insgesamt rund 17.000 Mal zu unerlaubten Zeiten. Das geht aus einer Auswertung des Verbraucherdienstes Mehrtanken auf Basis von Daten der Markttransparenzstelle für Kraftstoffe hervor. Das war fast jede fünfte Tankstelle. Am höchsten war die Quote laut Auswertung in Bayern, am niedrigsten in Berlin. Zum Fußball. Torwart Manuel Neuer wird nach Informationen der Bild als Nummer 1 im deutschen Nationalteam zur Fußball-WM reisen. Bundestrainer Julian Nagelsmann habe den bisherigen Stammkeeper Oliver Baumann angerufen und ihm mitgeteilt, dass er mit Bayern Torhüter Neuer im Tor plane, heißt es. Baumann habe dann Nagelsmann zugesichert, dass er beim DFB-Team auch als Ersatzkeeper für die WM zur Verfügung steht.
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7: 15 Grad aktuell im Weserbergland. Dazu ist der Himmel meist nur leicht bewölkt. Die Sonne ist auch mit dabei. Es können im Tagesverlauf noch ein paar Wolken wieder mit dazukommen, soll aber meist trocken bleiben. Maximal 17 Grad heute. Stark bewölkt ist es morgen am Mittwoch. Mittags kann auch mal Regen mit dabei sein. Maximal 16 Grad. Und der Donnerstag daneben Wolken auch immer wieder mit Sonne bei bis zu 20 Grad. Das aktuelle Weserberglandwetter. Bei uns alle 30 Minuten. Der Radioaktiv-Verkehrsservice. Da haben wir nur die Landkreisblitzer, heute verstärkt angekündigt für die Bereiche von Hameln und Koppenbrügge. Wenn Sie noch was gesehen haben, Ihr Radioaktiv-Verkehrshinweis telefonisch oder als WhatsApp-Text oder Sprachnachricht an 05151 und 6x5, wenn Sie unterwegs sind. Gute Fahrt.
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7: Mit Alex Henke. Hallo. Ja, bauen, renovieren oder auch sanieren, das wird teilweise sehr teuer, weil auch die Rohstoffpreise gestiegen sind. Und wie das ein Hamelner Unternehmen die Baustoffe handeln sehen, das hören Sie gleich hier bei uns im Radioaktivtag.

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0: Schönes Arbeiten mit Radioaktiv, wo immer Sie uns auch gerade hören, im Büro, im Baumarkt oder auf der Baustelle. Wer gerade baut, renoviert oder vielleicht auch nur den Garten neu pflastern will, der merkt schnell, Bauen ist deutlich teurer geworden. Beton, Dämmstoffe oder Stahl, vieles kostet heute spürbar mehr als noch vor wenigen Monaten. Und die Gründe dafür liegen weit weg von unserer Region. Internationale Krisen, unsichere Handelswege und aktuell auch die politische Lage im Nahen Osten mit dem Konflikt rund um den Iran sorgen weltweit für Unruhe auf den Rohstoffmärkten. Was zunächst nach großer Weltpolitik klingt, landet am Ende ganz konkret auf den Rechnungen im Baustoffhandel, auch hier bei uns im Weserbergland. Besonders die Rohstoffe, die auf Öl basieren, sind besonders teuer geworden, weiß Daniel Siefers. Er ist Vertriebsleiter bei Honig Baustoffe in Hameln.
1: Also man glaubt ja immer gar nicht, wo überall Öl drin steckt. Öl steckt ja in den Dachpappen, in den Kanalrohren und in ganz vielen anderen Produkten. Bei Spezialdachbahnen zum Beispiel mit Preissteigerungen von bis zu 57% zu tun. Und in der Regel sind es so mindestens 20-30% Preissteigerung.
0: Bauprojekte werden in diesen Tagen häufiger verschoben oder sogar abgesagt, bestätigt uns Daniel Siefers. Und der Grund sind aber nicht nur die gestiegenen Rohstoffpreise, sondern auch Lieferengpässe.
1: Also wir haben jetzt teilweise Lieferzeiten von bis zu 8 Wochen. Es werden Produkte auch kontingentiert, also man kommt nicht mehr an alles ran.
0: Ein Rohstoff, der im Moment weder von Lieferengpässen noch von Preissteigerungen betroffen ist, sei Holz, so Siefers. Es geht derzeit nicht davon aus, dass sich die Lage bei Rohstoffpreisen zeitnah entspannen wird. Selbst wenn die derzeit blockierten Handelswege wieder frei sind, geht der Vertriebsleiter bei Honigbaustoffe nicht davon aus, dass die Preise sinken werden.
1: Das hat leider auch die Corona-Krise gezeigt, dass die Preise ordentlich angestiegen sind, aber dann halt auch leider so geblieben sind. Also die Preisnachlässe sind ja nicht weitergegeben worden an die Endverbraucher. Ja. Das wird also auf dem Niveau erstmal bleiben. Ja.
0: Das Lager bei Honigbaustoffe in Hameln sei derzeit noch gut gefüllt, so Siefers. Als die Lage im Iran im März eskalierte, hätten die Einkäufer bei Honig schnell geschaltet und noch großzügig eingekauft und die Lagerbestände aufgefüllt. Aber auch das sei für das Unternehmen nicht ohne Risiko gewesen, denn damit hat Honig große Investitionen gemacht, um genügend Ware vorrätig zu haben. Ob die jetzt, wie erhofft, an Bauunternehmen und renovierungswillige Privatleute verkauft werden kann, werden dann die nächsten Wochen zeigen. Und die Infos dazu haben Sie gehört, hier bei uns bei Radioaktiv. Komm.

0: Hier ist Radioaktiv. Wir schauen kurz aufs Wetter und danach geht's weiter mit Musik von Mike and the Mechanics. Aus dem Jahr 85. All I need is a miracle. Und Lucas Graham. Love someone.
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0: 15 Grad sind es im Weserbergland. Dazu sind ein paar Wolken am Himmel, aber Sonne gibt es auch. Zum Nachmittag könnten ein paar mehr Wolken wieder mit dazukommen. Es soll aber meist trocken bleiben bei maximal 17 Grad. Morgen der Mittwoch mit vielen Wolken. Mittags kann es mal leichten Regen geben, maximal 16 Grad. Und der Donnerstag dann wieder neben Wolken auch mit Sonne und maximal 20 Grad. Das aktuelle Weserberglandwetter. Bei uns alle 30 Minuten.
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0: Es wird also in den nächsten Tagen etwas wärmer und Richtung Wochenende sieht es sogar auch sehr sonnig aus. Und da passt es ja, dass das Freibad in Unsen auch seine Pforten öffnet. Und alles zu diesem Bad hören Sie gleich hier bei uns. Ich bin Alex Henke, hallo.

0: Ihr Radio von hier, das ist Radioaktiv. Schön, dass Sie mit dabei sind. Vielleicht schauen Sie gerade auch aus dem Fenster, sehen das Grau des Himmels und fragen sich, wann das Wetter denn wieder mal besser wird und ins Freibad einlädt. Einige in Hameln-Pyrmont haben ja schon geöffnet, wie das Südbad in Hameln oder das Baxmannbad in Hessisch-Oldendorf. Und das Unsener Waldbad, das öffnet an diesem Samstag seine Pforten, sagt Jens Knust von der Aquasport Hameln.
1: Das hat ein Schwimmerbecken von 25 Metern und ein Nichtschwimmerbecken. Und dazu gibt es noch einen Planschbereich extra für Kinder, was etwas höher gelegen ist, wo man gute Sicht auf das Nichtschwimmer und das Schwimmerbecken hat.
0: Dementsprechend ruhig können Sie es sich vorstellen. Und für alle, die vor dem Trubel des Südbads am Samstag flüchten wollten, wäre das ja doch perfekt.
1: Da findet ja auch parallel dazu im Südbad Hameln das Wasserballturnier statt. Und für den es denn zu viel Aufwand ist, zu voll ist, zu viel Trubel ist, da kann dann ganz gerne ins Waldfreibad ausweichen nach Unsen.
0: Denn das Unsener Waldbad hat auch seine Besonderheiten.
1: Dass es sehr im Wald gelegen ist. Man hat schöne Sicht auf den Sportplatz in Unsen und dass es sehr familiär ist.
0: Sagt Jens Knust von der Aquasport Hameln zum Unsener Waldbad. Diesen Samstag von 11 bis 19 Uhr ist es zum ersten Mal in dieser Saison geöffnet. Und wenn Sie dann an diesem Wochenende vielleicht auch mit dabei sind und in die Fluten des Freibads springen, Radioaktiv wünscht viel Spaß dabei. Ja.

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1: Vielleicht mal nach Holzminden ins Haus der Düfte und Aromen. Da gibt es im Moment eine Sonderausstellung, die heißt Hungry Eyes. Das ist Foodfotografie und da werden die Bilder nicht nur sichtbar, sondern auch hörbar, riechbar und fühlbar gemacht. Im Haus der Düfte und Aromen in Holzminden geht noch bis zum 31. Oktober. Morgen, da könnten Sie mit dabei sein bei der Aktion 3000 Schritte für die Gesundheit. Da gibt es wieder kurze Touren durch die Stadt Hameln. Und los geht's um 15 Uhr am Infocenter in der Deister Allee in Hameln. Oder morgen am Mittwoch Welcome to Musical mit den Pyrmont Pops gibt's in der Wandelhalle Bad Pyrmont. Und das Ensemble spielt dann Songs aus zum Beispiel A Chorus Line, A Man of Mankra. Und um 19 Uhr geht's los in der Wandelhalle in Bad Pyrmont. Am 7. 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

0: Hier ist Radioaktiv. Gleich nach den Nachrichten geht's weiter mit Musik von Sunrise Avenue. Gibt es gleich mit Lifesaver. Und Sophie B. Hawkins, Damn, I Wish I Was Your Lover. Jetzt ist es 12 Uhr.
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2: Bauen und Renovieren wird auch im Weserbergland zunehmend teurer. Steigende Preise für Materialien wie Beton, Dämmstoffe oder Stahl belasten zurzeit Bauherren und Unternehmen. Grund dafür sind unter anderem internationale Krisen, unsichere Handelswege und politische Spannungen, etwa im Nahen Osten. Diese Entwicklungen wirken sich direkt auf die Rohstoffmärkte aus und treiben die Kosten nach oben. Nach Angaben des Hamelner Baustoffhändlers Honigbaustoffe werden Bauprojekte deshalb immer häufiger verschoben oder sogar ganz abgesagt. Neben den gestiegenen Preisen sorgen auch Lieferengpässe für zusätzliche Probleme, sagt Vertriebsleiter Daniel Siefers. Ein Lichtblick sei zurzeit Holz. Dieser Rohstoff ist aktuell vergleichsweise stabil verfügbar und nicht von starken Preisanstiegen betroffen. Eine schnelle Entspannung der Lage ist laut Siefers nicht in Sicht. Die Preise dürften nach Einschätzung aus der Branche vorerst hoch bleiben, selbst dann, wenn sich die internationalen Handelswege wieder normalisieren sollten.
3: Das hat leider auch die Corona-Krise gezeigt, dass die Preise ordentlich angestiegen sind, aber dann halt auch leider so geblieben sind. Also die Preisnachlässe sind ja nicht weitergegeben worden an die Endverbraucher. Ja. Das wird also auf dem Niveau erstmal bleiben. Ja.
2: Die sogenannte Wohnarmut nimmt auch im Weserbergland weiter zu. Das bedeutet, hohe Mieten sorgen dafür, dass vielen Betroffenen kaum noch Geld für Lebensmittel oder Freizeit bleibt. Auch im Weserbergland betrifft diese Entwicklung zunehmend mehr Menschen, sagt der Geschäftsführer der Hamelner Wohnungsbaugesellschaft, Christian Matern. Nach Einschätzung der Hamelner Wohnungsbaugesellschaft liegt ein wichtiger Ansatz zur Verbesserung in einer veränderten Planung beim Wohnungsbau, etwa durch effizientere und bezahlbare Konzepte bereits in der Bauphase. Niedersachsens Ministerpräsident Olaf Lies hat am Montag die niedersächsische Landesmedaille an Bernd Lange, Mitglied des Europäischen Parlaments, zuständig auch für das Weserbergland, verliehen. Mit der höchsten Auszeichnung des Landes würdigt Niedersachsen seine herausragenden Verdienste um Niedersachsen, Deutschland und Europa. Bernd Lange hat sich unter anderem als Vorsitzender des Handelsausschusses im Europäischen Parlament für faire Handelsabkommen, Arbeitnehmerrechte und nachhaltige Industriepolitik eingesetzt. Soweit die Meldungen aus der Region. Jetzt weiter mit den Weltnachrichten.
4: Ich bin Katrin Müller. Wer die neue Kaufprämie für Elektroautos nutzen will, kann die staatliche Unterstützung ab sofort beantragen. Das entsprechende Portal wurde während einer Pressekonferenz mit Bundesumweltminister Schneider freigeschaltet.
5: Gefördert werden E-Autos, bestimmte Plug-in-Hybride und Elektroautos mit sogenannten Reichweitenverlängerern. Ob Kauf oder Leasing spielt keine Rolle. Wichtig ist nur, dass das Auto dieses Jahr neu zugelassen wurde. Die Förderung kann also auch rückwirkend beantragt werden. Wie viel Geld man bekommt, hängt vom Fahrzeug ab, aber auch vom Einkommen und der Familiengröße. Bis zu 6.000 Euro sind maximal drin. Da die Anträge nur online gestellt werden können, ist eine Bund-ID Voraussetzung, also ein Konto, mit dem man sich online gegenüber Behörden ausweisen kann. Fiona Reinhardt, Nachrichtenredaktion.
4: Tausende Tankstellen haben nach Darstellung eines Verbraucherdienstes gegen die im April eingeführte 12-Uhr-Regel verstoßen. Demnach erhöhten rund 3.000 von gut 15.200 Tankstellen bis zum Stichtag 11. Mai die Preise insgesamt rund 17.000 Mal zu unerlaubten Zeiten, wie aus einer Auswertung des Portals Mehr Tanken hervorgeht. Das war fast jede fünfte Tankstelle. Die Zahl der Angriffe auf Mitglieder von Parteien hat im vergangenen Jahr massiv zugenommen. Bundesweit registrierte die Polizei 5.140 Straftaten, die sich gegen Parteirepräsentanten oder Parteimitglieder richteten. Das war ein Anstieg um fast 40% gegenüber 2024, wie aus einer Antwort der Bundesregierung auf eine Anfrage der AfD-Fraktion hervorgeht.
6: Seit Jahren steigt die Zahl der Straftaten, die sich gegen Angehörige von Parteien richtet. Ein Grund für den nochmal deutlichen Zuwachs im vergangenen Jahr dürfte das aufgeheizte Klima im Wahlkampf Anfang 2025 gewesen sein. Mit mehr als 1.850 Fällen war die AfD besonders stark betroffen, aber auch CDU und Grüne. Die meisten Angriffe kommen aus dem rechten und linken Spektrum, heißt es. Diana Kramer, Nachrichtenredaktion.
4: Eine Reise mit einem Kreuzfahrtschiff haben in Deutschland im vergangenen Jahr so viele Menschen wie noch nie unternommen. Rund 1,5 Millionen Urlauber starteten eine Hochseekreuzfahrt von einem deutschen Hafen. Rund 4% mehr als im Vorjahr, wie das Statistische Bundesamt mitteilte. Während der Corona-Pandemie waren die Zahlen stark eingebrochen. Die jüngsten Passagierzahlen liegen aber nun sogar deutlich über denen des Vorpandemiejahres 2019.
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0: 16 Grad im Weserbergland. Dazu gibt es am Himmel ein paar Wolken. Sonne ist aber auch mit dabei. Zum Nachmittag könnte es ein paar mehr Wolken geben. Soll aber meist trocken bleiben bei bis zu 17 Grad. Morgen, der Mittwoch, dann wieder mit vielen Wolken. Um die Mittagszeit kann mal leichter Regen mit dabei sein. Maximal 16 Grad. Und der Donnerstag zeigt sich neben Wolken auch wieder mit Sonne und bis zu 20 Grad. Das aktuelle Weserberglandwetter bei uns alle 30 Minuten. Der Radioaktivverkehrsservice, da haben wir nur die Landkreisblitzer verstärkt heute angekündigt für die Bereiche von Hameln und Koppenbrügge. Und wenn Sie noch was gesehen haben, Ihr Radioaktivverkehrshinweis telefonisch oder als WhatsApp-Text oder Sprachnachricht an 05151 und 6x die 5. Gute Fahrt.
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0: Ja, Wohnen wird in Deutschland für immer mehr Menschen zur Armutsrisiko, denn im Moment gelten rund 5,4 Millionen Menschen als arm, wenn man die Wohnkosten mit dazu zählt. Wir schauen gleich mal nach Hameln, zur Hamelner Wohnungsbaugesellschaft, wie die denn diese Sache beurteilt. Ich bin Alex Henke, einen schönen Dienstag.

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1: Das ganze Weserbergland in Ihrem Radio, hier bei Radioaktiv. Die Paritätische Forschungsstelle, die zeigt, dass 5,4 Millionen Menschen in Deutschland als arm gelten, zu denen, die es sowieso schon sind, wenn die Wohnkosten mit einberechnet werden. Um die sogenannte Wohnarmut nimmt zu, also dass wegen zum Beispiel hoher Mieten kaum noch Geld für Lebensmittel oder Freizeit übrig bleibt. Und das betreffe immer mehr Menschen, auch hier im Weserbergland, sagt Christian Matern, Geschäftsführer der Hamener Wohnungsbaugesellschaft, kurz HWG.
2: In Hameln selber haben wir auch einen Anstieg gehabt. Es ist ein dramatischer sozialer Druck natürlich, wenn sich selbst Durchschnittsgutverdiener nicht mehr die Wohnungen leisten können, die sie haben wollen und die sie vielleicht auch brauchen, um ihrem Beruf nachzukommen. Also eine Sprengkraft, die sicherlich gar nicht hoch genug einzuschätzen ist.
1: Um die Lage zu verbessern, müssten die Wohnungen schon beim Bauen anders geplant werden.
2: Die Kunst wird es sein, Abstriche von den Normen zu machen, nach denen man bauen muss. In Deutschland gibt es mehrere tausend sogenannte DIN-Normen, die man beachten muss, die teilweise zu übermäßigen Kostenexplosionen führen. Und auch die Behörden sind gefragt. Genehmigungsprozesse, wenn sie 5 Jahre auf eine Baugenehmigung warten, können sich überlegen, was mit den Kosten in der Zwischenzeit passiert.
1: Ein möglicher Schritt, um dem entgegenzusteuern, sei der sogenannte Bauturbo bzw. Genehmigungsturbo. Es gäbe aber auch noch ein paar andere Dinge, die sich Matern für die Zukunft wünscht.
2: Dass die Förderbedingungen gut bleiben oder besser werden, damit die kommunalen Wohnungsbaugesellschaften, die Genossenschaften auch weiter bauen können. Dass es eine Bauverpflichtung gibt für Baugrundstücke, weil bisher läuft es in Deutschland so oft, dass Grundstücke gekauft werden und dann bleiben die 10 Jahre liegen. Man wünscht sich schnelle, digital ausgerüstete Behörden und insbesondere, wie gesagt, die Baustandards senken, dass es zulässig ist, von den überhöhten, gerade technischen Baustandards herunterzukommen.
1: Sagt Christian Matern, Geschäftsführer der HWG aus Hameln, zu den steigenden Mietpreisen und möglichen Ideen, wie man versuchen könnte, das Problem zu lösen. Und was der Geschäftsführer der Wohnungsgenossenschaft aus Hameln, WGH, sagt zu den steigenden Mietpreisen, das hören Sie dann hier in der nächsten halben Stunde bei Radioaktiv.

0: Hier ist der Radioaktiv Tag. Wir gucken kurz aufs Wetter und danach geht's weiter mit Musik von Whitesnake. Schönes Ding aus 82. Here I go again. Und Ray Garvey mit Armor.
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0: 16 Grad sind es im Weserbergland. Sonne ist mit dabei, ab und zu ein paar harmlose Wolken. Zum Nachmittagabend hin könnten ein paar mehr Wolken mit dazukommen. Es soll aber meist trocken bleiben, maximal 17 Grad heute. Maximal 16 Grad morgen am Mittwoch, dann gibt es wieder viele Wolken und um die Mittagszeit kann es auch mal leichten Regen geben. Der Donnerstag, der zeigt sich dann neben Wolken immer mal wieder mit Sonne bei bis zu 20 Grad. Das aktuelle Weserberglandwetter bei uns alle 30 Minuten.
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0: Dann kommen wir gleich nochmal zu den hohen Miet- und Wohnungskosten. In der letzten halben Stunde haben wir ja schon die Meinung der HWG aus Hameln dazu gehört. Und was die Wohnungsgenossenschaft in Hameln dazu sagt, das hören Sie gleich hier bei uns im Programm. Ich bin Alex Henke, hallo.

0: Ihr Radio von hier, das ist Radioaktiv. Und Ihnen sind sicher auch schon die höheren Preise aufgefallen. Beim Einkaufen oder an der Tankstelle, aber auch bezahlbarer Wohnraum wird knapp. Laut Statistischem Bundesamt lebten im Jahr 2025 11% der Bevölkerung in Deutschland in überbelegten Wohnungen. Und das sei eine der größten sozialen Herausforderungen unserer Gesellschaft, sagt Gerd Hundertmark, Geschäftsführer der Wohnungsgenossenschaft aus Hameln, kurz WGH.
1: Wenn Sie in den Printmedien oder auch auf den Online-Portalen sich die Angebotsmieten eine Zeit lang anschauen, stellen Sie da schon fest, dass im Laufe der Zeit die Mieten gestiegen sind. Bei Materialkosten, Energiekosten, Personalkosten, schlichtweg steigende Preise schlagen dann auch irgendwann mal auf die Mieten durch.
0: Und um dem Problem entgegenzuwirken, gäbe es verschiedene Lösungsansätze.
1: Schaffung von mehr sozial geförderten Wohnraum, deutlich vereinfachte Bauvorschriften, eine robuste Bauweise, einfachere Bauweise, einhergehend mit einer modernen Stadtplanung. Zumindest sollte es verhindern, dass Wohnen zu einem unbezahlbaren Luxus wird.
0: Und die Umsetzung brauche aber eine Weile. Bis dahin können suchende Mieter Folgendes berücksichtigen.
1: Man muss bei der Wohnungssuche vielleicht ein bisschen Geduld haben. Ich spreche jetzt für den Raum Hameln, nicht für Großstädte. Man wird Wohnungen finden, nicht auf Anhieb, vielleicht auch nicht exakt so, wie man sie sich wünscht. Aber man kann da schon, wenn man nicht von heute auf morgen unbedingt etwas braucht, schon die Wohnung in den groben Zügen, wie man sie sich vorstellt, finden. Das mag in Hannover ganz anders sein.
0: Das sagt Gerd Hundertmark, Geschäftsführer der WGH aus Hameln, zu den steigenden Mietpreisen und wie Wohnungssuchende damit umgehen können. Und gehört haben Sie davon hier bei Radioaktiv.

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1: Vielleicht zu einem Jazzkonzert, genauer gesagt zwei. Das gibt es mit Viktoria Tolstoi und Jakob Karlsen. Die sind auf ihrer Who We Are Tour 2026 und machen Station in Hameln im Double Time Jazz Club am Osterwall. Morgen am Mittwoch ab 20 Uhr und nochmal am Donnerstag ab 20 Uhr. Und die beiden sind eins der eingespieltesten Duos des europäischen Jazz. Oder vielleicht ab aufs Fahrrad, das können Sie am Mittwoch. Und zwar mit dem Fahrradclub AWT Hameln. Die starten um 10.30 Uhr an der Pluto am Schiffsanleger in Hameln. Sie können aber auch nochmal um 10.45 Uhr am Baumarkt in Afferde dazustoßen. Und dann geht es zu einer gemeinsamen Ausfahrt. Abwechslungsreiche Strecke führt dann von Hameln über Afferde, Behrensen und Bessingen bis nach Bisparode. Oder die Suppenküche im Stadthaus in der Weserstraße in Hessisch-Ollendorf. Die gibt es auch am Mittwoch von 12.30 Uhr bis 14 Uhr. Kinder, Erwachsene und Senioren sind eingeladen zu einer warmen Mahlzeit in schöner Atmosphäre zu einem kleinen Preis. 12.30 Uhr geht's morgen los im Stadthaus in Hessisch-Oldendorf.
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1: Hier ist Radio Tief und gleich nach den 13 Uhr Nachrichten geht's hier weiter mit meinem Kollegen Jan Hampe. Ich bin Alex Henke, bin raus für heute, wünsche Ihnen noch einen schönen Dienstag.

0: Der perfekte Soundtrack zu dieser Berglandwetter. Geht gleich weiter mit Kamrat und I Believe und der wunderbaren Kylie mit ihrem Comeback-Song Can't Get You Out of My Mind. My Head gleich. Es ist 13 Uhr.
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0: In vielen kleineren Ortschaften gibt es gar keine Einkaufsmöglichkeiten mehr. In Wallensen in der Gemeinde Salzhemmendorf gibt es immerhin einen Hofladen und eine Metzgerei. Und vielleicht kommt sogar noch ein weiterer Laden hinzu. Die Nachrichten mit Ute Ziegler.
2: Bei einem Infoabend ist den Bürgerinnen und Bürgern im Salzhemmendorfer Ortsteil Wallensen das Dorfladenkonzept Unser Shop vorgestellt worden. Rund 100 Menschen waren zu der Vorstellung gekommen, sagt Ortsbürgermeister Karl-Heinz Griesner. Der Dorfladen könnte auf dem ehemaligen Ratskellergelände in Wallensen entstehen. Zunächst solle jetzt das Interesse an einem Dorfladen abgefragt werden.
3: Es gibt also eine Interessenbekundung, die die Bürgerinnen und Bürger jetzt mittels so einer Umfragezettel abgeben können mit einer Rückmeldung. Wir haben dafür extra, die noch nicht so online unterwegs sind, einen Briefkasten am alten Volkswagen-Gebäude hier in Wallensen angebracht, sodass man seinen Zettel dort reingeben kann. Das ist noch kein konkreter, verbindlicher Abschluss eines Abos, sondern es ist eine reine Interessenbekundung, um festzustellen, gibt es Interesse an diesem Laden.
2: Damit der Dorfladen bestehen kann, müsste es einen Umsatz von rund 4.500 Euro im Monat geben. Unser Shop würde 1.600 Produkte an 365 Tagen im Jahr rund um die Uhr anbieten. Es gäbe eine Selbstbedienungskasse, an der bargeldlos bezahlt werden könne. An bestimmten Tagen wäre Personal für Bargeldzahlungen da. Zurzeit werden Flyer in Tüste, Wallensen und Levedachsen verteilt. Im Internet könne man jetzt schon einsehen, wie die Interessenlage ist, so Griesner. Die Adresse finden Sie auch auf unserer Internetseite unter radio-aktiv.de. Bauen und Renovieren wird auch im Weserbergland zunehmend teurer. Steigende Preise für Materialien wie Beton, Dämmstoffe oder Stahl belasten zurzeit Bauherren und Unternehmen. Grund dafür sind unter anderem internationale Krisen, unsichere Handelswege und politische Spannungen, etwa im Nahen Osten. Diese Entwicklungen wirken sich direkt auf die Rohstoffmärkte aus und treiben die Kosten nach oben. Nach Angaben des Hamelner Baustoffhändlers Honigbaustoffe werden Bauprojekte deshalb immer häufiger verschoben oder sogar ganz abgesagt. Die Preise dürften nach Einschätzung aus der Branche vorerst hoch bleiben, selbst dann, wenn sich die internationalen Handelswege wieder normalisieren sollten. Die Landesnahverkehrsgesellschaft Niedersachsen, kurz LNVG, feiert ihr 30-jähriges Bestehen. Seit ihrer Gründung hat sich die Zahl der Fahrgäste im Nahverkehr auf der Schiene mehr als verdoppelt. Von 69 Millionen im Jahr 1996 auf zuletzt 132 Millionen Fahrgäste jährlich. Die LNVG setzt heute rund 430 eigene Züge ein und hat nach eigenen Angaben 27 Bahnhöfe neu gebaut oder wiedereröffnet, sowie rund 270 Stationen modernisiert. Langfristig rechnet die Gesellschaft mit bis zu 240 Millionen Fahrgästen pro Jahr im niedersächsischen Nahverkehr. Soweit die Meldungen aus der Region. Weiter mit den Weltnachrichten.
4: Ich bin Katrin Müller. Wer die neue Kaufprämie für Elektroautos nutzen will, kann die staatliche Unterstützung ab sofort beantragen. Das entsprechende Portal wurde während einer Pressekonferenz mit Bundesumweltminister Schneider freigeschaltet. Das Antragsverfahren soll digital ablaufen.
5: Erstmal brauchen die Interessierten eine Bund-ID, mit der sie sich bei den Behörden ausweisen können, denn der Antrag wird online gestellt. In dem Portal können dann die nötigen Nachweise hochgeladen werden. Neben reinen E-Autos werden auch die mit Reichweitenverlängerung und bestimmte Plug-in-Hybride gefördert. Es winken bis zu 6.000 Euro Prämie. Wie hoch der staatliche Zuschuss im Einzelnen ist, hängt von Fahrzeug, Einkommen und Familiengröße ab. 3 Milliarden Euro sind insgesamt im Fördertopf. Das Umweltministerium rechnet damit, dass die Mittel für die nächsten 2 Jahre reichen. Ursula Winkler, Nachrichtenredaktion.
4: Nach dem Einsturz eines Gründerzeithauses in Görlitz werden weiter 3 Menschen vermisst. Die Feuerwehr muss bei der Suche besonders vorsichtig vorgehen, weil möglicherweise noch Gas austritt. Die Ursache ist noch nicht geklärt, vieles deutet aber auf eine Gasexplosion hin.
6: Bei den Vermissten handelt es sich um 2 rumänische Frauen im Alter von 25 und 26 Jahren sowie um einen 48 Jahre alten Mann mit bulgarischer und deutscher Staatsangehörigkeit. Nach Angaben der Feuerwehr muss jeder Stein und jedes Brett per Hand angehoben werden, um mögliche Hohlräume mit Gas zu entdecken. Die Suche soll mindestens den ganzen Tag und notfalls auch die kommende Nacht dauern. Thomas Bleskin, Nachrichtenredaktion.
4: Tausende Tankstellen haben nach Darstellung eines Verbraucherdienstes gegen die im April eingeführte 12-Uhr-Regel verstoßen. Demnach erhöhten rund 3.000 von gut 15.200 Tankstellen bis zum Stichtag 11. Mai die Preise insgesamt rund 17.000 Mal zu unerlaubten Zeiten. Das geht aus einer Auswertung des Verbraucherdienstes Mehrtanken auf Basis von Daten der Markttransparenzstelle für Kraftstoffe hervor. Das war fast jede fünfte Tankstelle. Am höchsten war die Quote laut Auswertung in Bayern, am niedrigsten in Berlin. Der Film- und Fernsehschauspieler Alexander Held ist tot. Er starb bereits am vergangenen Dienstag im Alter von 67 Jahren, überraschend nach kurzer Krankheit, wie der eng mit ihm befreundete TV-Produzent Sven Burgemeister der dpa mitteilte. Held lebte zuletzt im österreichischen Erl in Tirol und war unter anderem bekannt für seine Rolle in der ZDF-Krimireihe München Mord. Zudem spielte der gebürtige Münchner in Filmen wie Sophie Scholl, Die letzten Tage, Der Schuh des Manitou oder Der Untergang.
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7: Ja, der Aufgang der Sonne macht uns viel Freude heute. Die kommt nämlich immer wieder ganz gut durch. Dazu auch ein paar Wölkchen, überwiegend weiß und viel blauer Himmel. Angenehme Temperaturen, die liegen derzeit so zwischen 16 und vielleicht sogar 17 Grad. Es soll jetzt auch trocken bleiben. Und nach der kommenden Nacht mit Tiefstwerten um 9 Grad wird also insgesamt auch milder. Gibt es morgen am Mittwoch eine freundliche Mischung aus Bewölkung und ja, so 8 Sonnenstunden ungefähr. Es kann aber am Vormittag ein bisschen Regen geben. Temperaturen in der Spitze um 18 Grad. Die Landkreisblitzer kontrollieren Sie heute verstärkt in Hameln und in Koppenbrügge. Und wenn Sie Berichtenswertes auf den Straßen sehen sollten hier im Sendegebiet, dann sagen Sie uns das oder schreiben Sie es uns per WhatsApp-Sprache oder Textnachricht unter 05151 6x die 5. Gute Fahrt.
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7: Ja, Sie sind ja eh schon unglaublich knapp, die Plätze für Psychotherapie. Aber was bedeutet es, dass jetzt auch noch die Gehälter gekürzt wurden der Psychotherapeutinnen oder Therapeuten? Welche Auswirkungen das voraussichtlich haben wird, darüber berichten wir gleich. Ich bin Jan Hampe. Schön, dass Sie uns hören. Ihnen einen guten Nachmittag.

0: Ja, das hat man noch selten in der Popmusik. Solch reflektierte Popstars, die einfach sagen, du bist mit jemand anderes glücklicher als mit mir. Klok Klok haben es gemacht und dafür wieder einen weiteren Hit. Ein Geheim, Someone Else, um genau 17 Minuten nach 1. Sie hören Radioaktiv und ja, immer mehr Menschen würden ja gerne zur Psychotherapie. Aber wenn die von gesetzlich zu privat wechselt, könnte es für viele eben keine psychologische Hilfe geben. Eine Kinder- und Jugendpsychotherapeutin aus Bad Pyrmont befürchtet genau das, weil bei Privatplätzen noch keine Gehaltsanpassung für Psychotherapeutinnen und Therapeuten erfolgt ist. Seit dem 1. April wurden die psychotherapeutischen Leistungen von der gesetzlichen Krankenkasse, kurz GKV, um 4,5% gekürzt. Radioaktivreporterin Vivian Görtzen hat sich mit dem Thema befasst und darüber mit Sonja Ganzefort gesprochen. Sie ist Kinder- und Jugendpsychotherapeutin aus Bad Pyrmont.
1: Die GKV möchte die Honorare aller ärztlichen Fachgruppen angleichen und deshalb diese 4,5% Senkung. Denn psychotherapeutische Leistungen sind im letzten Jahrzehnt um 52% gestiegen. Die übrigen ärztlichen Fachgruppen haben nur einen Anstieg von 33% genossen. Aber laut der Kassenärztlichen Bundesvereinigung, die ja wegen dieser 4,5% im Konflikt mit der GKV gestanden hat, soll es nachweisliche Mängel bei dem Verfahren gegeben haben, die zu dieser ungerechtfertigten Absenkung dieser 4,5% geführt hätten. Was wurde denn da nicht berücksichtigt, Frau Ganzefort?
2: Ja, aber sehen wurde vielleicht, dass wir grundsätzlich von Anfang an schon an der alleruntersten Grenze der Ärzteschaft liegen. Also wir haben kaum Möglichkeiten, auch mehr anzubieten. Wir haben nur unsere 3 oder 4 Abrechnungsziffern und natürlich auch deutlich weniger Patienten. Also wenn wir jede Woche einen Therapieplatz anbieten, dann haben wir vielleicht maximal im Schnitt 30 Patienten im Quartal oder im Monat. Und Ärzte sind ja frei in dem, was sie nehmen können. Und wir sind da deutlich unflexibler, was natürlich zusätzliche Leistungen angeht.
1: Und Sie meinten ja bereits, dass diese Honorarangleichung zur Folge haben könnte, dass PsychotherapeutInnen, die gesetzlich Versicherte behandelt haben, jetzt auf PrivatpatientInnen umsteigen könnten, oder?
2: Genau, also weil dort ja noch keine Anpassung erfolgt ist. Da ist das Geld, was wir für die reinen Therapiestunden bekommen, jetzt noch wieder höher. Viele junge Leute scheuen sich generell überhaupt, sich selbstständig zu machen. Da befürchte ich auf die Zukunft gesehen, dass dann noch weniger den Schritt wagen, sich selbstständig zu machen. Und wenn ich mit den angehenden Therapeuten spreche, die jetzt gerade die Prüfung machen, die sagen alle, wir gehen in die Klinik oder in Beratungsstellen, wir werden uns nicht selbstständig machen.
1: Was genau hätten Sie sich denn konkret für Maßnahmen gewünscht statt dieser 4,5% Senkung?
2: Es gibt ja wirklich viele Kollegen, die arbeiten nicht voll auf ihrem ganzen Sitz, dass man da halt guckt, was braucht man für Unterstützung, wie kann man helfen? Ich habe lange Zeit versucht, jemanden zu finden, als ich in Elternzeit gewesen bin, der meinen Kassensitz übernimmt, dass ich da nicht pausieren muss. Es gab niemanden. Da würde ich mir halt wünschen, dass da einfach ein bisschen mehr Anreize sind, dass sich frisch approbierte Kollegen niederlassen wollen, dass die, genauso wie bei Ärzten, die kriegen ja auch Honorare, wenn sie sich aufs Land bewegen und dort ihre Praxis aufmachen. Das wäre halt im ländlichen Bereich halt super, wenn wir hier Unterstützung kriegen könnten oder einfach so ein bisschen die ganzen Prozesse vereinfacht würden, dass man wirklich seine Arbeit auch so ausfüllen kann.
0: Stattdessen wurden die Honorare der Psychotherapeutinnen und Therapeuten seit dem 1. April gekürzt um 4,5%. Kinder- und Jugendpsychotherapeutin Sonja Ganzefort aus Bad Pyrmont ist sehr enttäuscht darüber. Die KBV möchte dagegen klagen und darüber berichtet hat Vivian Görtzen bei Radioaktiv. Und noch schlechter bezahlt sind nur noch Geisterjäger, offenbar. Aber ganz gut drauf.

0: Ja, immer eine gute Idee. Und außerdem lebt man einfach länger, wenn man zwischendurch auch mal atmet. Also ganz bewusst. Und Mitchell weiß nun wirklich, wovon er singt. Solange wie der hier auf einen Ausatmer singen kann, der hat ja schon fast gejodelt. Bisschen entspannter singen hier Cutting Crew gleich ihren ersten großen Hit. Und danach Ray Dalton singt ja, wie es ihnen bis in die Knochen reinreicht. Die Liebe. Kann einem schon nahe gehen.
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0: Gerade noch gejubelt über diesen fantastischen Sonnenschein und jetzt ziehen Wölkchen auf, die durchaus nicht nur weiß sind. Also naja, aber laut Wetterkarte soll es trocken bleiben und ja, angenehm Temperaturen liegen so zwischen 16, 17 Grad zurzeit. Da geht natürlich deutlich mehr. Nach der Nacht mit Tiefstwerten um 9 Grad gibt es morgen am Mittwoch eine Mischung aus Wolken und sonnigen Phasen. Vormittags ist Nieselregen möglich, aber die Temperaturen, die steigen noch ein bisschen höher, bis auf 19 Grad.
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0: Also wenn Sie schon mal Tatort gesehen haben, dann haben Sie ihn gehört. Denn in seinem früheren Leben war er ja Schlagzeuger und spielt die Drums im legendären Tatort-Intro. Berühmt geworden ist er dann natürlich als einzigartiger Rockstar, der die deutsche Sprache hat cool klingen lassen. Udo Lindenberg ist am Sonntag 80 Jahre alt geworden und wir gratulieren nochmal mit einer Sondersendung. Und warum Udo unseren Rockpop-Moderator Pablo Blaschke ein Leben lang musikalisch beeindruckt hat und wie das gefeiert wird heute Abend, hören Sie gleich. Ich bin Jan Hampe, schön, dass Sie dabei sind. Ich wünsche Ihnen einen lockeren Nachmittag.

Der Ray Dalton spürt schon in den Knochen, dabei hat er letzte Woche erst seinen 36. Geburtstag gefeiert, aber was soll's. Es ist ja 20 Minuten vor zwei und wir freuen uns auf einen Mann, ja, auf eine echte

0: tatsächlich im Alter von 77 Jahren gelungen. Zusammen mit Apache 207 sang er ja das Duett Komet und schaffte damit den am längsten auf Platz 1 notierten Song in der deutschen Chartgeschichte. 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
1: 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Hat sich nie reinreden lassen. Und auch ungewöhnliche Alben gemacht. Einmal so ein Zweieralbum, das hieß Detektive, also auch so Themenalben hat er gestaltet. Und das war fantastisch. Also da hat man sich reingehört und man musste das Ding einfach voll durchhören, weil das einfach fantastische Musik war. Ja, und da brauche ich gar nicht viel zu sagen. Und dann spiele ich meine Favoriten. Alle kann man nicht spielen, aber meine besonderen Songs, die ich am meisten liebe, werde ich aussuchen.
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Ja, genau, noch mehr von seinem Ding hören Sie heute Abend ab 20 Uhr in der Sendung Rockpop zu Udos 80. 20 Uhr nach den Nachrichten hier bei Radio Aktiv. Ja, und einige Dinger von Ihnen werden gerade gemacht, also einige Dinger, wie heißen die noch? Fotos, genau. Blitzer steht auf der B217 kurz vor Hasperde, Höhe Agravis. Einen herzlichen Dank an den Hörer, der uns das geschickt hat, und Ihnen weiter gute Fahrt.

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1: Ein stumpfes Ende nennt man das, glaube ich, ja. Wohin? Heute gibt es die Möglichkeit, das fliegende Musical live zu erleben. Am Vicky Lou gibt es heute, ja, gestern war die Premiere, heute der zweite Aufschlag und morgen dann das letzte Mal die Möglichkeit, dieses zu sehen. Und zwar haben da Schülerinnen und Schüler der Jahrgänge 6 bis 13 gemeinsam mit dem Projektorchester das Schulmusical, das fliegende Musical, inszeniert. Eine mitreißende Inszenierung voller Turbulenzen, Konflikte und Wendungen. Der Eintritt ist auch noch kostenlos, aber Sie sollten sich trotzdem Ticket holen. Aufgrund der begrenzten Platzkapazitäten in der Mensa, wo das stattfindet, sollten Sie sich die Eintrittskarten vorab in einem der Sekretariate holen. Beide Schulgebäude sind dafür für Sie stehenbereit, Hermannstraße oder auch Gutterstraße. Und es lohnt sich. Eine wirklich turbulente Show mit so spielfreudigen Menschen. Ach, herrlich. Um 18 Uhr geht's los heute und morgen auch noch mal die letzte Chance. Morgen am Mittwoch 18 Uhr das fliegende Musical am Vicky Lou. Wer steckt hinter dem Pseudonym Ralf Langroth? Das können Sie heute erfahren. Das alleine ist schon spannend, aber der Mann, der schreibt auch spannende Bücher, Thriller. Und damit ist er Bestseller-Autor geworden, sogar auf der Spiegel-Bestsellerliste ist er gelandet. Ist ja immer eine besondere Auszeichnung. Aber worum geht's? Schwarzer Samstag stellt er heute vor im Bürgerhaus in Hameln. Bürgerhus sagen auch die einen oder anderen. Kupferschmiedestraße 13 um 19.30 Uhr. Und da werden Sie in das Jahr 1962 entführt mit Kriminalrat Philipp Gerber und der Journalistin Eva Herden. Gehen Sie dir auf den Spuren der politischen Nachkriegsgeschichte und werden die Spannungen des Kalten Krieges hautnah miterleben. Ralf Langroth ist ja bekannt für seine präzise Recherche und die dichte Atmosphäre dieser Ära. Geschichtsunterricht könnte nicht unterhaltsamer sein. Und Sie können live dabei sein, wenn er liest aus Schwarzer Samstag heute Abend, Bürgerhus Hameln, Kupferschmiedestraße 13. Los geht's da um 19.30 Uhr. Eintritt 10 Euro pro Person.
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0: die großartige Anastasia hier bei Radioaktiv und gleich. Natasha Bedingfield spielen wir für Sie und Lady Gaga.
1: In Hameln steht das Ensemble des Musicals Rats in den Startlöchern für die neue Spielzeit. Die Proben für die Saison 2026 sind bereits in vollem Gange. Seit dem Jahr 2000 erzählt Rats die Hamelner Rattenfängersage aus Sicht der Ratten. Die rund 45-minütige Produktion verbindet Musik, Tanz und richtet sich generationsübergreifend besonders an Familien. Das Musical Rats wird veranstaltet und vermarktet von der Hameln Marketing und Tourismus Gesellschaft. Der Eintritt zu den Aufführungen ist dank der Unterstützung von Sponsoren kostenfrei. Die Spielzeit beginnt am 27. Mai und läuft bis zum 2. September. Aufführungen sind jeweils mittwochs um 16.30 Uhr auf der Hochzeitshausterrasse. Im Anschluss an die Aufführungen besteht die Möglichkeit, die Sage bei einer thematischen Stadtführung mit dem Rattenkönig weiter zu entdecken. Führungen können vorab im Erlebnisshop unter hameln.de gebucht werden. Bei einem Infoabend ist den Bürgerinnen und Bürgern im Salzemmendorfer Ortsteil Wallensen das Dorfladenkonzept Unser Shop vorgestellt worden. Rund 100 Menschen waren zu der Vorstellung gekommen, sagt Ortsbürgermeister Karl-Heinz Griesner. Der Dorfladen könnte auf dem ehemaligen Ratskellergelände in Wallensen entstehen. Zunächst solle jetzt das Interesse an einem Dorfladen abgefragt werden.
2: Wir sind hier 6 Kilometer von Salzemmendorf weg, 7 Kilometer von Drügen weg, fahren müssen. Für jede Kleinigkeit, wenn Sie das nicht hier beim Schlachter und beim Hofladen, die wir Gott sei Dank hier auch noch haben, bekommen, aber die haben ja alle kein Vollsortiment, also muss man ja auf jeden Fall fahren. Das ist für die älteren Leute dann, die nicht so mobil mehr sind oder auch für diejenigen, die nicht mehr ihre Mobilität hier irgendwann verlieren, dann durchaus also interessant, und da ist auch so ein bisschen Solidarität innerhalb der Dorfgemeinschaft gefordert.
1: Damit der Dorfladen bestehen kann, müsste es einen Umsatz von rund 4.500 Euro im Monat geben. Unser Shop würde 1.600 Produkte an 365 Tagen im Jahr rund um die Uhr anbieten. Es gäbe eine Selbstbedienungskasse, an der bargeldlos bezahlt werden könne. An bestimmten Tagen wäre Personal für Bargeldzahlungen da. Zurzeit werden Flyer in Tüste, Wallensen und Levedachsen verteilt. Im Internet könne man jetzt schon einsehen, wie die Interessenlage ist, so Griesner. Die Adresse finden Sie auch auf unserer Internetseite unter radio-aktiv.de. In Hameln-Kleinberkel ist aufgrund eines Verkehrsunfalls im Bereich B1 Werkstraße ein Ampelmast vorübergehend außer Betrieb. Die Geschwindigkeit dort wurde aus Gründen der Verkehrssicherheit auf 30 Kilometer in der Stunde reduziert. Das teilt die Niedersächsische Landesbehörde für Straßenbau und Verkehr in Hameln mit. Der bei dem Unfall beschädigte Mast an der B1 in Kleinberkel soll morgen am Mittwoch im Laufe des Tages wieder repariert werden. Bis dahin gilt die genannte Geschwindigkeitsbegrenzung. Soweit die Meldungen aus der Region. Weiter mit den Weltnachrichten.
3: Ich bin Dirk Zeitler. Wer die neue Kaufprämie für Elektroautos nutzen will, kann die staatliche Unterstützung ab sofort beantragen. Das entsprechende Portal wurde während einer Pressekonferenz mit Bundesumweltminister Schneider freigeschaltet. Das Antragsverfahren soll digital ablaufen. Nur einmal am Tag erhöhen, nämlich um 12 Uhr. Diese Regelung gilt seit April an deutschen Tankstellen. Dagegen wurde tausendfach verstoßen, wie eine Auswertung des Verbraucherdienstes Mehr Tanken zeigt. Regional zeigen sich dabei deutliche Unterschiede.
4: Fast jede fünfte Tankstelle soll laut dieser Auswertung gegen die 12-Uhr-Regel verstoßen haben. Und das soll in dem beobachteten Zeitraum insgesamt rund 17.000 Mal passiert sein. Die meisten Verstöße wurden in Bayern festgestellt. In Berlin sei die Quote am niedrigsten. Der Bundesverband Freier Tankstellen nimmt Tankstellenbetreiber in Schutz. Der Prozess von der Preisänderung bis hin zur Datenübermittlung ans Kartellamt sei lang. Und verschiedene Faktoren könnten dazu führen, dass eine Preisänderung erst verzögert übermittelt wird. Fiona Reinhardt, Nachrichtenredaktion.
3: Die von Bund und Ländern finanzierte Plattform Jugendschutz.net hat im vergangenen Jahr mehr als 15.000 Verstöße gegen Jugendschutzbestimmungen im Netz registriert. Meistens ging es um Missbrauchsdarstellungen von Kindern und Jugendpornografie. Das geht aus dem Jahresbericht der Stelle hervor.
5: Es bleibt wohl eine hohe Dunkelziffer, denn längst nicht jeder Verstoß im Netz wird auf der Plattform gemeldet. Aber immerhin, in fast allen Fällen haben die Anbieter nach der Beschwerde die Verstöße aus dem Netz genommen und in etwa 2 von 5 Fällen wurden Ermittler eingeschaltet. Die Experten scannen Social Media und Co. auch selbst. Vor allem der zunehmende KI-Einsatz besorgt sie. So haben etwa künstlich generierte Influencer mit ihrer perfekten Welt oft negative Effekte für das Selbstbild der jungen User. Ursula Winkler, Nachrichtenredaktion.
3: Parallel zum Besuch von Kreml-Chef Putin in Peking hat Russland ein dreitägiges Großmanöver mit zehntausenden Soldaten und Übungen seiner Nuklearkräfte begonnen. Daran nehmen den Angaben zufolge auch 140 Flugzeuge, 73 Marineschiffe und 13 U-Boote teil. 8 dieser U-Boote seien Träger von Nuklearraketen.
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7: Und plötzlich wurden die Regenschirme aufgespannt. Ja, da hat es doch mal kurzfristig genieselt. Und es kann auch am Nachmittag immer mal so ganz leicht regnen. Dazwischen aber auch ein paar sonnige Momente bei Temperaturen bis 17 Grad. Und nach der kommenden Nacht mit Tiefstwerten um 9 Grad gibt es auch morgen am Mittwoch eine Mischung aus Bewölkung und Sonne, aber auch Regen. Gerade in der ersten Tageshälfte kann es da immer wieder mal ein bisschen was geben. Bei Höchstwerten um 19 Grad. So langsam geht's aufwärts. Geduld brauchen Sie derzeit in Hamelns Innenstadt an verschiedenen Ecken. Zum Beispiel Deisterstraße. Dort staut es sich Richtung Tunnelstraße und auch von der Bassbergstraße, wenn Sie darüber wollen, Richtung Tunnelstraße, brauchen Sie natürlich ein paar Momente länger. Auch auf der Kaiserstraße Richtung Bahnhofsvorplatz, auch da logischerweise derzeit staut sich da ja täglich aufgrund des Rückstaus und der Umfahrten. Die Leute, die die Osener Straße meiden, die ja da bis zur Tankstelle immer noch voll gesperrt ist in beide Richtungen. Deswegen da auch etwa ein paar Minuten mehr Zeit einplanen. Und das zieht sich dann natürlich auch in den Hastenbecker Weg auch dort rein. Und dann, ja, wenn Sie da in Richtung Hefehof weiter wollen, da sollten Sie auch ein paar Minuten mehr einplanen. Die Landkreisblitzer heute offiziell angekündigt in Hameln und in Koppenbrügge. Aktuell geblitzt wird auch auf der B217 kurz vor Hasperde auf Höhe Agravis. Und wenn Sie noch Berichtenswertes sehen sollten, freuen wir uns über Ihre Hinweise. Unter 05151 6x die 5 per WhatsApp-Sprache oder Textnachricht erreichen Sie uns. Gute Fahrt!
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7: Ja, es ist einfach toll, wenn die Menschen ja die Dinge selbst in die Hand nehmen und wenn sich die großen Supermärkte dort nicht mehr niederlassen, ja, dann öffnet man und gründet man doch einfach einen Dorfladen. Ja, von wegen einfach. Einfach ist es nicht, aber einfach schön ist es, wenn das denn passiert. Unser Shop, so heißt das Konzept, das jetzt in Wallensind vorgestellt wurde. Und viele, viele Menschen waren dabei, die alle interessiert sind. Was soll da entstehen, worum es bei unser Shop geht, was da genau passiert, das erfahren Sie gleich bei uns. Ich bin Jan Hampe, wünsche Ihnen einen beschwingten Nachmittag.

0: Über das Jungsein, über große Gefühle und jugendlichen Leichtsinn hat Johannes Oerding gesungen hier bei Radioaktiv um gleich 20 Minuten nach zwei. Aber wie schon die große Philosophin Hannah Arendt sagte, das Ich altert nicht. Aber Verstand ist ja auch was Feines und das Älterwerden hat noch viel mehr gute Seiten. Zum Beispiel diese. In vielen kleineren Ortschaften gibt's nun leider keine Einkaufsmöglichkeiten mehr. Aber in Weilensen, in der Gemeinde Salzhemmendorf, gibt es einen Hofladen, der schon mit dem Notwendigsten die Menschen versorgt und auch eine Metzgerei. Jetzt wurde aber das Dorfladenkonzept Unser Job den Bürgerinnen und Bürgern in Weilensen vorgestellt. Es gab einen Informationsabend, an dem rund 100 Menschen teilgenommen haben. Zu dem Konzept Bürgermeister Karl-Heinz Griesner.
1: Ja, Interessenlage ist nach der Versammlung, die wir jetzt gehabt haben und nach der ersten Ortsratssitzung durchaus vorhanden. Es gibt natürlich auch Kritiker, das ist vollkommen klar, sind immer alle einer Meinung. Es gibt also eine Interessenbekundung, die die Bürgerinnen und Bürger jetzt mittels so einer Umfragezettel abgeben können mit einer Rückmeldung. Wir haben dafür extra, die noch nicht so online unterwegs sind, einen Briefkasten am alten Volkswagen-Gebäude hier in Weilensen angebracht, sodass man seinen Zettel dort reingeben kann. Das ist noch kein konkreter, verbindlicher Abschluss eines Abos, sondern es ist eine reine Interessenbekundung, um festzustellen, gibt es Interesse an diesem Laden. Der Betreiber braucht einen Umsatz von rund 4.600 Euro bei einer Mindestbeteiligung pro Woche, bei einer Mindestbeteiligung von 20 Euro.
2: Das ehemalige Ratskellergelände in Weilensen ist dafür vorgesehen. Im Moment wird seitens Unser Shop geschaut, wie groß das Interesse in der Bevölkerung ist. 108 Quadratmeter, 1.600 Produkte an 365 Tagen im Jahr und der Shop ist rund um die Uhr geöffnet. Selbstbedienungskasse, EC-Karte, Kredit oder Kundenkarte nimmt er an und an bestimmten Tagen ist auch Kassenpersonal da. Flyer werden jetzt verteilt. Sie brauchen rund 4.500 Euro im Monat, um so einen Shop aufzustellen.
1: Die gucken im Moment, ob diese 4.500, 4.600 Euro zusammenkommen. Und wenn das soweit ist, dann geht es in die konkrete Planung weiter. Und dann müssen die entsprechenden Abos abgeschlossen werden. Dann geht es in die Bauplanung rein und in die Umsetzung.
2: Innerhalb eines halben Jahres könnte es dann losgehen mit der Aufstellung.
1: Und dann ist eine baurechtliche Frage, wie lange dauert es, einen Bauantrag und so weiter zu stellen und solche Dinge. Das macht alles dann diese Firma von Unser Shop, also hat die Gemeinde nichts mit zu tun. Wir müssen da keine Fundamente machen und nichts machen. Wir stellen das Grundstück zur Verfügung, die wir uns auch sogar anpachten und zahlen. Die müssen ja auch Gewerbe anmelden hier vor Ort und Steuern zahlen. Also das ist dann ein Weg, der kommt. Also das wird sicherlich ein gutes halbes Jahr dauern.
2: Es ist ein Konzept für die gesamte Bevölkerung, auch für die Älteren ein Vorteil, so Karl-Heinz Griesner.
1: Wir sind hier 6 Kilometer von Salzhemmendorf weg, 7 Kilometer von Drügen weg fahren müssen. Für jede Kleinigkeit, wenn Sie das nicht hier beim Schlachter und beim Hofladen, die wir Gott sei Dank ja auch noch haben, bekommen, aber die haben ja alle kein Vollsortiment, also muss man hier auf jeden Fall fahren. Das ist für die älteren Leute dann, die nicht so mobil mehr sind oder auch für diejenigen, die nicht mehr ihre Mobilität hier irgendwann verlieren, dann durchaus also interessant. Und da ist auch so ein bisschen Solidarität innerhalb der Dorfgemeinschaft gefordert.
0: Sagt Karl-Heinz Griesner. In Weilensen wurde das Dorfladenkonzept Unser Job vorgestellt. Und ob der Laden kommt oder nicht, das bleibt noch abzuwarten. Aber im Moment werden Flyer verteilt und das Interesse der Dorfbewohner in den Ortschaften Tüste, Weilensen, Ockensen und Levedachsen gefiltert. Und wenn Sie schon mal nachschauen wollen, wie die Interessenlage ist, schauen Sie online unser-shop.de. 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

0: Ja, sie freut sich auf ihre großen Konzerte im Sommer. Summer Carnival, das verspricht ja lustig zu werden. Aber derzeit muss sie sich noch von einer Halswirbelsäulenoperation erholen. Das war Pink. Wir wünschen natürlich gute Genesung und freuen uns gleich auf Mr. McKeria und die großartige Dua Lipa. Die singt hier gleich ihren Durchbruchssong. Schon wieder 11 Jahre her, ist ja unglaublich. Be the One.
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0: Ja, sieht derzeit relativ stabil aus, wobei graue Wolken ziehen auf und auch laut Wetterkarte kann es später wieder regnen, leicht zumindest regnen. Das bei angenehmen Temperaturen, 16, 17 Grad und nach der kommenden Nacht mit Tiefstwerten um 9 Grad gibt es morgen am Mittwoch eine Mischung aus Wolken und sonnigen Phasen. Gerade am Vormittag kann es auch wieder Nieselregen geben. Temperaturen steigen auf 19 Grad.
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0: Ja, Sie kennen doch bestimmt das berühmte Zitat Neapel sehen und sterben. Es wird Goethe zugeschrieben und der damit ausdrücken wollte, ja, dass man Neapels Schönheit einfach erlebt haben muss, bevor man dann irgendwann mal sterben muss. Und was verbirgt sich wohl hinter diesem Spruch Hannover sehen und sterben? Genau, ein Krimi, ein Lokalkrimi. Was es damit auf sich hat, hören Sie hier gleich. Ich bin Jan Hampe, Ihnen einen spannenden Nachmittag.

0: Ja, sie ist die eine, die nicht nur Popstar ist, Dua Lipa hier bei Radioaktiv um 20 Minuten vor drei, sondern die hat auch ihren eigenen Buchclub. Ja, sie liest ganz begeistert und steckt damit viele ihrer Fans auch an und stellt da die tollsten Leute vor und macht richtig gute Interviews. Dua Lipa, also die hätte auch viel Freude an unserer Rubrik Paperback, in der wir Ihnen ja auch immer besondere Bücher vorstellen. Und heute möchte uns Radioaktiv-Buchexperte Christoph Fuppert mal wieder einen Lokalkrimi vorstellen. Hannover sehen und sterben, so heißt der Roman von Thorsten Süße. Der ist Facharzt für Psychiatrie und hat unter anderem den sozialpsychiatrischen Dienst der Region Hannover geleitet. Klar, dass sich auch in seinen Krimis alles um Psychologie dreht und um Mord. Christoph Fuppert stellt uns Thorsten Süßes Roman vor.
1: Die 500 Seiten der im C.W. Niemeyer Verlag erschienenen Paperback-Ausgabe verschlingt man locker an einem Wochenende. Außerordentlich spannend und gut lesbar und mit psychologischen

0: Lösungen spannend umzusetzen.
1: Früher im Landeskrankenhaus hatte ich auch tatsächlich beruflich mit Menschen zu tun, die aufgrund einer psychischen Störung ein Tötungsdelikt begangen haben. Ich habe mich dann sehr intensiv mit diesen Menschen auseinandergesetzt und versucht zu verstehen, wie es einfach zu dieser Tat kommen konnte. Und einzelne Schicksale sind mir einfach so über Jahre nicht mehr aus dem Kopf gegangen. Dann habe ich einfach das Ganze, wenn natürlich auch so anonymisiert und zum Teil stark verfremdet, für meine Kriminalromane genutzt.
0: Die ins Genre der Lokalkrimis fallen. Von denen gibt es viele, gute, freilich nur wenige. Süße erklärt.
1: Hauptsache geht es darum, dass möglichst viele bekannte Namen so von Straßen oder Geschäften genannt werden. Dann, glaube ich, lässt irgendwann der Reiz nach und die Welle ebbt ab. Aber ich glaube, dass sich der Lokalkrimi dann halten wird, wenn er handwerklich einfach gut gemacht ist.
0: In vielen, jeweils ziemlich kurzen Kapiteln entwickelt Süße seinen Plot.
1: Mir geht es auch darum, dass die verschiedenen Erzählperspektiven wechseln und dass es einfach auch einfacher, dann so diese unterschiedlichen Erzählweisen im Wechsel zu haben, wenn die Kapitel auch kurz sind. Also ich glaube, für den Leser wird es dann angenehmer, wenn er auch immer so hin und her springen kann und merkt, aha, das hat der jetzt möglicherweise innerlich vor Augen und das eben der andere.
0: Und natürlich ist seine Hauptfigur ein Fachkollege, Dr. Marc Seifert. Warum?
1: Ich glaube, dass der Leser einfach auch zu schätzen weiß, wenn die Schilderung so innerer Befindlichkeiten einfach von jemandem stammt, der sich so damit auskennt. Und ich kann sagen, ich bin auch Psychiater geworden, weil ich mich hauptberuflich einfach so mit außergewöhnlichen Geschichten ungewöhnlicher Menschen beschäftigen wollte.
0: Unsere Leseempfehlung in dieser Woche, Thorsten Süße, Hannover sehen und sterben. Der vierte Roman um den Psychiater Dr. Marc Seifert. 500 Seiten Hochspannung pur, unbedingt lesenswert.
2: Christoph Huppert stellte uns Thorsten Süßes Roman Hannover sehen und sterben vor. Und wenn Sie Lust haben, mal einen waschechten Thriller-Autoren persönlich zu treffen, dann können Sie heute in Hameln ins Bürgerhus gehen. Dann ab 19.30 Uhr wird nämlich Ralf Langroth, der Bestseller-Autor, aus seinem Thriller Schwarzer Samstag lesen. 19.30 Uhr geht's da los. Kupferschmiedestraße 13, Bürgerhus Hameln.

0: Bleib noch eine Minute. Was für ein schönes Duett von Calum Scott aus Großbritannien und unserer Leonie aus Bayern. Stay.
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0: Das ist schön, dass Sie auch bleiben und Sie vielleicht anhören, was Sie erleben können hier in den nächsten Tagen. Und da gibt es morgen wieder die Möglichkeit, was besonders im Theater Hameln zu erleben, nämlich Ewig Jung, eine musikalische Komödie von Erik Gedeon. Humorvolle Mischung aus Pop- und Rockklassikern, schwarzem Humor und Live-Musik, die das Älterwerden thematisiert. Gastspiel der Landesbühne Nord aus Wilhelmshaven. Und Tickets für Ewig Jung können Sie direkt online über theater.hameln erwerben. 19.30 Uhr beginnt diese Komödie morgen Abend auf dem Rathausplatz. Ja, auch eine interessante Veranstaltung morgen Nachmittag in Hameln am Wehlbach. Da gibt es das Krematorium in Hameln und dazu gibt es einen Rundgang mit Infos zum Thema Feuerbestattungen. Dazu lädt ein der Senioren- und Pflegestützpunkt Hameln-Pyrmont, um Einblicke in die Abläufe einer Feuerbestattung zu geben. Neben Informationen zur Organisation und Ablauf einer solchen Bestattungsform besteht auch die Möglichkeit, natürlich da Fragen zu stellen. Teilnahme ist kostenlos. Los geht's um 15.30 Uhr am Krematorium in Hameln am Wehlbach 8. Der Rundgang mit Informationen zum Thema Feuerbestattungen morgen Nachmittag. Ja, wenn Sie Lust haben, das Wetter soll ja überwiegend gut sein, morgen können Sie eine Fahrradtour machen mit Einkehr in Bisperode. Der Fahrradclub AWT lädt dazu morgen alle Fahrradbegeisterten ein. Gemeinsame Ausfahrt, und zwar geht's da ab der Pluto in Hameln 10.30 Uhr zur Ausfahrt über Afferde, Behrensen, Bessingen bis nach Bisperode. Und wenn Sie es nicht um 10.30 Uhr an der Pluto schaffen, dann vielleicht um 10.45 Uhr können Sie dazustoßen in Afferde am Baumarkt. Morgen die Fahrradtour zur Einkehr in Bisperode des Fahrradclubs AWT.
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Haben Sie ihn gesehen? Ja, wahrscheinlich haben Sie ihn nicht gesehen. Er hat es nicht ins Finale geschafft, aber immerhin ist er angetreten. Boy George, die Legende, ja, ist angetreten für San Marino. Unter der Disco-Kugel hat ungefähr 15 Sekunden Auftritt gehabt in einem Song Superstar und hat es, wie gesagt, leider nicht geschafft. Er ist im Halbfinale rausgeflogen. Boy George. Naja, aber unsere Klassiker, nee, seine Klassiker bleiben uns erhalten. Und einen modernen Klassiker hören Sie jetzt. Der wäre eigentlich gesungen worden von Cyril Stumbling In. Sie kennen den Song im Original von Chris Norman und Susie Quattro. Aber wir haben ja eine eigene Schlager-Queen hier bei uns in der Region, Helga Hilpert. Und das ist der Hit vom Schlagerzauber vor 2 Wochen zusammen mit Kurt Kokos. Helga Hilpert, Stumbling In auf Deutsch. Schau mal herein.

0: Schaumalerei.
1: Ja, und auch wenn kein Feuer mehr brennt, kann man trotzdem Schlagerzauber erleben. Das Schlagerfestival in Bad Pyrmont geht in die dritte Runde. Nach dem großen Erfolg vor 2 Wochen können Sie den nächsten Schlagerzauber am 8. Mai erleben. Ja, genau, 2027. Und das war die Initiatorin, deswegen sage ich es Ihnen, Helga Hilpert natürlich, ja. Es geht nicht mit Schlager weiter, sondern mit L.O. Black und Wake Me Up und den wunderbaren All Saints Pure Shores gleich. Es ist 15 Uhr.
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1: Steigende Preise im Alltag und knapper Wohnraum werden für viele Menschen zunehmend zum Problem. Laut Statistischem Bundesamt lebten im Jahr 2025 rund 11,7% der Bevölkerung in Deutschland in überbelegten Wohnungen. Die Nachrichten mit Ute Ziegler.
3: Nach Auffassung der Wohnungsgenossenschaft aus Hameln, kurz WGH, ist die Wohnungsknappheit eine der größten sozialen Herausforderungen der Gesellschaft. Auch in der Region Hameln verschärfe sich die Lage zunehmend, sagt der Geschäftsführer der WGH, Gerd Hundertmark.
4: Wenn Sie in den Printmedien oder auch auf den Online-Portalen sich die Angebotsmieten eine Zeit lang anschauen, stellen Sie da schon fest, dass im Laufe der Zeit die Mieten gestiegen sind. Bei Materialkosten, Energiekosten, Personalkosten, schlichtweg steigende Preise schlagen dann auch irgendwann mal auf die Mieten durch.
3: Um gegenzusteuern, sehen Fachleute verschiedene Ansätze, wie mehr Wohnungsneubau, bessere Nutzung bestehender Flächen und strukturelle Veränderungen in der Planung. Allerdings werde die Umsetzung Zeit benötigen. Zurzeit müssten sich Wohnungssuchende auf den angespannten Markt einstellen, rät Hundertmark, etwa durch mehr Flexibilität bei Lage und Ausstattung oder längere Suchzeiten einplanen. In Hameln steht das Ensemble des Musicals Rats in den Startlöchern für die neue Spielzeit. Die Proben für die Saison 2026 sind bereits in vollem Gange. Seit dem Jahr 2000 erzählt Rats die Hamelner Rattenfängersage aus Sicht der Ratten. Die rund 45-minütige Produktion verbindet Musik, Tanz und richtet sich generationsübergreifend besonders an Familien. Das Musical Rats wird veranstaltet und vermarktet von der Hameln Marketing- und Tourismusgesellschaft. Der Eintritt zu den Aufführungen ist dank der Unterstützung von Sponsoren kostenfrei. Die Spielzeit beginnt am 27. Mai und läuft bis zum 2. September. Aufführungen sind jeweils mittwochs um 16.30 Uhr auf der Hochzeitshausterrasse. Im Anschluss an die Aufführungen besteht die Möglichkeit, die Sage bei einer thematischen Stadtführung mit dem Rattenkönig weiter zu entdecken. Führungen können vorab im Erlebnisshop unter hameln.de gebucht werden. Ministerpräsident Olaf Lies hat am Montag die niedersächsische Landesmedaille an Bernd Lange, Mitglied des Europäischen Parlaments, zuständig auch für das Weserbergland, verliehen. Mit der höchsten Auszeichnung des Landes würdigt Niedersachsen seine herausragenden Verdienste um das Land, Deutschland und Europa. Bernd Lange hat sich unter anderem als Vorsitzender des Handelsausschusses im Europäischen Parlament für faire Handelsabkommen, Arbeitnehmerrechte und nachhaltige Industriepolitik eingesetzt. Mit der Landesmedaille ist zugleich die Verleihung des Großen Verdienstkreuzes des Niedersächsischen Verdienstordens verbunden. Soweit die Meldungen aus der Region. Weiter mit den Weltnachrichten.
5: Ich bin Dirk Zeitler. Wer die neue Kaufprämie für Elektroautos nutzen will, kann die staatliche Unterstützung ab sofort beantragen. Das entsprechende Portal wurde während einer Pressekonferenz mit Bundesumweltminister Schneider freigeschaltet. Das Antragsverfahren läuft ausschließlich digital ab, rückwirkend für Zulassungen ab Januar.
6: Viele Interessierte standen offenbar schon in den Startlöchern. Bis zum Ende der Veranstaltung mit Umweltminister Schneider, die gerade mal eine halbe Stunde dauerte, gab es schon über 1.800 Anträge. Für den Online-Antrag ist eine Bund-ID nötig, also ein Konto, mit dem man sich online bei Behörden ausweisen kann. Gefördert wird unter anderem der Kauf und das Leasing neuer E-Autos und bestimmter Plug-in-Hybride, die sowohl mit Strom als auch mit Treibstoff fahren können. Die Höhe des Zuschusses hängt von Fahrzeug, Einkommen und Familiengröße ab und kann bei bis zu 6.000 Euro liegen. Tine Klimach, Nachrichtenredaktion.
5: Das Europäische Parlament hat schärfere Regeln zum Schutz der Stahlindustrie vor billiger Konkurrenz aus Ländern wie China beschlossen. Eine Mehrheit der Abgeordneten stimmte in Straßburg dafür, dass deutlich weniger Stahl zollfrei in die EU eingeführt werden darf und darüber hinausgehende Importe mit einem höheren Strafzoll als bisher belegt werden. Vor allem aus China, Indien und der Türkei importierter günstiger Stahl macht den europäischen Herstellern zu schaffen. Die von Bund und Ländern finanzierte Plattform Jugendschutz.net hat im vergangenen Jahr mehr als 15.000 Verstöße gegen Jugendschutzbestimmungen im Netz registriert. Meistens ging es um Missbrauchsdarstellungen von Kindern und Jugendpornografie.
0: Es bleibt wohl eine hohe Dunkelziffer, denn längst nicht jeder Verstoß im Netz wird auf der Plattform gemeldet. Aber immerhin, in fast allen Fällen haben die Anbieter nach der Beschwerde die Verstöße aus dem Netz genommen und in etwa 2 von 5 Fällen wurden Ermittler eingeschaltet. Die Experten scannen Social Media und Co. auch selbst. Vor allem der zunehmende KI-Einsatz besorgt sie. So haben etwa künstlich generierte Influencer mit ihrer perfekten Welt oft negative Effekte für das Selbstbild der jungen User. Ursula Winkler, Nachrichtenredaktion.
5: Parallel zum Besuch von Kreml-Chef Putin in Peking hat Russland ein dreitägiges Großmanöver mit zehntausenden Soldaten und Übungen seiner Nuklearkräfte begonnen. Daran nehmen den Angaben zufolge auch 13 U-Boote teil. 8 dieser U-Boote seien Träger von Nuklearraketen.
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7: Heute eine Mischung aus vielen Wolken, Auflockerungen und auch hier dann ein paar Tropfen, die da immer wieder mal runterkommen, auch am Nachmittag, das bei Temperaturen um 16-17 Grad. Und nach der kommenden Nacht mit Tiefstwerten um 9 Grad gibt es morgen einen Wechsel von Wolken und sonnigen Phasen. Kennt man noch irgendwie, ne? Und vormittags kann es auch etwas Niesel regnen. Immerhin die Temperaturen steigen weiter an bis auf 19 Grad. Ja, Geduld ist angesagt in Hamels Innenstadt. Da brauchen Sie derzeit zum Beispiel rund um den Bahnhofsvorplatz und dann in den Hassenbecker Weg hinein 3 bis 5 Minuten mehr oder auch in die Tunnelstraße hinein, wenn Sie da rein wollen Richtung Hassenbecker Weg. Auch da dauert es wieder mal ein paar Minuten länger. Die Landkreisblitzer kontrollieren Sie verstärkt in Hameln und in Koppenbrügge und wenn man noch geblitzt werden kann, auf der B217 kurz vor Hasperde. Höhe Agravis. Haben Sie noch was Berichtenswertes gesehen? Dann freuen wir uns über Ihre Hinweise per WhatsApp, Sprache oder Textnachricht an die 05151 6x5, wenn Sie unterwegs sind. Gute Fahrt.
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7: Bad Pyrmont ist seit dem Wochenende wieder Thema in sämtlichen Medien Deutschlands. Und Grund dafür ist natürlich die deutsche Meisterschaft. Die deutsche Meisterschaft haben Sie mitgekriegt, ne? Im Bäume umarmen, die hat ja ihre Premiere im Kurpark gefeiert und wie Sie es geschafft haben zu gewinnen und wie wir alle Sieger im Bäume umarmen werden könnten, sagen uns gleich die Gewinner der ersten deutschen Weltmeisterschaft. Ich bin Jan Hampe, der deutschen Weltmeisterschaft ist auch gut, ne? Der deutschen Meisterschaft im Bäume umarmen. Ich bin Jan Hampe und wünsche Ihnen einen vergnügten Nachmittag.

0: Ja, beste Stimmung an der Bar mit Shibuzi bei Radioaktiv um 19 Minuten nach drei. Und da war die Stimmung auch richtig gut, denn es war die Premiere. Die deutsche Meisterschaft im Bäume umarmen im Kurpark in Bad Pyrmont gab es da zum ersten Mal. Und wer hätte es gedacht, eine kleine Gruppe aus 5 jungen Baumliebhabern aus dem Landkreis Hameln-Pyrmont haben doch tatsächlich die Meisterschaft gewonnen. Radioaktivreporter Eike Morgenstern konnte mit 2 Wettstreitern aus der Gruppe, nämlich Fabian Diekmann und Julian Schnabel, sprechen.
1: Wie war es für euch?
2: Ja, also das war eine ganz lustige Sache da in Bad Pyrmont. Auch recht spontan sind wir da aufgetaucht. Und ja, die ganze Veranstaltung hat mega viel Spaß gemacht. Und dann haben wir sogar gewonnen.
1: Wie lief das denn genau ab?
3: Ja, also es gab 3 verschiedene Disziplinen. Die erste Disziplin war das Speedhugging. Also dass man quasi eine festgelegte Anzahl an Bäumen so schnell wie möglich umarmen musste. Die zweite Disziplin war dann Freestyle, hieß die, meine ich. Da musste man quasi einen Baum so kreativ und innig wie möglich umarmen. Und die dritte Disziplin war quasi, dass man bestimmte Fragen, Schätzfragen und normale Fragen richtig beantworten oder schätzen musste.
1: Über Bäume. Wie fühlt ihr euch so als erste deutsche Meister?
3: Ja, also wir fühlen uns natürlich jetzt sehr, sehr gut und sehr wohl mit der Situation. Direkt danach war es ein bisschen überfordernd, überhaupt erstmal damit umzugehen. Aber jetzt, wo das wirklich einem so klar geworden ist, wir sind die ersten deutschen Meister im Bäume umarmen. Das ist wirklich, wirklich was sehr Besonderes und wir fühlen uns sehr, sehr wohl mit der Situation. Ich habe auch aus manchen Kreisen gehört, dass es ja vielleicht peinlich sei oder so, dass wir jetzt mit so einer doch etwas untypischeren Sportart bekannt geworden sind. Aber dem muss ich eigentlich widersprechen. Ich finde, das ist eine ganz gegebene Sportart und wir hatten Spaß dabei. Natürlich ist eine gewisse Prise an Humor dabei, aber uns hat Spaß gemacht und wir sehen das eigentlich anders.
1: Was würdet ihr denn allen zukünftigen Teilnehmern so mit auf den Weg geben?
2: Habt Spaß und freut euch an der Natur und den Bäumen. Und ja, sich einfach trauen, sich anzumelden. Das ist gar nicht so kompetitiv, wie es sich vielleicht anhört, die deutsche Meisterschaft. Da in Bad Pyrmont hat man einfach einen super Tag gehabt. Und wir freuen uns, euch nächstes Jahr zu sehen.
0: Sie haben Historisches geschafft. Fabian Diekmann und Julian Schnabel mit 3 Mitstreitern haben die erste deutsche Meisterschaft im Bäume umarmen gewonnen. Und auch im nächsten Jahr will diese Gruppe wieder alles geben, um ihren Titel zu verteidigen. Und wann es die zweite deutsche Meisterschaft gibt im Bäume umarmen, hören Sie natürlich bei Radioaktiv. Trainieren dafür können Sie natürlich ab sofort. Soll glücklich machen. Einfach mal einen Baum umarmen.

0: Ja, der Mann ist auch einfach unverwüstlich. Rod Stewart hat gerade erst wieder ein Konzert gegeben mit seinem besten Kumpel Ron Wood von den Rolling Stones. Die haben ja einst eine tolle Band gehabt, The Faces. Vielleicht erinnern Sie sich, und jetzt sind sie gerade aufgetreten in der Royal Albert Hall in London und vor niemand Geringerem als King Charles. Da ist sie noch weit von entfernt, aber Tiffany Aris, eine tolle Sängerin, mit ihrem neuesten Stück Rotigo spielen wir gleich für sie. Und dann entspannen wir mal ganz tief und schauen in, hören rein, wir hören rein. Red Red Wine mit UB40 spielen wir gleich für sie. Es ist 15.31 Uhr.
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0: Mit Ute Ziegler.
2: In der Hamelner Altstadt laufen die Vorbereitungen für die Sommerreihe Hameln komm wie du bist. Ab dem 1. Juni wird die Innenstadt wieder für 3 Monate zur offenen Begegnungsfläche mit Kultur, Spiel und Erholung. Der Aufbau hat bereits begonnen. In den kommenden 2 Wochen werden unter anderem Sitzmöbel, Pflanzkübel, Spielgeräte sowie Fahrrad- und Handyladestationen installiert. Ergänzt wird das Angebot durch die sogenannte Klimakiste am Pferdemarkt. Dort zeigt die Stadt Ideen für eine klimaangepasste Innenstadt mit mehr Grün und Schatten. Von dem Streikaufruf der Gewerkschaft Verdi im öffentlichen Dienst sind die Fahrgäste der Öffis im Landkreis Hameln-Pyrmont nicht betroffen. Der Linienverkehr in Hameln-Pyrmont wird am Mittwoch und Donnerstag planmäßig nach Schulfahrplan durchgeführt, heißt es von den Öffis. Bei den Öffis liegt ein anderer Tarifvertrag vor, der aktuell noch nicht verhandelt wird. Die Fahrgäste der Öffis haben somit keinerlei Einschränkungen im Busverkehr zu erwarten. Ursprünglich sollte die Kuhlmannstraße in Hameln ab morgen für voraussichtlich 5 Monate zur Einbahnstraße umfunktioniert werden. Der Start der Arbeiten verzögert sich jedoch um 1 Woche. Für einen Zeitraum von 5 Monaten soll die Zufahrt nur aus dem Hastenbecker Weg regulär möglich sein. Statt einwärts soll der Verkehr über die Fluthamelstraße am Südbad entlang über den Hastenbecker Weg umgeleitet werden. Grund sind Arbeiten an einer Dampfleitung. Die Einbahnstraßenregelung greift nach neuer Zeitplanung erst ab Dienstag, dem 26. Mai.
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0: Ach ja, da ist irgendwie wieder alles dabei heute. Jetzt scheint die Sonne wieder prächtig und es ist ein bisschen blauer Himmel zu sehen, aber auch graue Wolken. Und es könnte durchaus noch ein bisschen nieseln später. Temperaturen um 16 Grad, vielleicht ein bisschen drüber oder drunter. Drunter geht's auf jeden Fall in der Nacht auf 9 Grad. Dafür morgen 18 bis 19 Grad sollen wir da bekommen. Vielleicht sogar 20, also es wird noch ein bisschen milder. Ansonsten auch da eine Mischung aus Wolken, Sonne. Und gerade am Vormittag kann es etwas regnen.
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0: Ja, der Iran-Krieg ist nicht weit entfernt, sondern macht sich auch hier bei uns bemerkbar, zum Beispiel im Baumarkt. Wie sich da die gestiegenen Rohstoffpreise auswirken, hören Sie hier gleich. Ich bin Jan Happe. Freue mich, dass Sie mit dabei sind. Ihnen einen schönen Nachmittag.

0: gleich 20 Minuten vor vier. Zeit für etwas akustischen Rotwein hier bei Radioaktiv. Und mit Reggae-Musik im Blut erträgt man doch auch schlechte Nachrichten viel besser. Ja, zum Beispiel diese. Wer gerade baut, renoviert oder vielleicht auch nur den Garten neu pflastern will, merkt schnell, Bauen ist deutlich teurer geworden. Beton, Dämmstoffe oder Stahl, vieles kostet heute spürbar mehr als noch vor wenigen Monaten. Ja, und die Gründe dafür liegen weit weg von unserer Region. Internationale Krisen, unsichere Handelswege und aktuell auch die politische Lage im Nahen Osten mit dem Konflikt rund um den Iran sorgen weltweit für Unruhe auf den Rohstoffmärkten. Was zunächst nach großer Weltpolitik klingt, landet am Ende ganz konkret auf Rechnungen im Baustoffhandel, auch hier bei uns im Weserbergland. Besonders die Rohstoffe, die auf Öl basieren, sind besonders teuer geworden, sagt Daniel Siefers. Er ist Vertriebsleiter bei Honigbaustoffe in Hameln.
1: Also man glaubt ja immer gar nicht, wo überall Öl drin steckt. Öl steckt ja in den Dachpappen, in den Kanalrohren und in ganz vielen anderen Produkten. Bei Spezialdachbahnen zum Beispiel mit Preissteigerungen von bis zu 57% zu tun. Und in der Regel sind es so mindestens 20-30% Preissteigerung.
0: Bauprojekte werden in diesen Tagen häufiger verschoben oder sogar abgesagt, bestätigt uns Daniel Siefers. Der Grund sind aber nicht nur die gestiegenen Rohstoffpreise, sondern auch Lieferengpässe.
1: Also wir haben jetzt teilweise Lieferzeiten von bis zu 8 Wochen. Es werden Produkte auch kontingentiert, also man kommt nicht mehr an alles ran.
0: Ein Rohstoff, der im Moment weder von Lieferengpässen noch von Preissteigerungen betroffen ist, sei Holz.

0: Skalierte hätten die Einkäufer bei Honig schnell geschaltet und noch großzügig eingekauft und die Lagerbestände aufgefüllt. Aber auch das sei für das Unternehmen nicht ohne Risiko gewesen, denn damit hat Honig große Investitionen gemacht, um genügend Ware vorrätig zu haben. Ob die jetzt wie erhofft an Bauunternehmen und renovierungswillige Privatleute verkauft werden kann, werden die nächsten Wochen zeigen. Davon gehört haben Sie bei Radioaktiv.
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3: Ja, um Leben geht es auch in dem Thriller von Ralf Langroth, aus dem der Autor persönlich lesen wird heute. Schwarzer Samstag heißt es, aber heute am Dienstag liest er es. Im Bürgerhus in Hameln. In der Kupferschmiedestraße 13 ab 19.30 Uhr wird er Sie da mitnehmen ins Jahr 1962. Kriminalrat Philipp Gerber und die Journalistin Eva Herden ermitteln in einem Fall, der tief in die politische Nachkriegsgeschichte und die Spannungen des Kalten Krieges eintaucht. Ralf Langroth ist bekannt für seine präzise Recherche und die dichte Atmosphäre dieser Ära. Spannende Thriller schreibt er so spannend, dass er Spiegel-Bestseller-Autor ist. Und der Mann lebt auch noch in Hameln. Heißt ganz anders in Wirklichkeit. Und persönlich können Sie ihn heute treffen, 19.30 Uhr, Bürgerhus, Kupferschmiedestraße 13. Ja, auch das hier ist ein sehenswertes Event. Heute und morgen noch einmal das fliegende Musical am Vicky Lou. Schülerinnen und Schüler der Jahrgänge 6 bis 13 haben zusammen mit dem Projektorchester dieses Musical einstudiert und Sie können sich auf eine mitreißende Inszenierung voller Turbulenzen, Konflikte und Wendungen freuen. Der Eintritt ist frei, aber Sie sollten trotzdem Tickets haben, damit die da die Platzkapazitäten vernünftig in der Mensa planen können. Deswegen kann man sich die Tickets organisieren in den beiden Sekretariaten Hermannstraße oder auch Grütterstraße, können Sie auch da abholen. Heute und morgen noch mal jeweils um 18 Uhr das fliegende Musical am Vicky Lou im Vicky Lou in der Mensa Hermannstraße 9.
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0: Ja, was genau das sein soll und was überhaupt noch so passiert ist, hören Sie natürlich gleich in den Nachrichten aus der Region und dem Rest der Welt. Und dann... Carly Rae Jepsen mit Call Me Maybe und die Dame, die gerade großen Geburtstag gefeiert hat. Man kann es kaum glauben, 60 Jahre, Janet Jackson. Whoops, no, beschwingte junge Nummer gleich. Es ist 16 Uhr.
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0: In vielen kleineren Ortschaften gibt es gar keine Einkaufsmöglichkeiten mehr. In Wallensen in der Gemeinde Salzhemdorf gibt es immerhin einen Hofladen und eine Metzgerei. Vielleicht kommt sogar noch ein weiterer Laden hinzu. Die Nachrichten mit Ute Ziegler.
2: Bei einem Infoabend ist den Bürgerinnen und Bürgern im Salzhemmendorfer Ortsteil Wallensen das Dorfladenkonzept Unser Shop vorgestellt worden. Rund 100 Menschen waren zu der Vorstellung gekommen, sagt Ortsbürgermeister Karl-Heinz Griesner. Der Dorfladen könnte auf dem ehemaligen Ratskellergelände in Wallensen entstehen. Zunächst solle jetzt das Interesse an einem Dorfladen abgefragt werden. Damit der Dorfladen bestehen kann, müsste es einen Umsatz von rund 4.500 Euro pro Woche geben.
3: Die gucken im Moment, ob dieser 4.500, 4.600 Euro zusammenkommen. Und wenn das soweit ist, dann geht es in die konkrete Planung weiter. Und dann müssen die entsprechenden Abos abgeschlossen werden. Dann geht es in die Bauplanung rein und in die Umsetzung.
2: Unser Shop würde 1.600 Produkte an 365 Tagen im Jahr rund um die Uhr anbieten. Es gäbe eine Selbstbedienungskasse, an der bargeldlos bezahlt werden könne. An bestimmten Tagen wäre Personal für Bargeldzahlungen da. Zurzeit werden Flyer in Tüste, Wallensen und Levedachsen verteilt. Im Internet könne man jetzt schon einsehen, wie die Interessenlage ist, so Griesner. Die Adresse finden Sie auch auf unserer Internetseite unter radio-aktiv.de. Nach Auffassung der Wohnungsgenossenschaft aus Hameln, kurz WGH, ist die Wohnungsknappheit eine der größten sozialen Herausforderungen der Gesellschaft. Auch in der Region Hameln verschärfe sich die Lage zunehmend, sagt der Geschäftsführer der WGH, Gerd Hundertmark. Um gegenzusteuern, sehen Fachleute verschiedene Ansätze, wie mehr Wohnungsneubau, bessere Nutzung bestehender Flächen und strukturelle Veränderungen in der Planung. Allerdings werde die Umsetzung Zeit benötigen.
4: Schaffung von mehr sozial geförderten Wohnraum, deutlich vereinfachte Bauvorschriften, eine robuste Bauweise, einfachere Bauweise, einhergehend mit einer modernen Stadtplanung. Zumindest sollte es verhindern, dass Wohnen zu einem unbezahlbaren Luxus wird.
2: Zurzeit müssten sich Wohnungssuchende auf den angespannten Markt einstellen, rät Hundertmark, etwa durch mehr Flexibilität bei Lage und Ausstattung oder längere Suchzeiten einplanen. In Hameln-Kleinberkel ist aufgrund eines Verkehrsunfalls im Bereich B1 Werkstraße ein Ampelmast vorübergehend außer Betrieb. Die Geschwindigkeit dort wurde aus Gründen der Verkehrssicherheit auf 30 Kilometer in der Stunde reduziert. Das teilt die Niedersächsische Landesbehörde für Straßenbau und Verkehr in Hameln mit. Der bei dem Unfall beschädigte Mast an der B1 in Kleinberkel soll morgen am Mittwoch im Laufe des Tages wieder repariert werden. Bis dahin gilt die genannte Geschwindigkeitsbegrenzung. Soweit die Meldungen aus der Region. Weiter mit den Weltnachrichten.
5: Ich bin Dirk Zettler. Bundeskanzler Merz hat seine schwarz-rote Regierungskoalition zu entschlossenen Anstrengungen für weitere Reformen aufgerufen. Wir brauchen jetzt Ruhe, wir brauchen Vertrauen, wir brauchen aber auch Mut in der Regierung, sagte Merz, bevor er als Gast an der Sitzung der SPD-Bundestagsfraktion teilnahm. Er forderte die Unionsfraktion wie die SPD-Fraktion zudem auf, nicht gegenseitig öffentliche rote Linien aufzuzeigen. Wer die neue Kaufprämie für Elektroautos nutzen will, kann die staatliche Unterstützung ab sofort beantragen. Das entsprechende Portal wurde während einer Pressekonferenz mit Bundesumweltminister Schneider freigeschaltet. Das Antragsverfahren läuft rückwirkend für Neuzulassungen ab Januar.
6: Viele Interessierte standen offenbar schon in den Startlöchern. Bis zum Ende der Veranstaltung mit Umweltminister Schneider, die gerade mal eine halbe Stunde dauerte, gab es schon über 1.800 Anträge. Für den Online-Antrag ist eine Bund-ID nötig, also ein Konto, mit dem man sich online bei Behörden ausweisen kann. Gefördert wird unter anderem der Kauf und das Leasing neuer E-Autos und bestimmter Plug-in-Hybride, die sowohl mit Strom als auch mit Treibstoff fahren können. Die Höhe des Zuschusses hängt von Fahrzeug, Einkommen und Familiengröße ab und kann bei bis zu 6.000 Euro liegen. Tine Klimach, Nachrichtenredaktion.
5: Den deutschen Wäldern machen Folgen von Hitze, Trockenheit und Schädlingen weiterhin zu schaffen. Aber der Zustand unseres Waldes habe sich insgesamt nicht weiter verschlechtert, sagte Bundesagrarminister Rainer bei der Vorstellung des Waldzustandsberichts.
7: Nach wie vor sind 4 von 5 Bäumen in Deutschland krank, gut erkennbar zum Beispiel an fehlenden Nadeln oder Blättern in den Baumkronen. Vor allem bei Eichen, gut die Hälfte haben hier größere kahle Stellen. Buchen und Fichten geht's dagegen etwas besser. Zwar sind im vergangenen Jahr weniger Bäume abgestorben als vorher, aber insgesamt hat sich der Wald auch noch nicht von den Dürrejahren 2018 bis 2020 erholt. Thomas Thonfeld, Nachrichtenredaktion.
5: Das Europäische Parlament blockiert bis auf weiteres Betrugsermittlungen gegen die CSU-Vizevorsitzende und Europaabgeordnete Angelika Niebler. In einer geheimen Abstimmung votierte eine knappe Mehrheit der Abgeordneten dafür, einen Antrag der Europäischen Staatsanwaltschaft auf Aufhebung der Immunität Nieblers abzulehnen. Der Grünen-Abgeordnete Daniel Freund bezeichnete das Abstimmungsergebnis als schlecht für die Glaubwürdigkeit des Parlaments.
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8: Zeigt sich gerade von der schönsten Seite, der sonnigen, bei viel blauem Himmel, weißen Wölkchen und auch ein paar grauen da. Also es kann auch später nochmal hier und da etwas nieseln, aber derzeit genießen wir einfach diese herrlichen Aussichten. Das bei Temperaturen um 17 Grad und nach der Nacht mit Tiefstwerten um 9 Grad soll es morgen auch diese ähnliche Mischung geben aus vielen Wolken, ein paar sonnigen Momenten, ein bisschen Regen gerade in der ersten Tageshälfte. Am Nachmittag wird es wieder schöner. Und wärmer wird's. 19 Grad sind da morgen möglich. Der Stau ist nach wie vor in Hameln auf der Kaiserstraße Richtung Bahnhofsvorplatz bei uns locker mal derzeit 8 Minuten länger und dann weiter in den Hassenbecker Weg hinein. Auch da kommen noch ein paar Minuten Wartezeit dazu. Die Landkreisblitzer kontrollieren sie heute in Hameln und in Koppenbrügge. Und noch geblitzt werden könnte auf der B217 kurz vor Hasperde Höhe Agravis. Wenn Sie Berichtenswertes sehen sollten, was wir weitergeben sollen, dann sagen Sie es uns oder schreiben Sie es uns per WhatsApp, Sprach- oder Textnachricht an die 05151 6x die 5. Wenn Sie unterwegs sind, kommen Sie gut durch.
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8: Ja, es ist ja schon ganz angenehm, oder? Aber am Wochenende wird's so richtig warm. Wie gut, dass wir so viele schöne Freibäder haben. Und am Samstag öffnet dann auch das Waldbad Unsen. Was das Besondere an diesem Bad ist und wie Sie da in die neue Saison schwimmen können, hören Sie hier gleich. Ich bin Jan Hampe, wünsche Ihnen einen entspannten Nachmittag.

0: Der ist ja auch mal lässig, hat einfach mal 10 Jahre Pause gemacht mit seinem Solo-Projekt und kommt zurück und gleich auf die Nummer 1. Bruno Mars. Aber klar, zwischendurch hat er das andere große Projekt Silk Sonic gestartet. Riesenerfolg damit. Und damit kommt er auf Tour, ist in diesem Jahr auch in Deutschland. Bruno Mars bei Radioaktiv, hören Sie ihn völlig kostenlos. Um gleich 18 Minuten nach 4. Und der Blick auf die Wetterkarte zum Wochenende hin macht so richtig Spaß. Zumindest wenn Sie auf warme Temperaturen stehen. Denn zum Beispiel so hier bei uns in der Region können das da 26 Grad werden. Also fast frühsommerliche Gefühle, die da aufkommen. Und was gibt's da Schöneres, als ins Freibad zu gehen und es sich so ein bisschen gemütlich zu machen, da die Sonne zu genießen und sich gelegentlich mal abzukühlen. Das geht endlich auch in Unsen ab Samstag, denn dann öffnet das unser Waldbad seine Pforten. Und mehr dazu sagt uns Jens Knust, Fachangestellter für Bäderbetriebe der Aquasport Hameln.
1: Das hat ein Schwimmerbecken von 25 Metern und ein Nichtschwimmerbecken. Und dazu gibt es noch einen Planschbereich extra für Kinder, was etwas höher gelegen ist, wo man gute Sicht auf das Nichtschwimmer und das Schwimmerbecken hat.
0: Ja, ist vor allem was, die vielleicht für Leute, die dem Trubel des Südbades am Samstag entfliehen möchten, etwas ruhiger soll es dort zugehen.
1: Da findet ja auch parallel dazu im Südbad Hameln das Wasserballturnier statt. Und für den es denn zu viel Aufwand ist, zu voll ist, zu viel Trubel ist, da kann dann ganz gerne ins Waldfreibad ausweichen nach Unsen.
0: Ja, und das hat natürlich auch seine Besonderheiten.
1: Dass es sehr im Wald gelegen ist. Man hat schöne Sicht auf den Sportplatz in Unsen und dass es sehr familiär ist.
0: Sagt Jens Knust von der Aquasport Hameln zum Unsener Waldbad. Das öffnet die Tore am kommenden Samstag von 11 bis 19 Uhr das erste Mal. Also in die Saison schwimmen können Sie am Samstag. Radioaktiv wünscht viel Spaß beim Planschen.

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0: Ja, gut zu wissen, dass die auch nach 38 Jahren immer noch auf der Suche sind und immer noch auftreten. Die Soul Sister hier bei Radioaktiv und gleich. Frische Musik von Miles Smith, Stay If You Wanna Dance und den Klassiker von Brian. Himmlische Musik. Dann für Sie nach dem Schlagzeilen. Es ist gleich 16:29 Uhr.
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0: Mit Ute Ziegler.
2: In der Hamelner Altstadt laufen die Vorbereitungen für die Sommerreihe Hameln, komm wie du bist. Ab dem 1. Juni wird die Innenstadt wieder für 3 Monate zur offenen Begegnungsfläche mit Kultur, Spiel und Erholung. Der Aufbau hat bereits begonnen. In den kommenden 2 Wochen werden unter anderem Sitzmöbel, Pflanzkübel, Spielgeräte sowie Fahrrad- und Handyladestationen installiert. Ergänzt wird das Angebot durch die sogenannte Klimakiste am Pferdemarkt. Dort zeigt die Stadt Ideen für eine klimaangepasste Innenstadt mit mehr Grün und Schatten. Von dem Streikaufruf der Gewerkschaft Verdi im öffentlichen Dienst sind die Fahrgäste der Öffis im Landkreis Hameln-Pyrmont nicht betroffen. Der Linienverkehr in Hameln-Pyrmont wird am Mittwoch und Donnerstag planmäßig nach Schulfahrplan durchgeführt, heißt es von den Öffis. Bei den Öffis liegt ein anderer Tarifvertrag vor, der aktuell noch nicht verhandelt wird. Die Fahrgäste der Öffis haben somit keinerlei Einschränkungen im Busverkehr zu erwarten. Ursprünglich sollte die Kuhlmannstraße in Hameln ab morgen für voraussichtlich 5 Monate zur Einbahnstraße umfunktioniert werden. Der Start der Arbeiten verzögert sich jedoch um 1 Woche. Für einen Zeitraum von 5 Monaten soll die Zufahrt nur aus dem Hastenbecker Weg regulär möglich sein. Statt einwärts soll der Verkehr über die Fluthamelstraße am Südbad entlang über den Hastenbecker Weg umgeleitet werden. Grund sind Arbeiten an einer Dampfleitung. Die Einbahnstraßenregelung greift nach neuer Zeitplanung erst ab Dienstag, dem 26. Mai.
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0: Mit Jan Hampe. Nach der Nacht mit Tiefstwerten um 9 Grad gibt es am Mittwoch einen Mix aus Bewölkung und 8 Sonnenstunden. Es kann ein bisschen regnen bei bis zu 18 Grad. Ab Donnerstag ein Wechsel von Wolken und Sonnenschein. Weitgehend trocken, aber zwischendurch ist etwas Nieselregen möglich bei Höchstwerten um 20 Grad.
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0: Immer mehr Menschen leiden unter Wohnarmut, auch hier bei uns in der Region. Also das ist aufgrund von hohen Mieten ist kaum noch Geld da für Lebensmittel zum Beispiel oder bleibt Geld für die Freizeit übrig. Was gegen steigende Mietpreise helfen könnte, dazu hören wir gleich einen Experten. Ich bin Jan Hampe, schön, dass Sie mit dabei sind. Ihnen einen guten Nachmittag.

0: Ihr Dienstag mit Brian Adams bei Radioaktiv um gleich 9 Minuten nach 16:30. Und es ist doch eigentlich ganz einfach, sich so wie im Himmel zu fühlen, wenn man sein eigenes Reich hat. Ja, das eigene Dach über dem Kopf. Aber es haben immer weniger Menschen zumindest das, was sie sich wünschen. Denn die Paritätische Forschungsstelle zeigt, dass 5,4 Millionen Menschen in Deutschland als arm gelten, zu denen, die es sowieso schon sind, wenn die Wohnkosten mit einberechnet werden. Und die sogenannte Wohnarmut nimmt zu. Also, dass aufgrund von hoher Mieten kaum noch Geld für Lebensmittel oder Freizeit übrig bleibt. Und das betreffe immer mehr Menschen auch hier im Weserbergland, sagt Christian Matern, Geschäftsführer der Hamelner Wohnungsbau GmbH, kurz HWG.
1: In Hameln selber haben wir auch einen Anstieg gehabt. Es ist ein dramatischer sozialer Druck natürlich, wenn sich selbst Durchschnittsgutverdiener nicht mehr die Wohnungen leisten können, die sie haben wollen und die sie vielleicht auch brauchen, um ihrem Beruf nachzukommen. Also eine Sprengkraft, die sicherlich gar nicht hoch genug einzuschätzen ist.
0: Um die Lage zu verbessern, müssten die Wohnungen schon beim Bauen anders geplant werden.
1: Die Kunst wird es sein, Abstriche von den Normen zu machen, nach denen man bauen muss. In Deutschland gibt es mehrere tausend sogenannte DIN-Normen, die man beachten muss, die teilweise zu übermäßigen Kostenexplosionen führen. Und auch die Behörden sind gefragt. Genehmigungsprozesse, wenn sie 5 Jahre auf eine Baugenehmigung warten, können sich überlegen, was mit den Kosten in der Zwischenzeit passiert.
0: Ein möglicher Schritt, um dem gegenzusteuern, sei der sogenannte Bauturbo bzw. Genehmigungsturbo. Es gäbe aber auch noch ein paar andere Dinge, die sich Matern für die Zukunft wünscht.
1: Dass die Förderbedingungen gut bleiben oder besser werden, damit die kommunalen Wohnungsbaugesellschaften, die Genossenschaften auch weiter bauen können. Dass es eine Bauverpflichtung gibt für Baugrundstücke, weil bisher läuft es in Deutschland so oft, dass Grundstücke gekauft werden und dann bleiben die 10 Jahre liegen. Man wünscht sich schnelle, digital ausgerüstete Behörden und insbesondere, wie gesagt, die Baustandards senken, dass es zulässig ist, von den überhöhten, gerade technischen Baustandards herunterzukommen.
0: Sagt Christian Matern, Geschäftsführer der HWG aus Hameln, zu den steigenden Mietpreisen und zu möglichen Ideen, wie man versuchen könnte, das Problem zu lösen, haben Sie gehört hier bei Radio AT.

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1: Morgen können Sie das schöne Wetter nutzen und eine Fahrradtour machen unter der Betreuung vom Fahrradclub AWT Hameln. Der lädt wieder alle Begeisterten ein zu einer schönen Ausfahrt. Es geht dort von Hameln aus über Afferde, Behrensen, Bessingen bis nach Bisperode, also von A nach B. Und da geht's los an der Pluto, am schönen Schiff in Hameln. 10.30 Uhr ist der Treffpunkt. Und der zweite Treffpunkt, wenn es vielleicht besser für Sie passt, in Afferde am Baumarkt trifft man sich um 10.45 Uhr und dann ab die Post und eine schöne Tour machen morgen durch dieses schöne Weserbergland und das Wetter soll ja auch recht stabil sein. In Hasse-Schollendorf gibt es wieder die Suppenküche im Stadthaus. Die lädt ein, am Mittwoch zwischen 12.30 Uhr und 14 Uhr vorbeizukommen und das richtet sich an alle, die Lust auf eine warme Mahlzeit haben in freundlicher Atmosphäre zum kleinen Preis. Kostenbeitrag beträgt 2 Euro. Man muss sich nicht anmelden, einfach vorbeischauen und es sich schmecken lassen. 12.30 Uhr morgen in Hasse-Schollendorf im Stadthaus, die Suppenküche dort in der Weserstraße 6. Das offene Singen mit Chorleiterin Beatrice Zirkel ist wieder möglich am Mittwoch. Und da können Sie bei dem Wetter wahrscheinlich in der Konzertmuschel das Ganze mitmachen und mal auf der Bühne stehen und gemeinsam singen. Bekannte Volkslieder, unterhaltsame Spaßlieder, vertraute und neue Stücke werden gemeinsam gesungen. 16.30 Uhr geht's da los im Bad Pyrmonter Kurpark, so das Wetter stabil bleibt. Wenn es um 16.30 Uhr schüttet, dann gehen Sie einfach in die Wandelhalle. Auch da wird fröhlich gesungen unter der Leitung von Beatrice Zirkel morgen Nachmittag.
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0: Ray Gavi, Kiss Me.
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0: Ja, man ahnt es gar nicht, aber der Mann ist wirklich 1,85 groß. Sieht man gar nicht, wenn er mit seiner Mütze da im Fernsehen ist, aber kann auch großartig singen. Mark Forster hören Sie gleich bei uns und dann Sascha. Ein bisschen kleiner, if you believe, aber großes Herz. Es ist 17 Uhr.
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0: In vielen kleineren Ortschaften gibt es ja gar keine Einkaufsmöglichkeiten mehr. In Walnsen in der Gemeinde Salzhemdorf gibt es immerhin einen Hofladen und eine Metzgerei. Und vielleicht kommt sogar noch ein weiterer Laden hinzu. Die Nachrichten mit Ute Ziegler.
3: Bei einem Infoabend ist den Bürgerinnen und Bürgern im Salzhemdorfer Ortsteil Walnsen das Dorfladenkonzept Unser Shop vorgestellt worden. Rund 100 Menschen waren zu der Vorstellung gekommen, sagt Ortsbürgermeister Karl-Heinz Griesner. Der Dorfladen könnte auf dem ehemaligen Ratskellergelände in Walnsen entstehen. Zunächst solle jetzt das Interesse an einem Dorfladen abgefragt werden.
4: Es gibt also eine Interessenbekundung, die die Bürgerinnen und Bürger jetzt mittels so einer Umfragezettel abgeben können mit einer Rückmeldung. Wir haben dafür extra, die noch nicht so online unterwegs sind, einen Briefkasten am alten Volkswagen-Gebäude hier in Walnsen angebracht, sodass man seinen Zettel dort reingeben kann. Das ist noch kein konkreter, verbindlicher Abschluss eines Abos, sondern es ist eine reine Interessenbekundung, um festzustellen, gibt es Interesse an diesem Laden.
3: Damit der Dorfladen bestehen kann, müsste es einen Umsatz von rund 4.500 € pro Woche geben. Unser Shop würde 1.600 Produkte an 365 Tagen im Jahr rund um die Uhr anbieten. Es gäbe eine Selbstbedienungskasse, an der bargeldlos bezahlt werden könne. An bestimmten Tagen wäre Personal für Bargeldzahlungen da. Zurzeit werden Flyer in Tüste, Walnsen und Levedachsen verteilt. Im Internet könne man jetzt schon einsehen, wie die Interessenlage ist, so Griesner. Die Adresse finden Sie auch auf unserer Internetseite unter radio-aktiv.de. In Hameln steht das Ensemble des Musicals Rats in den Startlöchern für die neue Spielzeit. Die Proben für die Saison 2026 sind bereits in vollem Gange. Seit dem Jahr 2000 erzählt Rats die Hamelner Rattenfängersage aus Sicht der Ratten. Die rund 45-minütige Produktion verbindet Musik, Tanz und richtet sich generationsübergreifend besonders an Familien. Das Musical Rats wird veranstaltet und vermarktet von der Hameln Marketing- und Tourismusgesellschaft. Der Eintritt zu den Aufführungen ist dank der Unterstützung von Sponsoren kostenfrei. Die Spielzeit beginnt am 27. Mai und läuft bis zum 2. September. Aufführungen sind jeweils mittwochs um 16.30 Uhr auf der Hochzeitshausterrasse. Im Anschluss an die Aufführungen besteht die Möglichkeit, die Sage bei einer thematischen Stadtführung mit dem Rattenkönig weiter zu entdecken. Führungen können vorab im Erlebnisshop unter hameln.de gebucht werden. Auf der Bundesstraße 3 bei Pattensen sind heute Morgen zwei Pkw frontal zusammengestoßen. Die insgesamt 6 Insassen der beiden Fahrzeuge wurden bei dem Unfall verletzt, einige von ihnen schwer. 2 Rettungshubschrauber und mehrere Rettungswagen transportierten die Verletzten in umliegende Krankenhäuser. Der Unfall hat sich gegen 7.30 Uhr auf der B3 zwischen Pattensen und Örje ereignet. Die Polizei hat Ermittlungen aufgenommen. Wer Hinweise zum Unfallhergang geben kann, wird gebeten, sich beim Verkehrsunfalldienst Hannover zu melden. Soweit die Meldungen aus der Region. Weiter mit den Weltnachrichten.
5: Ich bin Dirk Zeitler. Wer die neue Kaufprämie für Elektroautos nutzen will, kann die staatliche Unterstützung ab sofort beantragen. Das entsprechende Portal wurde während einer Pressekonferenz mit Bundesumweltminister Schneider freigeschaltet. Das Antragsverfahren soll ausschließlich digital ablaufen.
6: Gefördert werden E-Autos, bestimmte Plug-in-Hybride und Elektroautos mit sogenannten Reichweitenverlängerern. Ob Kauf oder Leasing spielt keine Rolle. Wichtig ist nur, dass das Auto dieses Jahr neu zugelassen wurde. Die Förderung kann also auch rückwirkend beantragt werden. Wie viel Geld man bekommt, hängt vom Fahrzeug ab, aber auch vom Einkommen und der Familiengröße. Bis zu 6.000 € sind maximal drin. Da die Anträge nur online gestellt werden können, ist eine Bund-ID-Voraussetzung, also ein Konto, mit dem man sich online gegenüber Behörden ausweisen kann. Fiona Reinhardt, Nachrichtenredaktion.
5: Bundeskanzler Merz hat seine schwarz-rote Regierungskoalition zu entschlossenen Anstrengungen für weitere Reformen aufgerufen. Wir brauchen jetzt Ruhe, wir brauchen Vertrauen, wir brauchen aber auch Mut in der Regierung, sagte Merz, bevor er als Gast an der Sitzung der SPD-Bundestagsfraktion teilnahm. Er forderte die Unionsfraktion wie die SPD-Fraktion zudem auf, nicht gegenseitig öffentlich rote Linien aufzuzeigen. In Görlitz suchen Einsatzkräfte weiter nach möglichen Überlebenden unter den Trümmern eines eingestürzten Hauses. Vermisst werden derzeit 3 Menschen. Die Hoffnung schwindet zwar mit jeder Stunde, heißt es von der Feuerwehr. Aufgegeben werde die Suche aber nicht.
7: Auch am Tag nach dem Einsturz gibt es weiter keine Spur von den Vermissten. Feuerwehrchefin Anja Weigel sagte, die Lage sei schwierig, auch wegen großer Mengen an Schutt und Staub. Vermisst werden 2 rumänische Touristinnen und ein Mann mit bulgarischer und deutscher Staatsangehörigkeit. Die Einsatzkräfte schließen außerdem nicht aus, dass sich zum Zeitpunkt der Explosion weitere Menschen vor dem Haus aufgehalten haben könnten. Thomas Bleskin, Nachrichtenredaktion.
5: Zum Sport. Torwart Manuel Neuer wird nach Informationen der Bild als Nummer 1 im deutschen Nationalteam zur Fußball-WM in diesem Sommer reisen. Bundestrainer Julian Nagelsmann habe den bisherigen Stammkeeper Oliver Baumann angerufen und ihm mitgeteilt, dass er mit Bayern-Torhüter Neuer zwischen den Pfosten plane, berichtet Bild. Baumann habe dem Bundestrainer zugesichert, dass er dem DFB-Team auch als Ersatzkeeper für die WM zur Verfügung stehen werde.
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0: Eine freundliche Mischung aus Bewölkung und Auflockerungen. Trocken ist es derzeit, später kann es vielleicht auch noch mal ein bisschen nieseln. Temperaturen in der Nacht, denn Tiefstemperaturen liegen so um 9 Grad. Morgen am Mittwoch eine Mischung aus Wolken und etwa 8 Sonnenstunden. Es kann ein bisschen regnen, immer wieder mal, früh morgens, aber auch am Nachmittag bei bis zu 18 Grad. Geduld ist nach wie vor gefragt auf der Kaiserstraße, vor allem wenn Sie da Richtung Bahnhof unterwegs sind und dann da weiter in den Herstenbecker Weg fahren wollen. Da sollten Sie einfach mal 5 Minuten mehr einplanen oder auf einer Kreuzstraße kommend Richtung Bahnhof. Auch da stockt es derzeit. Auf der Bassbergstraße Richtung Springer Landstraße stehen Sie derzeit etwa 3 bis 5 Minuten länger. Und ansonsten fallen auch auf der Münsterbrücke um die Zeit, kennen Sie das natürlich, da auch ein paar Minuten mehr einplanen. Landkreisblitzer kontrollieren Sie verstärkt in Hameln und in Koppenbrügge. Und noch geblitzt werden kann auf der B217 kurz vor Hasperde, der Höhe Agravis. Haben Sie noch was gesehen, was wir weitergeben sollten, damit es anderen hilft? Rufen Sie uns an oder sagen Sie es uns per WhatsApp-Sprache oder Textnachricht unter 05151 6x5. Dann machen wir das doch gerne. Gute Fahrt.
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0: Er sei eine der größten sozialen Herausforderungen unserer Gesellschaft, sagt der Geschäftsführer der Wohnungsgenossenschaft aus Hameln, bezahlbarer Wohnraum. Welche Lösungsansätze es dafür gibt und was suchende Mieterinnen und Mieter jetzt tun können, berichten wir gleich. Ich bin Jan Hampe, wünsche Ihnen einen schönen späten Nachmittag.

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1: Man hört es ihnen nicht an, aber sie kommen aus dem schönen Baden-Württemberg, Mannheim. Klock, klock und singen einfach mal darüber, welche Energie wir aus dem Miteinander mit anderen Menschen ziehen können. Out of the dark. Und sie teilen es hier bei Radioaktiv mit Ihnen. 19 Minuten nach 5. Ja, Ihnen sind ja sicher auch die höheren Preise aufgefallen beim Einkaufen oder an der Tankstelle, aber eben auch bezahlbarer Wohnraum wird knapp. Laut Statistischem Bundesamt lebten im Jahr 2025 11,7% der Bevölkerung in Deutschland in überbelegten Wohnungen. Das sei eine der größten sozialen Herausforderungen unserer Gesellschaft, sagt Gerd Hundertmark, Geschäftsführer der Wohnungsgenossenschaft aus Hameln, kurz WGH.
2: Wenn Sie in den Printmedien oder auch auf den Online-Portalen sich die Angebotsmieten eine Zeit lang anschauen, stellen Sie da schon fest, dass im Laufe der Zeit die Mieten gestiegen sind. Bei Materialkosten, Energiekosten, Personalkosten, schlichtweg steigende Preise schlagen dann auch irgendwann mal auf die Mieten durch.
1: Ja, um dem Problem entgegenzuwirken, gäbe es verschiedene Lösungsansätze.
2: Schaffung von mehr sozial geförderten Wohnraum, deutlich vereinfachte Bauvorschriften, eine robuste Bauweise, einfachere Bauweise, einhergehend mit einer modernen Stadtplanung. Zumindest sollte es verhindern, dass Wohnen zu einem unbezahlbaren Luxus wird.
1: Die Umsetzung brauche aber eine Weile. Bis dahin können suchende Mieter Folgendes berücksichtigen.
2: Man muss bei der Wohnungssuche vielleicht ein bisschen Geduld haben. Ich spreche jetzt für den Raum Hameln, nicht für Großstädte. Man wird Wohnungen finden, nicht auf Anhieb, vielleicht auch nicht exakt so, wie man sie sich wünscht. Aber man kann da schon, wenn man nicht von heute auf morgen unbedingt etwas braucht, schon die Wohnung in den groben Zügen, wie man sie sich vorstellt, finden. Das mag in Hannover ganz anders sein.
1: Sagt Gerd Hundertmark, Geschäftsführer der WGH aus Hameln, zu den steigenden Mietpreisen und wie suchende Mieterinnen und Mieter damit umgehen können.

0: aus Phoenix, Arizona, Mr. Broken Wings. Ja, und auch hier vom Niederrhein, irgendwo gar nicht so weit entfernt, kommt Kamrat. Hug yourself, umarm dich einfach selbst, singt er uns gleich. Und dann gibt es die großartige Cyndi Lauper, All Through the Night. Ist noch ein bisschen hin, 17:32 Uhr.
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0: Mit Ute Ziegler.
2: In der Hamelner Altstadt laufen die Vorbereitungen für die Sommerreihe Hameln komm wie du bist. Ab dem 1. Juni wird die Innenstadt wieder für 3 Monate zur offenen Begegnungsfläche mit Kultur, Spiel und Erholung. Der Aufbau hat bereits begonnen. In den kommenden 2 Wochen werden unter anderem Sitzmöbel, Pflanzkübel, Spielgeräte sowie Fahrrad- und Handyladestationen installiert. Ergänzt wird das Angebot durch die sogenannte Klimakiste am Pferdemarkt. Dort zeigt die Stadt Ideen für eine klimaangepasste Innenstadt mit mehr Grün und Schatten. Von dem Streikaufruf der Gewerkschaft Verdi im öffentlichen Dienst sind die Fahrgäste der Öffis im Landkreis Hameln-Pyrmont nicht betroffen. Der Linienverkehr in Hameln-Pyrmont wird am Mittwoch und Donnerstag planmäßig nach Schulfahrplan durchgeführt, heißt es von den Öffis. Bei den Öffis liegt ein anderer Tarifvertrag vor, der aktuell noch nicht verhandelt wird. Die Fahrgäste der Öffis haben somit keinerlei Einschränkungen im Busverkehr zu erwarten. Ursprünglich sollte die Kuhlmannstraße in Hameln ab morgen für voraussichtlich 5 Monate zur Einbahnstraße umfunktioniert werden. Der Start der Arbeiten verzögert sich jedoch um 1 Woche. Für einen Zeitraum von 5 Monaten soll die Zufahrt nur aus dem Hastenbecker Weg regulär möglich sein. Statt einwärts soll der Verkehr über die Fluthamelstraße am Südbad entlang über den Hastenbecker Weg umgeleitet werden. Grund sind Arbeiten an einer Dampfleitung. Die Einbahnstraßenregelung greift nach neuer Zeitplanung erst ab Dienstag, dem 26. Mai.
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0: Bewölkt mit Auflockerungen und noch trocken. Und das bleibt voraussichtlich auch erstmal, naja, es kann tatsächlich hier und da ein bisschen nieseln, aber erst irgendwann auch in der Nacht nochmal ein bisschen kräftiger regnen. Morgen am Mittwoch dann eine Mischung aus Bewölkung, Regen, ein paar Auflockerungen, auch dem einen oder anderen Sonnenstrahl am Nachmittag. Zwischendurch soll es dann immer wieder mal Trockenphasen geben, aber Nieselregen ist da möglich. Das bei Höchstwerten um 19 Grad und eine ähnliche Mischung gibt es auch am Donnerstag.
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0: Wir hatten ja vorhin schon das Thema bezahlbarer Wohnraum, wie der in Deutschland und warum immer knapper wird. Da hilft auch diese Meldung nicht wirklich weiter, aber sie ist doch hochinteressant. 90 Quadratmeter für eine monatliche Miete von rund 21.000 Euro bekommen Sie im Hamburger Hotel Atlantik. Zumindest halt Udo Lindenberg so viel dazu, meldet das Redaktionsnetzwerk Deutschland. Und da ist so einiges zusammengekommen, denn seit 1995 wohnt er dauerhaft in dem Luxushotel an der Außenalster. Aber Udo ist ja auch ein Rockstar und wird gebührend gefeiert. Seit Sonntag ist er 80 Jahre alt. Und wie ihn hier bei Radioaktiv ab 20 Uhr Moderator Pablo Blasch gefeiert, hören Sie gleich. Ich bin Jan Hampe. Ich wünsche Ihnen einen entspannten Spätnachmittag.

0: Schlagzeuger und der Erfolg begann 1972 mit seinem ersten deutschsprachigen Soloalbum Daumen im Wind. Sein größter Hit ist Lindenberg im Alter von 77 Jahren gelungen, zusammen mit Apache 207 sang er das Duett Komet und schaffte damit den am längsten auf Platz 1 notierten Song in der deutschen Chartgeschichte. Radioaktiv widmet Udo Lindenberg heute Abend eine ganze Sendung ab 20 Uhr mit Moderator Pablo Blaschke.
1: Ja, wenn das Wort Legende für einen gilt, dann gilt es für Udo Lindenberg. Ich bin auf Udo Lindenberg gekommen, als das dritte Album rauskam, Alles klar auf der Andrea Doria. Und dann habe ich in der Folgezeit alles gekauft, was von Udo Lindenberg rauskam. Dann bin ich auch auf die früheren Alben gekommen und da habe ich zwei Lieder gesucht, Daumen im Wind und Hoch im Norden, die mich total begeistert haben und der Kerl hat mich einfach begeistert. Eine super Band gehabt, super Konzerte gegeben. Mir ist es leider erst vergönnt gewesen, vor 3 Jahren Udo Lindenberg zu sehen. Und da hat er mit 77 Jahren eine Show hingelegt. Da könnte mancher Leichtathlet sich ein Beispiel dran nehmen, wie fit der Junge noch war. Udo, für manche, er polarisiert auch ein bisschen. Ich fand ihn immer gut. Er hat das gemacht, was er wollte. Hat sich nie reinreden lassen. Und auch ungewöhnliche Alben gemacht. Einmal so ein Zweieralbum, das hieß Detektive, also auch Systemenalben hat er gestaltet. Und das war fantastisch. Also da hat man sich reingehört und man musste das Ding einfach voll durchhören, weil das einfach fantastische Musik war. Ja, und da brauche ich gar nicht viel zu sagen. Und dann spiele ich meine Favoriten. Alle kann man nicht spielen, aber meine besonderen Songs, die ich am meisten liebe, werde ich aussuchen.
0: Pablo Blaschke, heute Abend mit seiner Sendung zum 80. für Udo Lindenberg ab 20 Uhr nach den Nachrichten. Ja, Themenalben hat er gemacht und das ist hier aus dem Jahr 1983 vom Album Odyssee. Wunderschöner Rocksong, Udo Lindenberg, du knallst in mein Leben.

Ja, und mehr Udo Lindenberg hören Sie heute Abend eine Stunde lang Rockpub zu Udos 80. hier bei Radio Aktiv nach den Nachrichten ab 20 Uhr.

0: Tief. 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
1: In die Suppenküche nach Hessisch-Oldendorf. Da lädt das Stadthaus wieder zum gemeinsamen Mittagessen ein, zur warmen Mahlzeit für alle, die Lust haben dazu. Kostenbeitrag 2 Euro. Man muss sich auch nicht anmelden. Einfach vorbeischauen morgen in die Suppenküche von 12.30 Uhr bis 14 Uhr in die Weserstraße 6. Da steht das Stadthaus in Hessisch-Oldendorf. Welcome to Musical heißt es morgen wieder mit den Pyrmont Pops im Kurpark in Bad Pyrmont. Dort um 19 Uhr beginnt das Konzert eben mit Musik, Musicals, Kabarett, A Chorus Line, Man of La Mancha werden dort erklingen, weltbekannte Songs live gespielt. Eintritt kostet 6 Euro, mit Pyrmont Card ist er frei. Morgen die Pyrmont Pops, Welcome to Musical in der Konzertmuschel und wenn es regnen sollte, dann eben in der Wandelhalle in Bad Pyrmont. In Hameln wird es ein faires Frauenfrühstück geben, gemeinsam genießen und Gutes tun im Heinrich-Heine-Treff. Das am Freitag um 9.30 Uhr geht es da los. Wir frühstücken gemeinsam, heißt es, und setzen dabei ein Zeichen für globale Verantwortung. Jede Teilnehmerin, jeder Teilnehmer bringt eine Kleinigkeit für das Buffet mit. Ich habe gegendert, das ist in diesem Fall überflüssig. Es betrifft Frauen. Idealerweise das ganze Fairtrade. Wer Lust hat, kann mitmachen. Anmeldung bis zum 20. Deswegen sagen wir es Ihnen jetzt schon. Also bis morgen sollte man sich da bei Anna Barting anmelden und dann ist man dabei beim Heinrich-Heine-Treff. Frauenfrühstück. Hätte der Heinrich Heine das gewusst, aber der hat bestimmt eine gute Story dazu geschrieben oder ein schönes Gedicht. Heinestraße 29, na klar. Und einfach eine E-Mail schreiben an anna.bartling@hameln.de oder online mal schauen unter Heinrich Heine trifft, da findet man alle Informationen. Das faire Frauenfrühstück am Samstag beginnt um 9.30 Uhr. Wir kommen noch mal zum Donnerstag, da gibt es das Theatercafé in Theater Hameln und das ist was Besonderes, da können Sie die künftige Direktorin treffen, die frühere Direktorin ist, es ist Dorothee Starke und Ilka Voss, die Dramaturgin, sie präsentieren ganz entspannt bei Kaffee, Tee und Keksen exklusiv das Programm für die kommende Spielzeit und das beginnt am Donnerstag um 16.30 Uhr. Das Theatercafé, Sie sind herzlich eingeladen, der Besuch ist kostenfrei.
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0: Ja, das Einzige zum Glück fehlt ihr nur noch, das Neueste aus der Region und dem Rest der Welt. Und das bekommt sie, wenn sie wollen, gleich hier bei uns. Und danach die perfekte Musik für ihren Feierabend. Ich bin Jan Hampe, da gehen fürs Zuhören und wünsche noch einen schönen Abend. Bis bald.
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0: Steigende Preise im Alltag und knapper Wohnraum werden für viele Menschen zunehmend zum Problem. Laut Statistischem Bundesamt lebten im Jahr 2025 rund 11,7% der Bevölkerung in Deutschland in überbelegten Wohnungen. Die Nachrichten mit Ute Ziegler.
2: Nach Auffassung der Wohnungsgenossenschaft aus Hameln, kurz WGH, ist die Wohnungsknappheit eine der größten sozialen Herausforderungen der Gesellschaft. Auch in der Region Hameln verschärfe sich die Lage zunehmend, sagt der Geschäftsführer der WGH, Gerd Hundertmark.
3: Wenn Sie in den Printmedien oder auch auf den Online-Portalen sich die Angebotsmieten eine Zeit lang anschauen, stellen Sie da schon fest, dass im Laufe der Zeit die Mieten gestiegen sind. Bei Materialkosten, Energiekosten, Personalkosten, schlichtweg steigende Preise schlagen dann auch irgendwann mal auf die Mieten durch.
2: Um gegenzusteuern, sehen Fachleute verschiedene Ansätze, wie mehr Wohnungsneubau, bessere Nutzung bestehender Flächen und strukturelle Veränderungen in der Planung. Allerdings werde die Umsetzung Zeit benötigen. Zurzeit müssten sich Wohnungssuchende auf den angespannten Markt einstellen, rät Hundertmark, etwa durch mehr Flexibilität bei Lage und Ausstattung oder längere Suchzeiten einplanen. Bei einem Infoabend ist den Bürgerinnen und Bürgern im Salzemmendorfer Ortsteil Wallensen das Dorfladenkonzept Unser Shop vorgestellt worden. Rund 100 Menschen waren zu der Vorstellung gekommen, sagt Ortsbürgermeister Karl-Heinz Griesner. Der Dorfladen könnte auf dem ehemaligen Ratskellergelände in Wallensen entstehen. Zunächst solle jetzt das Interesse an einem Dorfladen abgefragt werden. Damit der Dorfladen bestehen kann, müsste es einen Umsatz von rund 4.500 Euro pro Woche geben. Unser Shop würde 1.600 Produkte an 365 Tagen im Jahr rund um die Uhr anbieten. Es gäbe eine Selbstbedienungskasse, an der bargeldlos bezahlt werden könne. An bestimmten Tagen wäre Personal für Bargeldzahlungen da. Zurzeit werden Flyer in Tüste, Wallensen und Leverdachsen verteilt. Im Internet könne man jetzt schon einsehen, wie die Interessenlage ist, so Griesner. Die Adresse finden Sie auch auf unserer Internetseite unter radio-aktiv.de. In Hameln-Kleinberkel ist aufgrund eines Verkehrsunfalls im Bereich B1 Werkstraße ein Ampelmast vorübergehend außer Betrieb. Die Geschwindigkeit dort wurde aus Gründen der Verkehrssicherheit auf 30 Kilometer in der Stunde reduziert. Das teilt die Niedersächsische Landesbehörde für Straßenbau und Verkehr in Hameln mit. Der bei dem Unfall beschädigte Mast an der B1 in Kleinberkel soll morgen am Mittwoch im Laufe des Tages wieder repariert werden. Bis dahin gilt die genannte Geschwindigkeitsbegrenzung. Soweit die Meldungen aus der Region. Weiter mit den Weltnachrichten.
4: Ich bin Dirk Zeitler. Unionsfraktionschef Spahn will den geplanten Verzicht auf die Erhöhung der Abgeordnetendiäten mit Beschlüssen zur Reform der Krankenversicherung koppeln. Wenn wir den Bürgerinnen und Bürgern Reformen und Belastungen zumuten, sollte auch Politik zeigen, dass sie ihren Teil beiträgt. Das sagte der CDU-Politiker vor einer Sitzung der CDU-CSU-Abgeordneten im Bundestag. Die geplante Koppelung sei ein Zeichen gemeinsamer Verantwortung, fügte Spahn hinzu. Wer die neue Kaufprämie für Elektroautos nutzen will, kann die staatliche Unterstützung ab sofort beantragen. Das entsprechende Portal wurde während einer Pressekonferenz mit Bundesumweltminister Schneider freigeschaltet. Das Antragsverfahren soll ausschließlich digital ablaufen.
5: Gefördert werden E-Autos, bestimmte Plug-in-Hybride und Elektroautos mit sogenannten Reichweitenverlängerern. Ob Kauf oder Leasing spielt keine Rolle. Wichtig ist nur, dass das Auto dieses Jahr neu zugelassen wurde. Die Förderung kann also auch rückwirkend beantragt werden. Wie viel Geld man bekommt, hängt vom Fahrzeug ab, aber auch vom Einkommen und der Familiengröße. Bis zu 6.000 Euro sind maximal drin. Da die Anträge nur online gestellt werden können, ist eine Bund-ID-Voraussetzung, also ein Konto, mit dem man sich online gegenüber Behörden ausweisen kann. Fiona Reinhardt, Nachrichtenredaktion.
4: In Görlitz suchen Einsatzkräfte weiter nach möglichen Überlebenden unter den Trümmern eines eingestürzten Hauses. Vermisst werden derzeit 3 Menschen. Die Hoffnung schwindet zwar mit jeder Stunde, heißt es von der Feuerwehr. Aufgegeben werde die Suche aber nicht.
6: Auch am Tag nach dem Einsturz gibt es weiter keine Spur von den Vermissten. Feuerwehrchefin Anja Weigel sagte, die Lage sei schwierig, auch wegen großer Mengen an Schutt und Staub. Vermisst werden zwei rumänische Touristinnen und ein Mann mit bulgarischer und deutscher Staatsangehörigkeit. Die Einsatzkräfte schließen außerdem nicht aus, dass sich zum Zeitpunkt der Explosion weitere Menschen vor dem Haus aufgehalten haben könnten. Thomas Bleskin, Nachrichtenredaktion.
4: Die dänischen Behörden wollen den Kadaver des als Timmy bekannten Buckelwals vor der Insel Anholt entfernen und eine Obduktion ermöglichen. Das Tier liege an einem gut besuchten Strand im flachen Wasser und werde dort Badegäste und Einheimische voraussichtlich stark stören, heißt es von der dänischen Umweltbehörde zur Begründung. Die Bergung des Wals, die Obduktion und die Probenentnahme übernehmen dänische Forscher und Tierärzte.
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0: Mit Jan Hampe. Nach der Nacht mit Tiefstwerten um 9 Grad gibt es am Mittwoch einen Mix aus Bewölkung und 8 Sonnenstunden. Es kann ein bisschen regnen bei bis zu 18 Grad. Ab Donnerstag ein Wechsel von Wolken und Sonnenschein. Weitgehend trocken, aber zwischendurch ist etwas Nieselregen möglich bei Höchstwerten um 20 Grad.
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1: Die Schlagzeilen aus der Region mit Ute Ziegler. Die Öffis sind vom Streikaufruf der Gewerkschaft Verdi im öffentlichen Dienst nicht betroffen. Der Linienverkehr in Hameln-Pyrmont wird am Mittwoch und Donnerstag planmäßig nach Schulfahrplan durchgeführt. Darauf weisen die Öffis hin. Bei den Öffis liegt ein anderer Tarifvertrag vor, der aktuell noch nicht verhandelt wird. Die Landesstraße 429 zwischen Welsede und Gronde ist von Mittwoch, dem 20. Mai bis voraussichtlich Anfang Juli wegen Sanierungsarbeiten gesperrt. Die Arbeiten betreffen den Bereich von Welsede bis zum Anschluss an die L428 in Richtung Lündorf. Das hat die Niedersächsische Landesbehörde für Straßenbau und Verkehr in Hameln mitgeteilt. Die Umleitung ist ausgeschildert. Die Stadtverwaltung von Bad Pyrmont teilt mit, dass im Stadtgebiet am Mittwoch, dem 20. Mai, ganztägig Fahrbahnmarkierungsarbeiten durchgeführt werden. Betroffen ist am Vormittag auch der öffentliche Parkplatz am Rathaus. Dort wird die Breite der Stellflächen den aktuellen Anforderungen durch größer werdende Fahrzeuge angepasst. Die Stadt Bad Pyrmont bittet im gesamten Stadtgebiet am Mittwoch um besondere Rücksichtnahme auf die Arbeiten im öffentlichen Verkehrsraum. Soweit die Schlagzeilen aus der Region. Weiter mit den Weltnachrichten.
2: Ich bin Dirk Zettler. Der US-General und NATO-Oberbefehlshaber Grinkewitsch hat bestätigt, dass die Vereinigten Staaten vorerst keine weitreichenden Mittelstreckenwaffen in Deutschland stationieren werden. Die zuvor geplante Verlegung eines sogenannten Long-Range-Fires-Bataillon werde nicht beginnen, sagte der US-General. Eine Abmachung hatte eigentlich vorgesehen, dass die USA von 2026 an in Deutschland wieder Mittelstreckenwaffen mit konventionellen Sprengköpfen stationieren, die weit bis nach Russland reichen. Fast jede fünfte Tankstelle in Deutschland verstößt gegen die 12-Uhr-Regel. Das hat eine Untersuchung des Verbraucherdienstes Mehr Tanken ergeben. Die Spritpreise dürfen seit April nur noch einmal am Tag erhöht werden. Sinken können sie dagegen immer.
3: Gut 15.000 Tankstellen gibt es in Deutschland. 3.000 davon haben die Preise zu unerlaubten Zeiten angehoben. Am häufigsten in Bayern, am seltensten in Berlin. Ein etabliertes System, mit dem Abweichungen von der 12-Uhr-Regel sanktioniert werden könnten, gibt es nicht. Das Kartellamt hat nach eigenen Angaben noch nicht einmal aus allen Bundesländern die Info, welche Landesbehörde überhaupt zuständig wäre. Die Tankstellenbranche sagt, Regelverstöße seien nicht mutwillig. Preisänderungen an der Zapfsäule kämen nicht auf Knopfdruck, sondern durch ein komplexes Berechnungssystem, das technisch bedingt auch mal länger brauche. Thomas Bleskin, Nachrichtenredaktion.
2: 2 Wochen nach seinem Transport Richtung Nordsee wurde der als Timi bekannte Buckelwal tot vor der dänischen Insel Anholt entdeckt. Der Kadaver soll nun doch untersucht werden.
4: Der Wal liegt an einem gut besuchten Strand im flachen Wasser, schreibt die dänische Umweltbehörde. Wenn man sich Strömung und Wasserstand dort ansieht, ist es demnach sehr wahrscheinlich, dass er ohne Zutun dort liegen bleibt. Dann allerdings fürchten die Dänen, könnte er Badegäste und Einheimische stören. Deshalb soll der Kadaver nun doch geborgen werden und nicht nur das. Die Dänen wollen ihn nach Möglichkeit auch obduzieren und Proben für die Forschung entnehmen. Aus Skandinavien, Julia Weschenbach.
2: Wenige Tage nach US-Präsident Trump ist Kreml-Chef Putin zu einem Besuch in China eingetroffen. Putin sagte in einem vor der Abreise aufgenommenen Video, er freue sich erneut, China zu besuchen. China ist der wichtigste Handelspartner für Russland.
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5: Mit Jan Hampe. Nach der Nacht mit Tiefstwerten um 9 Grad gibt es am Mittwoch einen Mix aus Bewölkung und 8 Sonnenstunden. Es kann ein bisschen regnen bei bis zu 18 Grad. Ab Donnerstag ein Wechsel von Wolken und Sonnenschein. Weitgehend trocken, aber zwischendurch ist etwas Nieselregen möglich bei Höchstwerten um 20 Grad.
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1: Die Schlagzeilen aus der Region mit Ute Ziegler. Die Öffis sind vom Streikaufruf der Gewerkschaft Verdi im öffentlichen Dienst nicht betroffen. Der Linienverkehr in Hameln-Pyrmont wird am Mittwoch und Donnerstag planmäßig nach Schulfahrplan durchgeführt. Darauf weisen die Öffis hin. Bei den Öffis liegt ein anderer Tarifvertrag vor, der aktuell noch nicht verhandelt wird. In Wallensen könnte auf dem ehemaligen Ratskellergelände ein neuer Dorfladen entstehen. Nachdem das Konzept in der vergangenen Woche in einer öffentlichen Veranstaltung vorgestellt wurde, werden jetzt Flyer in Tüste-Wallensen und Levedachsen verteilt und das Interesse an einem solchen Angebot abgefragt. Nähere Infos gibt es auch im Netz unter unser-shop.de. Die Landesstraße 429 zwischen Welsede und Gronde ist von Mittwoch, dem 20. Mai bis voraussichtlich Anfang Juli wegen Sanierungsarbeiten gesperrt. Die Arbeiten betreffen den Bereich von Welsede bis zum Anschluss an die L428 in Richtung Lündorf. Das hat die Niedersächsische Landesbehörde für Straßenbau und Verkehr in Hameln mitgeteilt. Die Umleitung ist ausgeschildert. Die Stadtverwaltung von Bad Pyrmont teilt mit, dass im Stadtgebiet am Mittwoch, dem 20. Mai, ganztägig Fahrbahnmarkierungsarbeiten durchgeführt werden. Betroffen ist am Vormittag auch der öffentliche Parkplatz am Rathaus. Dort wird die Breite der Stellflächen den aktuellen Anforderungen durch größer werdende Fahrzeuge angepasst. Die Stadt Bad Pyrmont bittet im gesamten Stadtgebiet am Mittwoch um besondere Rücksichtnahme auf die Arbeiten im öffentlichen Verkehrsraum. Soweit die Schlagzeilen aus der Region. Weiter mit den Weltnachrichten.
2: Ich bin Dirk Zeitler. Gerade erst war US-Präsident Trump in Peking, nun ist Kreml-Chef Putin zu einem Besuch in China eingetroffen. Moskau hat große Erwartungen an die Gespräche mit Chinas Staatschef Xi.
3: Wenige Tage nach dem Besuch von Donald Trump empfängt China mit Putin den nächsten Staatschef einer Großmacht. Bei den Gesprächen mit Parteichef Xi Jinping wird es vor allem um die enge Partnerschaft beider Länder gehen. Auch die Kriege in der Ukraine und im Nahen Osten dürften Thema sein. Russland will zudem über neue Gaslieferungen nach China sprechen. In Peking wird die schnelle Abfolge der Besuche auch als Aufwertung gesehen. Peking kann zeigen, an China kommt in der Weltpolitik kaum noch jemand vorbei. Aus Shenzhen, Jörn Petring.
2: Der US-General und NATO-Oberbefehlshaber Grinkevich hat bestätigt, dass die Vereinigten Staaten vorerst keine weitreichenden Mittelstreckenwaffen in Deutschland stationieren werden. Die zuvor geplante Verlegung eines sogenannten Long-Range-Fires-Bataillon werde nicht beginnen, sagte der US-General. Eine Abmachung hatte eigentlich vorgesehen, dass die USA von 2026 an in Deutschland wieder Mittelstreckenwaffen mit konventionellen Sprengköpfen stationieren, die weit bis nach Russland reichen. Fast jede fünfte Tankstelle in Deutschland verstößt gegen die 12-Uhr-Regel. Das hat eine Untersuchung des Verbraucherdienstes Mehr Tanken ergeben. Die Spritpreise dürfen seit April nur noch einmal am Tag erhöht werden. Sinken können sie dagegen immer.
4: Gut 15.000 Tankstellen gibt es in Deutschland. 3.000 davon haben die Preise zu unerlaubten Zeiten angehoben. Am häufigsten in Bayern, am seltensten in Berlin. Ein etabliertes System, mit dem Abweichungen von der 12-Uhr-Regel sanktioniert werden könnten, gibt es nicht. Das Kartellamt hat nach eigenen Angaben noch nicht einmal aus allen Bundesländern die Info, welche Landesbehörde überhaupt zuständig wäre. Die Tankstellenbranche sagt, Regelverstöße seien nicht mutwillig. Preisänderungen an der Zapfsäule kämen nicht auf Knopfdruck, sondern durch ein komplexes Berechnungssystem, das technisch bedingt auch mal länger brauche. Thomas Bleskin, Nachrichtenredaktion.
2: Zwei Wochen nach seinem Transport Richtung Nordsee wurde der als Timmy bekannte Buckelwal tot vor der dänischen Insel Anholt entdeckt. Der Kadaver soll nun doch untersucht werden. Die Bergung des Wals, die Obduktion und die Probenentnahme übernehmen dänische Forscher und Tierärzte.
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5: Mit Jan Hampe. Nach der Nacht mit Tiefstwerten um 9 Grad gibt es am Mittwoch einen Mix aus Bewölkung und 8 Sonnenstunden. Es kann ein bisschen regnen bei bis zu 18 Grad. Ab Donnerstag ein Wechsel von Wolken und Sonnenschein. Weitgehend trocken, aber zwischendurch ist etwas Nieselregen möglich bei Höchstwerten um 20 Grad.
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0: Sie hören Rockpop, ich bin Pavel Blaschke und für diese Sendung verantwortlich. Und wie Sie mitgekriegt haben, der erste Song, ein Song von Udo Lindenberg, der wurde 80 Jahre alt. Und die Sendung ist auch eine Sendung für die Legende der deutschen Rockmusik.
1: Ein ganz großer feiert Geburtstag, von dem man es ja kaum glauben kann. Wer das ist, sagt uns unser Rockpap, Pablo Blaschke. Hallo Pablo.
0: Hallo Jan. Ja, wenn das Wort Legende für einen gilt, dann gilt es für Udo Lindenberg. Der wird 80 Jahre alt. Ich sage mal kurz, wie ich zu Udo Lindenberg gekommen bin, da ich ja Musik schon seit den 60er Jahren des vorigen Jahrhunderts gesammelt habe und sowas. Ich bin auf Udo Lindenberg gekommen, als das dritte Album rauskam, Alles klar auf der Andrea Doria. Und dann habe ich in der Folgezeit alles gekauft, was von Udo Lindenberg rauskam. Dann bin ich auch auf die früheren Alben gekommen und da habe ich zwei Lieder gesucht, Daumen im Wind und Hoch im Norden, die mich total begeistert haben und der Kerl hat mich einfach begeistert. Eine super Band gehabt, super Konzerte gegeben. Mir ist es leider erst vergönnt gewesen, vor 3 Jahren Udo Lindenberg zu sehen. Und da hat er mit 77 Jahren eine Show hingelegt. Da könnte mancher Leichtathlet sich ein Beispiel dran nehmen, wie fit der Junge noch war. Udo, für manche, er polarisiert auch ein bisschen. Ich fand ihn immer gut. Er hat das gemacht, was er wollte. Hat sich nie reinreden lassen. Hat auch in seiner Karriere, ich glaube, wenige, aber ganz kleine Hänger gehabt. Und sonst, alles, was er rausgebracht hat, wurde zumindest mit einem Lied oder einem Song totaler Erfolg.
1: Er hat ja mal so eine Durststrecke gehabt. Seit den 90ern lief es da nicht ganz so prickelnd. Umso stärker ist ja eigentlich sein Comeback. Und du selbst hast ja gerade beschrieben, du hast ihn ja erlebt.
0: Ja, dann ist er stark wieder zurückgekommen, hat neue Alben gemacht mit ganz tollen Liedern und dem Alkohol hat er, glaube ich, nicht ganz abgeschworen. Er ist Eierlikör-Fan, das war ja früher die Einstiegsdroge für die Kiddies, aber er hat sein Ding gemacht.
1: Du bist ja ein absoluter Musikfan immer gewesen. Damals, als der auftrat, welche Rolle hat der damals gespielt? War der schon so ein einzigartiger Künstler? Weil der ist ja eigentlich unvergleichbar. Er ist ja kein Liedermacher, wie es damals viele gab. Er hat eigentlich auch immer auf Deutsch gesungen.
0: Hat er immer auf Deutsch gesungen. Und Deutschrock war damals noch nicht so gefragt. Das waren die 70er Jahre. Da ging es meistens nur um Rock, Pop aus Amerika und aus England. Und er hat halt Rockmusik gemacht mit deutschen Texten. Und zwar mit richtig guten Texten. Wie gesagt, er hat eine ganz klasse Band hinter sich gehabt und auch ungewöhnliche Alben gemacht. Einmal dieses Album, so ein Zweieralbum, das hieß Detektive, also auch so Themenalben hat er gestaltet und das war fantastisch. Also da hat man sich reingehört und man musste das Ding einfach voll durchhören, weil das einfach fantastische Musik war.
1: Hast du einen Favoriten von Udo Lindenberg?
0: Favoriten habe ich viele, aber ich habe vorhin nochmal geschaut. Also ein wunderschönes Lied, das ist Horizont.
1: Ja, traumhaftes Lied. Wunderschöner Text, wunderschöne Melodie. Wir feiern Udo Lindenberg und auch du feierst ihn gebührend mit einer Sondersendung.
0: Ja, und da brauche ich gar nicht viel zu sagen. Ich brauche bloß sagen, Udo Lindenberg wird 80 und dann spiele ich meine Favoriten. Alle kann man nicht spielen, aber meine besonderen Songs, die ich am meisten liebe, werde ich aussuchen.

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0: Einer muss den Job hier machen.
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2: Die Schlagzeilen aus der Region mit Ute Ziegler. Die Öffis sind vom Streikaufruf der Gewerkschaft Verdi im öffentlichen Dienst nicht betroffen. Der Linienverkehr in Hameln-Pyrmont wird am Mittwoch und Donnerstag planmäßig nach Schulfahrplan durchgeführt. Darauf weisen die Öffis hin. Bei den Öffis liegt ein anderer Tarifvertrag vor, der aktuell noch nicht verhandelt wird. In Wallensen könnte auf dem ehemaligen Ratskellergelände ein neuer Dorfladen entstehen. Nachdem das Konzept in der vergangenen Woche in einer öffentlichen Veranstaltung vorgestellt wurde, werden jetzt Flyer in Tüste-Wallensen und Levedachsen verteilt und das Interesse an einem solchen Angebot abgefragt. Nähere Infos gibt es auch im Netz unter unser-shop.de. Die Landesstraße 429 zwischen Welsede und Gronde ist von Mittwoch, dem 20. Mai bis voraussichtlich Anfang Juli wegen Sanierungsarbeiten gesperrt. Die Arbeiten betreffen den Bereich von Welsede bis zum Anschluss an die L428 in Richtung Lündorf. Das hat die Niedersächsische Landesbehörde für Straßenbau und Verkehr in Hameln mitgeteilt. Die Umleitung ist ausgeschildert. Die Stadtverwaltung von Bad Pyrmont teilt mit, dass im Stadtgebiet am Mittwoch, dem 20. Mai, ganztägig Fahrbahnmarkierungsarbeiten durchgeführt werden. Betroffen ist am Vormittag auch der öffentliche Parkplatz am Rathaus. Dort wird die Breite der Stellflächen den aktuellen Anforderungen durch größer werdende Fahrzeuge angepasst. Die Stadt Bad Pyrmont bittet im gesamten Stadtgebiet am Mittwoch um besondere Rücksichtnahme auf die Arbeiten im öffentlichen Verkehrsraum. Soweit die Schlagzeilen aus der Region. Weiter mit den Weltnachrichten.
3: Ich bin Dirk Zeitler. Der US-General und NATO-Oberbefehlshaber Grinkewitsch hat bestätigt, dass die Vereinigten Staaten vorerst keine weitreichenden Mittelstreckenwaffen in Deutschland stationieren werden. Die zuvor geplante Verlegung eines sogenannten Long-Range-Fires-Bataillons werde nicht beginnen, sagte der US-General. Eine Abmachung hatte eigentlich vorgesehen, dass die USA in Deutschland wieder Mittelstreckenwaffen mit konventionellen Sprengköpfen stationieren, die bis weit nach Russland reichen. Wer die neue Kaufprämie für Elektroautos nutzen will, kann seit heute die staatliche Unterstützung beantragen. Das Antragsverfahren läuft ausschließlich digital ab, rückwirkend für Neuzulassungen ab Januar.
4: Viele Interessierte standen offenbar schon in den Startlöchern. Bis zum Ende der Veranstaltung mit Umweltminister Schneider, die gerade mal eine halbe Stunde dauerte, gab es schon über 1.800 Anträge. Für den Online-Antrag ist eine Bund-ID nötig, also ein Konto, mit dem man sich online bei Behörden ausweisen kann. Gefördert wird unter anderem der Kauf und das Leasing neuer E-Autos und bestimmter Plug-in-Hybride, die sowohl mit Strom als auch mit Treibstoff fahren können. Die Höhe des Zuschusses hängt von Fahrzeug, Einkommen und Familiengröße ab und kann bei bis zu 6.000 Euro liegen. Tine Klimach, Nachrichtenredaktion.
3: Zwei Wochen nach seinem Transport Richtung Nordsee wurde der als Timmy bekannte Burkelwal tot vor der dänischen Insel Anholt entdeckt. Der Kadaver soll nun doch untersucht werden.
5: Der Wal liegt an einem gut besuchten Strand im flachen Wasser, schreibt die dänische Umweltbehörde. Wenn man sich Strömung und Wasserstand dort ansieht, ist es demnach sehr wahrscheinlich, dass er ohne Zutun dort liegen bleibt. Dann allerdings fürchten die Dänen, könnte er Badegäste und Einheimische stören. Deshalb soll der Kadaver nun doch geborgen werden und nicht nur das. Die Dänen wollen ihn nach Möglichkeit auch obduzieren und Proben für die Forschung entnehmen. Aus Skandinavien, Julia Weschenbach.
3: Die diesjährige ESC-Siegerin Dara ist in der bulgarischen Hauptstadt Sofia von tausenden Fans mit einer Party gefeiert worden. Die Menschenmenge versammelte sich unter den Klängen des ESC-Siegesongs Bangaranga auf dem zentralen Platz vor dem früheren Königsschloss. Die Fans skandierten immer wieder Dara, Dara, bis die Sängerin im exzentrischen Outfit auf die Bühne kam.
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6: Mit Jan Hampe. Nach der Nacht mit Tiefstwerten um 9 Grad gibt es am Mittwoch einen Mix aus Bewölkung und 8 Sonnenstunden. Es kann ein bisschen regnen bei bis zu 18 Grad. Ab Donnerstag ein Wechsel von Wolken und Sonnenschein. Weitgehend trocken, aber zwischendurch ist etwas Nieselregen möglich bei Höchstwerten um 20 Grad.
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Es ist Dienstag, kurz nach 21 Uhr, und das heißt für euch, es ist wieder Zeit für die christliche Sendung Freispruch auf Radioaktiv. Heute mit einem Sendebeitrag von Harald Specht vom Freien Evangelischen Zentrum zum Thema Vom klugen und törichten Mann. Klug und töricht. Mehr denn je passen diese Begriffe in die aktuelle Zeit. Angesichts der derzeitigen weltpolitischen Ereignisse will unser aller Handeln wohl bedacht sein, denn eine zu kurz gedachte Handlung kann zu einer ungewollten Kettenreaktion führen, deren Ausmaß niemand überblicken kann. Gut, dass wir als Christen mit dem Wort Gottes eine zeitlose Orientierungshilfe haben, die für jede Situation eine passende Handlungsweise oder Ideen anbietet, damit wir trotz aller gesäten Zweifel und Probleme des Alltags nicht auf unserem Weg zu Gott verloren gehen. Mehr zu diesem Thema hört ihr im Verlauf des heutigen Abends durch Haralds bereichernde Gedanken und Ausführung. Und wie immer begleitet uns dazu ein Mix aus christlicher Musik durch die Sendung. Mein Name ist Björn Kunert vom Freien Evangelischen Zentrum und ich leite euch heute zusammen mit Harald durch diese Sendung.

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1: Guten Abend, liebe Hörerinnen und Hörer bei Radio Aktiv. Sie haben die Sendung Freispruch eingeschaltet und ich möchte Sie heute Abend herzlich begrüßen und mit Ihnen einige Gedanken aus der Bibel bewegen. Mein Name ist Harald Specht vom Freien Evangelischen Zentrum in Hameln. Heute Abend möchte ich mit Ihnen über einen Abschnitt aus der Bergpredigt nachdenken. Es gibt wohl kaum einen anderen Text des Neuen Testamentes, der die Menschen so in Atem gehalten und immer wieder beunruhigt hat, wie die Bergpredigt. Sie gehört mit den 10 Geboten zu den bekanntesten Texten der Bibel. Vielen Menschen sind die Seligpreisungen, das Vaterunser, die Ermahnung zur Sorglosigkeit oder das Gleichnis von zwei Männern, die ihr Haus auf Fels bzw. auf Sand bauten, mehr oder weniger bekannt. Doch etwas kennen heißt ja noch nicht automatisch, dass man es auch verstanden hat und schon gar nicht, dass man es auch tut. Durch die ganze Kirchengeschichte hat es große und kleinere Gruppen gegeben, die die Bergpredigt nutzten, um einer Kirche, die sich allzu sehr auf Motive, Normen und Verhaltensweisen ihrer jeweiligen Gesellschaft eingelassen hatte, einen Spiegel vorzuhalten. Zugleich führte die Radikalität der Bergpredigt zu der ständigen Frage, wie diese Forderungen denn zu verstehen seien, wem und auch für welche Bereiche sie gelten sollten. Und nicht zuletzt auch die Frage nach ihrer Erfüllbarkeit und Praktikabilität. Die Bergpredigt zeigt die innere Wesensart der Nachfolger Jesu zu allen Zeiten. In dieser Predigt begegnet man den radikalen Forderungen des Reiches Gottes. Diese Predigt beschreibt, wie das menschliche Leben und die menschliche Gemeinschaft aussehen, wenn sie unter die gnädige Herrschaft Gottes kommen. Der Evangelist Matthäus beschreibt kurz und knackig, was es bedeutet, ein Jünger Jesu zu sein. Und nun möchte ich Ihnen gern einen Abschnitt aus der Bergpredigt zitieren, aus Matthäus 7, die Verse 24 bis 29. Ich lese Ihnen diesen Text einmal gerade vor. Darum, so sind die Worte Jesu, wer diese meine Rede hört und tut sie, der gleicht einem klugen Mann, der sein Haus auf Fels baute. Als nun ein Platzregen fiel und die Wasser kamen und die Winde wehten und stießen an das Haus, fiel es doch nicht ein, denn es war auf Fels gegründet. Und wer diese meine Rede hört und tut sie nicht, der gleicht einem törichten Mann, der sein Haus auf Sand baute. Als nun ein Platzregen fiel und die Wasser kamen und die Winde wehten, stießen sie an das Haus, da fiel es ein und sein Fall war groß. Und es begab sich, als diese Rede von Jesus vollendet war, dass sich das Volk entsetzte über seine Lehre, denn er lehrte sie mit Vollmacht und nicht wie ihre Schriftgelehrten. Liebe Zuhörer, im letzten Jahr 2021, und zwar im Juli des letzten Jahres, sind tragische Ereignisse geschehen in unserem Land. Es war eine Flutkatastrophe und dort konnten wir Dinge beobachten, die ganz, ganz schrecklich waren und die diesen Text der Bergpredigt uns auch sehr veranschaulichen. Und wir haben diese Bilder alle noch vor Augen. Ein Beispiel aus Erftstadt-Blessem in Nordrhein-Westfalen zeigt das deutlich. Ich habe hier einen Bericht von Susanne Eich gefunden. Sie berichtet, ich zitiere jetzt, nachts gegen 1 Uhr hat uns eine Nachbarin wachgeklingelt. Das Wasser steigt und steigt, rief sie. Etwa nach einer Stunde lief das Wasser durch unser Erdgeschoss. Das ging rasend schnell. Gegen 3 Uhr schwammen die Sofas im Wohnzimmer. Wir gingen ein Stockwerk höher. Am Morgen haben wir dann aus dem Schlafzimmerfenster heraus gesehen, dass noch etwas anderes passierte. Die Abbruchkante der etwa 600 bis 700 Meter entfernt liegenden Kiesgrube kam immer näher. Diese Abbruchkante wanderte regelrecht auf uns zu. Das Weizenfeld vor unserem Haus verschwand im Nichts. Weil wir das Haus nicht mehr verlassen konnten, haben wir dann die Polizei angerufen. Die Feuerwehr war nicht mehr zu erreichen. Man kommt uns holen, haben die gesagt. Es passierte aber nichts. Gegen 15.30 Uhr raste die Kante immer schneller auf uns zu. Wo bricht das Feld denn hin? Das ist doch ebenerdig, habe ich gesagt. Zum ersten Mal hatte ich jetzt Todesangst. Ich habe noch einmal bei der Polizei angerufen und gesagt, wir sitzen hier an einer Abbruchkante und wenn sie uns nicht spätestens in einer Stunde abholen, dann könnte es sein, dass unser Haus mit uns in diesem Erdloch versinkt. Der Rettungshubschrauber der Bundeswehr kam etwa eine Viertelstunde später. Von den drei gepackten Taschen durfte nur die kleine blaue Handtasche mit. Als Susanne Eich am Seil hing, sah sie von oben das ganze Ausmaß der Verwüstungen. Um Himmels Willen, hoffentlich hält das noch, bis Holger und der Retter oben sind, habe sie gedacht. Der Moment, als ihr Mann im Hubschrauber ankam, ich wusste, das Leben ist gerettet. Wir hatten uns noch. Die Sachen waren mir erstmal egal. Unfassbar, was da passierte. Wenn Sie sehen, was da auf Ihr Lebenswerk zurollt, das ist nicht zu begreifen. Vor einigen Tagen in einem Drohnenvideo der Bundeswehr hat das Ehepaar die Dachfenster ihres Hauses entdeckt, tief unten in der Grube. Und wie wäre es jetzt, wenn man die Fenster öffnet und alles ist wie vorher, hat Holger Eich sich gefragt. An Erfahrungen wie dieser merken wir, vieles von dem, worauf wir bauen im Leben, ist ganz schön unsicher. Die vermeintlichen Felsen können sich schnell als brüchig herausstellen. Einen absolut sicheren Ort gibt es im Grunde nicht. Nicht auf dieser Welt, auch nicht in diesem Leben. Jesus erzählt uns dazu eben die von mir vorgelesene Geschichte. Es ist eine Geschichte vom Bauen und vom richtigen Baugrund. Wir alle sind ja am Bauen. Schon bei den Kleinen fängt es an. Sie bauen mit Duplo, Lego oder Playmobil ihre Traumhäuser und Traumleben auf. Auch die Eltern bauen für ihre Sprösslinge vor. Wir investieren für unsere Kinder. Es muss etwas aus ihnen werden. Sie sollen es einmal gut haben. Später zimmern wir uns unser eigenes Lebensgebäude zusammen. Wir wollen es klug anpacken, weit kommen und viel erreichen. Der eine von euch und ihnen ist mit einem bescheidenen Reihenhäuschen zufrieden. Er stellt keine hohen Ansprüche an das Leben. Ein anderer baut an einem Fertighaus. Er übernimmt die Schablonen und Fertigbauteile von anderen und guckt ab, wie es die anderen machen. Ein anderer bringt es vielleicht auch zu einem ganz imposanten Lebensgebäude. Wer durch die stattliche Villa seines Lebens hindurchgeht, kann nur staunen. Da wurde nirgends gespart, alles nur vom Feinsten, alles funktioniert reibungslos. Ja, das stimmt. Wir alle sind am Bauen. Jeder bastelt an seinem eigenen Lebensgebäude herum. Aber dann kommt eines Tages die Probe aufs Exempel. Jesus erzählt, ein Platzregen fällt, das Wasser steigt und der Wind weht und rüttelt an dem Haus. Regen, Wasser, Wind, sie sind Bilder für die schweren Stunden des Lebens und auch für das Gericht Gottes. Es gibt Testphasen für unser Lebensgebäude. Dann muss sich zeigen, ob es richtig geplant und gebaut worden ist. Plötzlich beginnt das, was vorher so feststand, bis in die Grundfesten hinein zu wanken und bewährte Standpunkte fallen. Die Familie Korach aus der Bibel beschreibt diese Erfahrung aus ihrem Leben mit den Worten in einem Gebet, Psalm 42, Vers 8. Deine Fluten rauschen daher und eine Tiefe ruft die andere. Alle deine Wasserwogen und Wellen gehen über mich. Da lässt einer den anderen einfach im Regen stehen und das Vertrauen, das zwei Menschen ineinander gesetzt hatten, ist zerbrochen. Da steht einem das Wasser bis zum Hals, arbeitslos, die Schulden sind nicht mehr zu bezahlen, der ganze Besitz geht verloren. Oder da stehen bei einem alle Zeichen auf Sturm. Eine unheilbare Krankheit erschüttert das ganze Lebensgebäude bis in die Grundfesten. Und am Ende kommt dann auf jeden Fall die große Bewährungsprobe. Die Beurteilung unseres Lebens vor der letzten Instanz des göttlichen Gerichts. Alle diese Bewährungsproben bringen ans Licht, ob das ganze Leben auf einem soliden Fundament aufgebaut wurde oder nicht. Ich habe von dem Bau einer Kirche gelesen, die vor 5 Jahren gebaut wurde, dass der Untergrund durchweg aufgeschüttetes Gelände war. So mussten für das Gebäude 3 bis 4 Meter tiefe Betonpfeiler gesetzt werden, die auf das Felsengestein in der Tiefe gründeten. Jesus möchte in unserem Leben bei jedem Einzelnen wirklich in die Tiefe gehen. Er möchte offenlegen, was da kommt und auf welchem Untergrund wir unser Lebensgebäude aufgebaut haben. Und damit ist Jesus bei der eigentlichen Frage seiner Geschichte. Jesus stellt uns die Frage nach dem Fundament meines Lebens. Was ist der Grund, auf den ich mich gründe? Jetzt beschreibt Jesus in seiner Geschichte 2 Häuslebauer. Die beiden Bauherren stehen für 2 ganz verschiedene Möglichkeiten, worauf wir bauen können. Ich kann mein Leben in den Sand setzen oder ich kann mein Lebensgebäude auf einen festen Grund bauen.

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1: Liebe Hörerinnen und Hörer von Radioaktiv, Sie haben die Sendung Freispruch eingeschaltet. Wir denken heute Abend über ein Gleichnis und eine Rede von Jesus nach, die aus der Bergpredigt entnommen ist. Hier geht es um zwei Häuslebauer, die zwei ganz verschiedene Möglichkeiten genutzt haben. Einer hat auf Sand gebaut und der andere auf einen Felsen. Ja, auf Sand gebaut. Jesus sagt, es war ein törichter Mann, der baute sein Haus auf Sand. In Israel gibt es im Sommer viele ausgetrocknete Flusstäler, in denen kein Wasser mehr fließt. Sie werden Wadi genannt. Im Schwemmsand am Rande dieser Täler lässt sich mit geringem Aufwand ein Haus bauen. Der erste Häuslebauer macht das so. Er scheut die viele Mühe. Er baut sein Haus auf den Schwemmsand eines Wadis. Der Schwemmsand im Gleichnis steht für alle vergänglichen und unbeständigen Dinge, auf die die Menschen ihr Leben aufbauen. An vielen Stellen der Bibel wird beschrieben, was alles vergänglich ist und keinen Bestand hat. Das menschliche Leben zum Beispiel ist vergänglich. Es wird immer wieder Erkrankungen geben. Der Mensch wird alt und stirbt schließlich. Es kann auch ganz plötzlich zu Ende gehen. Der Mensch kann nicht bleiben in seiner Herrlichkeit, sondern muss davon wie das Vieh. So ist es einmal ganz drastisch ausgedrückt im Psalm 49. Reichtum und Erfolg sind vergänglich. Jesus sagt, Rost und Motten fressen sie auf. Wie schnell kann jemand in den finanziellen Ruin kommen und so seinen Reichtum verlieren? Weiter, menschliche Ehre und Begeisterung sind vergänglich. Wie schnell schlägt Jubel um in Neid, Ablehnung, Verachtung und Hass? Jesus hat das selber erlebt. Die Lust und Freude dieser Welt sind vergänglich. Johannes sagt, die Welt vergeht mit ihrer Lust. Für kurze Zeit erfährt die Lust Befriedigung, Freude kommt auf, aber schon bald erwachen schon wieder neues Verlangen, neue Sehnsucht und neue Leidenschaft. Menschliche Hoffnung vergeht, sie gleicht einem Spinnengewebe. In Hiob 8 steht geschrieben, die Zuversicht des Menschen vergeht und seine Hoffnung ist wie ein Spinnengewebe. Zusammenfassend lässt sich sagen, alles, was sichtbar ist, das ist vergänglich. So war das Resümee von dem Apostel Paulus, wie er es im 2. Korinther 4, Vers 18 ausgedrückt hat. Die meisten Menschen bauen ihr Leben auf diesen vergänglichen Dingen auf. Sie haben ihr Leben in den Sand gesetzt. Jesus sagt, die, die auf Sand bauen, sind die, die meine Rede hören und tun sie nicht. Sie haben nicht auf Jesus gebaut, sondern auf ihre eigenen Wünsche und Vorstellungen. Jesus sagt, dumm ist der Mann, der sein Haus in den Sand setzt. Sein Haus hat auf Dauer keinen Bestand. Im Winter verwandelt sich ein Trockental in der Wüste in einen reißenden Fluss, der alles zerstört und mit sich wegreißt. Jesus stellt die Frage nach dem Fundament meines Lebens. Was ist der Grund, auf den ich mich gründe? Was ergab seine Tiefenbohrung in eurem Leben? Mein Leben ist auf Sand gebaut? Das ist eine Möglichkeit. Ganz anders, wenn mein Leben auf Felsen gegründet ist. Das ist die Alternative.

Liebe Hörerinnen und Hörer, wir beschäftigen uns heute Abend mit einer Aussage von Jesus, in der er törichte und kluge Menschen miteinander vergleicht. Und hier sind seine Worte: Es war ein kluger Mann, der sein Haus auf Fels baute. So erzählt es Jesus in diesem Gleichnis. Bei Israelreisen war ich schon auch in verschiedenen Wadis unterwegs. Eines dieser Wadis befindet sich zwischen Jerusalem und Jericho. Auf halber Höhe bzw. Strecke in diesem Wadi liegt das St. Georgskloster. Dieses Kloster ist mitten in die Felsen des Tales hineingebaut. Dieses Kloster steht dort seit Jahrhunderten, hoch genug und fest genug, dass der reißende Fluss, der sich im Winter durch das Tal wälzt, diesem Haus auf dem Felsen nichts anhaben kann. Und auch in anderen Gegenden auf Reisen hat man schon hier und da gesehen, wie Häuser in die Felsen hineingebaut wurden. Auch in der Nähe von St. Pancraz in Südtirol. Da können wir das beobachten, dass die Besitzer ein Haus so extrem in die Felsen hineingebaut haben. Aber es steht da schon seit 1882, wenn ich mich recht erinnere. Das Haus auf dem Felsen ist ein Bild der Festigkeit und Sicherheit. Der Felsen im Gleichnis steht für etwas, auf das man sich felsenfest verlassen kann. In der Bibel ist das Bild vom Felsen daher immer ein Bild für Gott selbst. David sagt im Psalm 18: Der Herr lebt, gelobt sei mein Fels, der Gott meines Heils sei hoch erhoben. Durch Jesus ist uns Gott, der Herr, der ewige Fels, greifbar nahe gerückt. Er hat Jesus als ewigen Felsen wie einen Findling, wie einen erratischen Block mitten in die Sandböden dieser Welt hineingelegt. Am Kreuz hat Jesus sogar der Flutkatastrophe, der Sünde und dem Erdbeben des Todes getrotzt und ist auferstanden. Paulus schreibt daher: Einen anderen Grund kann niemand legen als den, der gelegt ist. Welcher ist Jesus Christus? So formulierte er es im ersten Brief an die Korinther, Kapitel 3, Vers 11. Alles, was mit diesem ewigen Felsen verbunden ist, hat daher auch bleibenden Bestand. In der Bibel werden wir an zahlreichen Stellen darüber informiert, was ewig bleibt. Zum Beispiel: Des Herrn Wort bleibt in Ewigkeit. Glaube, Liebe und Hoffnung werden bleiben. In der Bibel ist vom ewigen Evangelium die Rede, von der ewigen Erlösung, vom ewigen Leben, von der ewigen Herrlichkeit, vom ewigen Trost, von einem ewigen Weg, von der ewigen Gnade, von der ewigen Treue, vom ewigen Reich, von einem ewigen Erbe und einem ewigen Haus im Himmel. Einem seiner Nachfolger hat Jesus den Namen Petrus gegeben. Das heißt übersetzt Felsenmann. Von Haus aus war Simon, wie er ursprünglich hieß, alles andere als ein Felsenmann. Mit dem Mundwerk war er stark, große Worte konnte er machen, aber wenn es darum ging, sich mutig zu Jesus zu stellen, bekam er ein großes Zittern in die Knie. Wir kennen die Geschichte. Dreimal hat er seinen Herrn verleugnet, als er auf Jesus angesprochen wurde. Er sagte: Ich kenne ihn nicht, ich gehöre nicht zu ihm. Gott soll mich verfluchen, wenn ich jemals mit diesem Jesus zusammen war. Und dennoch war Simon ein Felsenmann. Er war ein Felsenmann nicht aufgrund seines Charakters oder seiner eigenen Veranlagungen, sondern allein deshalb, weil er den Worten von Jesus Glauben schenkte und weil er Jesus vertraute. Allein die Liebe von Jesus, die er erfahren hatte, war es, die ihn zu einem Felsenmann gemacht hatte. Über diese Liebe steht in der Bibel: Denn Liebe ist stark wie der Tod und Leidenschaft, unwiderstehlich wie das Totenreich. Ihre Glut ist feurig und eine Flamme des Herrn, so dass auch viele Wasser die Liebe nicht auslöschen und Ströme sie nicht ertränken können. So ist es wunderbar formuliert im Hohenlied, Kapitel 8. Und in das Leben von Petrus kam dann durch diesen Glauben an Jesus immer mehr Festigkeit hinein.

Boden zu stellen. Jesus sagt, wer diese, meine Rede hört und tut sie, der gleicht dem klugen Mann, der sein Haus auf Fels baute. Jesus spricht also von Menschen, die das, was er sagt, auch tun und in ihr Leben einbauen. Wenn man Urlaub am Meer macht, kann man gelegentlich sehen, wie Felsen im Wasser stehen und die dann immer wieder von Wellen überrollt werden. Aber danach sind sie immer wieder zu sehen und das Wasser läuft zurück. Dieser Fels war ein Fels mitten in der Brandung. Jesus stellt die Frage nach dem Fundament meines Lebens. Was ergab seine Probebohrung in meinem und deinem Leben? Haben wir auf Sand gebaut oder sind wir auf Felsen gegründet? Wir wollen doch aus gutem Grund auf den guten Grund bauen. Der Grund, da ich mich gründe, ist Christus und sein Blut. Das machet, dass ich finde das ew'ge wahre Gut. An mir und meinem Leben ist nichts auf dieser Erd. Was Christus mir gegeben, das ist der Liebe wert. So heißt es in einem alten Choral. Also, wer diese meine Rede hört und tut sie, der gleicht dem klugen Mann, der auf sein Haus baute. Also, es geht um eine ganze Rede von Jesus zu hören. Um welche Rede geht es denn eigentlich? Ja, das ist das Spannendste an diesem Abend und das Resümee. Wissen Sie, auf welche Rede Jesus sich hier bezieht? Jesus erzählt dieses Gleichnis nicht einfach nur so, sondern es ist der Abschluss der Bergpredigt. Die Bergpredigt, die mit den berühmten Seligpreisungen beginnt, endet genau mit diesem Gleichnis. Wer diese meine Rede hört und tut. Die Bergpredigt mit ihren vielen so bekannten und genauso herausfordernden steilen Sätzen wie »Seid vollkommen, wie euer Vater im Himmel vollkommen ist« oder »Wer eine Frau ansieht, sie zu begehren, der hat schon mit ihr die Ehe gebrochen« und dann »Wenn dich jemand auf deine rechte Backe schlägt, dann biete ihm auch die andere dar« oder auch »Liebt eure Feinde und bittet für die, die euch verfolgen«, ja und dann noch »Richtet nicht, damit ihr nicht gerichtet werdet. Oder alles nun, was ihr wollt, dass euch die Leute tun sollen, das tut ihr ihnen auch.« Zusammengefasst, um diese Rede geht es. Und genau von dieser Rede, Jesus sagt, Jesus, wer sie kennt, ohne sie umzuletzen, der ist letztlich dumm und sein Haus wird keiner Flut standhalten. Umgekehrt heißt es aber auch, wer die Bergpredigt umsetzt, der ist klug und ist für den Winter gerüstet. Er ist klug, weil er weiter sieht als nur das Hier und Jetzt, das uns vorgaukelt, dass keine Flut zu erwarten ist. Er ist klug, weil er sich vorbereitet auf das, was kommt. So, liebe Zuhörerinnen und Hörer, das waren die Gedanken, die ich mit Ihnen gern bewegen wollte. Und nun kann ich mich für diesen Abend und für diese gemeinsame Zeit von Ihnen verabschieden. Ich wünsche Ihnen alles Gute, Gottes Segen und bis demnächst mal wieder. Ihr Harald Specht. Ja.

Ihr hört die christliche Sendung Freispruch auf Radioaktiv. Das Thema des heutigen Sendebeitrages, der sich nun auch schon wieder dem Ende nähert, lautete »Vom klugen und törichten Mann«. Danke an dich, lieber Harald, für deine nachdenkenswerten Ausführungen und die interessanten Impulse. Tschüss und bis zum nächsten Mal, wenn es wieder heißt »Freispruch«, das christliche Magazin aus Hameln auf Radioaktiv. Freispruch, christliche Themen an- und ausgepackt. Freispruch, kreuz und quer durch die Bibel, sagen Harald und Björn.

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1: Die Schlagzeilen aus der Region mit Ute Ziegler. Die Öffis sind vom Streikaufruf der Gewerkschaft Verdi im öffentlichen Dienst nicht betroffen. Der Linienverkehr in Hameln-Pyrmont wird am Mittwoch und Donnerstag planmäßig nach Schulfahrplan durchgeführt. Darauf weisen die Öffis hin. Bei den Öffis liegt ein anderer Tarifvertrag vor, der aktuell noch nicht verhandelt wird. In Wallensen könnte auf dem ehemaligen Ratskellergelände ein neuer Dorfladen entstehen. Nachdem das Konzept in der vergangenen Woche in einer öffentlichen Veranstaltung vorgestellt wurde, werden jetzt Flyer in Tüste-Wallensen und Levedachsen verteilt und das Interesse an einem solchen Angebot abgefragt. Nähere Infos gibt es auch im Netz unter unser-shop.de. Die Landesstraße 429 zwischen Welsede und Gronde ist von Mittwoch, dem 20. Mai bis voraussichtlich Anfang Juli wegen Sanierungsarbeiten gesperrt. Die Arbeiten betreffen den Bereich von Welsede bis zum Anschluss an die L428 in Richtung Lündorf. Das hat die Niedersächsische Landesbehörde für Straßenbau und Verkehr in Hameln mitgeteilt. Die Umleitung ist ausgeschildert. Die Stadtverwaltung von Bad Pyrmont teilt mit, dass im Stadtgebiet am Mittwoch, dem 20. Mai, ganztägig Fahrbahnmarkierungsarbeiten durchgeführt werden. Betroffen ist am Vormittag auch der öffentliche Parkplatz am Rathaus. Dort wird die Breite der Stellflächen den aktuellen Anforderungen durch größer werdende Fahrzeuge angepasst. Die Stadt Bad Pyrmont bittet im gesamten Stadtgebiet am Mittwoch um besondere Rücksichtnahme auf die Arbeiten im öffentlichen Verkehrsraum. Soweit die Schlagzeilen aus der Region. Weiter mit den Weltnachrichten.
2: Ich bin David Riemer. Gerade erst war US-Präsident Trump in Peking, nun ist Kreml-Chef Putin zu einem Besuch in China eingetroffen. Moskau hat große Erwartungen an die Gespräche mit Chinas Staatschef Xi Jinping.
3: Wenige Tage nach dem Besuch von Donald Trump empfängt China mit Putin den nächsten Staatschef einer Großmacht. Bei den Gesprächen mit Parteichef Xi Jinping wird es vor allem um die enge Partnerschaft beider Länder gehen. Auch die Kriege in der Ukraine und im Nahen Osten dürften Thema sein. Russland will zudem über neue Gaslieferungen nach China sprechen. In Peking wird die schnelle Abfolge der Besuche auch als Aufwertung gesehen. Peking kann zeigen, an China kommt in der Weltpolitik kaum noch jemand vorbei. Aus Shenzhen, Jörn Petring.
2: Der US-General und NATO-Oberbefehlshaber Grinkewitsch hat bestätigt, dass die Vereinigten Staaten vorerst keine weitreichenden Mittelstreckenwaffen in Deutschland stationieren werden. Eine Abmachung hatte eigentlich vorgesehen, dass die USA von 2026 an in Deutschland wieder Mittelstreckenwaffen mit konventionellen Sprengköpfen stationieren, die weit bis nach Russland reichen. 15 Monate lang hat der Landtag von Sachsen-Anhalt den Anschlag auf den Magdeburger Weihnachtsmarkt intensiv aufgearbeitet. Ein zentrales Ergebnis: Schwächen und Fehler im Handeln von Behörden haben es dem Täter zumindest leicht gemacht, die Tat zu begehen. So steht es im Abschlussbericht, den der Parlamentarische Untersuchungsausschuss vorgestellt hat.
4: Ein Betonblock an der falschen Stelle, Schutzkonzepte, die nicht gründlich gecheckt worden sind, Informationen zum späteren Täter, die nicht zentral zusammengeführt wurden. Im Abschlussbericht werden eine ganze Reihe von Fehlern aufgelistet. Und mindestens die Oppositionsfraktionen im Magdeburger Landtag sind sich einig, der Anschlag hätte verhindert werden können. Als Konsequenz soll nun ein Bedrohungsmanagement etabliert werden. Ziel: Gefährder früher aktiv ins Visier nehmen, damit wichtige Hinweise nicht wieder unbeachtet bleiben. Thomas Thonfeld, Nachrichtenredaktion.
2: Den deutschen Wäldern machen gravierende Folgen von Hitze und Trockenheit weiterhin stark zu schaffen. Bei den häufigsten Arten sind nach wie vor 4 von 5 Bäumen krank, wie aus neuen Daten für 2025 hervorgeht. Bundesagrarminister Rainer sprach von einer Stabilisierung trotz ungünstigerer Wetterbedingungen. Umweltverbände mahnen angesichts der Klimakrise, es gebe keinen Grund zur Entwarnung.
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5: Mit Jan Hampe. Nach der Nacht mit Tiefstwerten um 9 Grad gibt es am Mittwoch einen Mix aus Bewölkung und 8 Sonnenstunden. Es kann ein bisschen regnen bei bis zu 18 Grad. Am Donnerstag ein Wechsel von Wolken und Sonnenschein. Weitgehend trocken, aber zwischendurch ist etwas Nieselregen möglich bei Höchstwerten um 20 Grad.
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1: Die Schlagzeilen aus der Region mit Ute Ziegler. Die Öffis sind vom Streikaufruf der Gewerkschaft Verdi im öffentlichen Dienst nicht betroffen. Der Linienverkehr in Hameln-Pyrmont wird am Mittwoch und Donnerstag planmäßig nach Schulfahrplan durchgeführt. Darauf weisen die Öffis hin. Bei den Öffis liegt ein anderer Tarifvertrag vor, der aktuell noch nicht verhandelt wird. In Wallensen könnte auf dem ehemaligen Ratskellergelände ein neuer Dorfladen entstehen. Nachdem das Konzept in der vergangenen Woche in einer öffentlichen Veranstaltung vorgestellt wurde, werden jetzt Flyer in Tüste-Wallensen und Levedachsen verteilt und das Interesse an einem solchen Angebot abgefragt. Nähere Infos gibt es auch im Netz unter unser-shop.de. Die Landesstraße 429 zwischen Welsede und Gronde ist von Mittwoch, dem 20. Mai bis voraussichtlich Anfang Juli wegen Sanierungsarbeiten gesperrt. Die Arbeiten betreffen den Bereich von Welsede bis zum Anschluss an die L428 in Richtung Lündorf. Das hat die Niedersächsische Landesbehörde für Straßenbau und Verkehr in Hameln mitgeteilt. Die Umleitung ist ausgeschildert. Die Stadtverwaltung von Bad Pyrmont teilt mit, dass im Stadtgebiet am Mittwoch, dem 20. Mai, ganztägig Fahrbahnmarkierungsarbeiten durchgeführt werden. Betroffen ist am Vormittag auch der öffentliche Parkplatz am Rathaus. Dort wird die Breite der Stellflächen den aktuellen Anforderungen durch größer werdende Fahrzeuge angepasst. Die Stadt Bad Pyrmont bittet im gesamten Stadtgebiet am Mittwoch um besondere Rücksichtnahme auf die Arbeiten im öffentlichen Verkehrsraum. Soweit die Schlagzeilen aus der Region. Weiter mit den Weltnachrichten.
2: Ich bin David Riemer. Fast jede fünfte Tankstelle in Deutschland verstößt gegen die 12-Uhr-Regel. Das hat eine Untersuchung des Verbraucherdienstes Mehr Tanken ergeben. Die Spritpreise dürfen seit April nur noch einmal am Tag erhöht werden. Sinken können sie dagegen immer.
3: Gut 15.000 Tankstellen gibt es in Deutschland. 3.000 davon haben die Preise zu unerlaubten Zeiten angehoben. Am häufigsten in Bayern, am seltensten in Berlin. Ein etabliertes System, mit dem Abweichungen von der 12-Uhr-Regel sanktioniert werden könnten, gibt es nicht. Das Kartellamt hat nach eigenen Angaben noch nicht einmal aus allen Bundesländern die Info, welche Landesbehörde überhaupt zuständig wäre. Die Tankstellenbranche sagt, Regelverstöße seien nicht mutwillig. Preisänderungen an der Zapfsäule kämen nicht auf Knopfdruck, sondern durch ein komplexes Berechnungssystem, das technisch bedingt auch mal länger brauche. Thomas Bleskin, Nachrichtenredaktion.
2: Wenige Tage nach US-Präsident Trump ist Kreml-Chef Putin zu einem Besuch in China eingetroffen. Putin wird von einer Delegation aus Ministern und Managern von staatlichen und privaten Konzernen begleitet. Bei den Gesprächen auf Einladung von Chinas Staatschef Xi Jinping geht es um einen Ausbau der privilegierten strategischen Partnerschaft beider Länder. China ist der wichtigste Handelspartner für Russland. Den deutschen Wäldern machen Folgen von Hitze, Trockenheit und Schädlingen weiterhin zu schaffen. Aber der Zustand unseres Waldes habe sich insgesamt im Vergleich zu 2024 nicht weiter verschlechtert. Das sagte Bundesagrarminister Rainer bei der Vorstellung des Waldzustandsberichts für das vergangene Jahr.
4: Nach wie vor sind 4 von 5 Bäumen in Deutschland krank. Gut erkennbar zum Beispiel an fehlenden Nadeln oder Blättern in den Baumkronen. Vor allem bei Eichen, gut die Hälfte haben hier größere kahle Stellen. Auch ein Drittel der Kiefern haben deutlich sichtbare Schäden. Das sind etwas mehr noch als im Vorjahr. Buchen und Fichten geht's dagegen etwas besser. Zwar sind im vergangenen Jahr weniger Bäume abgestorben als vorher, aber insgesamt hat sich der Wald auch noch nicht von den Dürrejahren 2018 bis 2020 erholt. Aus Berlin, Thomas Thonfeld.
2: Nach dem Hauseinsturz im sächsischen Görlitz laufen die Arbeiten auch in der Nacht weiter. Die Helfer arbeiteten per Hand an der Beseitigung der Trümmer, sagt eine Polizeisprecherin. In Görlitz war Montagabend ein Mehrfamilienhaus eingestürzt. Grund dafür war möglicherweise eine Gasexplosion. An der Unfallstelle wird nach 3 Menschen gesucht. Von 2 Frauen und einem Mann fehlt jedes Lebenszeichen.
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5: Mit Jan Hampe. Nach der Nacht mit Tiefstwerten um 9 Grad gibt es am Mittwoch einen Mix aus Bewölkung und 8 Sonnenstunden. Es kann ein bisschen regnen bei bis zu 18 Grad. Ab Donnerstag ein Wechsel von Wolken und Sonnenschein. Weitgehend trocken, aber zwischendurch ist etwas Nieselregen möglich bei Höchstwerten um 20 Grad.
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2: Die Schlagzeilen aus der Region mit Ute Ziegler. Die Öffis sind vom Streikaufruf der Gewerkschaft Verdi im öffentlichen Dienst nicht betroffen. Der Linienverkehr in Hameln-Pyrmont wird am Mittwoch und Donnerstag planmäßig nach Schulfahrplan durchgeführt. Darauf weisen die Öffis hin. Bei den Öffis liegt ein anderer Tarifvertrag vor, der aktuell noch nicht verhandelt wird. In Wallensen könnte auf dem ehemaligen Ratskellergelände ein neuer Dorfladen entstehen. Nachdem das Konzept in der vergangenen Woche in einer öffentlichen Veranstaltung vorgestellt wurde, werden jetzt Flyer in Tüste-Wallensen und Levedachsen verteilt und das Interesse an einem solchen Angebot abgefragt. Nähere Infos gibt es auch im Netz unter unser-shop.de. Die Landesstraße 429 zwischen Welsede und Gronde ist von Mittwoch, dem 20. Mai bis voraussichtlich Anfang Juli wegen Sanierungsarbeiten gesperrt. Die Arbeiten betreffen den Bereich von Welsede bis zum Anschluss an die L428 in Richtung Lündorf. Das hat die Niedersächsische Landesbehörde für Straßenbau und Verkehr in Hameln mitgeteilt. Die Umleitung ist ausgeschildert. Die Stadtverwaltung von Bad Pyrmont teilt mit, dass im Stadtgebiet am Mittwoch, dem 20. Mai, ganztägig Fahrbahnmarkierungsarbeiten durchgeführt werden. Betroffen ist am Vormittag auch der öffentliche Parkplatz am Rathaus. Dort wird die Breite der Stellflächen den aktuellen Anforderungen durch größer werdende Fahrzeuge angepasst. Die Stadt Bad Pyrmont bittet im gesamten Stadtgebiet am Mittwoch um besondere Rücksichtnahme auf die Arbeiten im öffentlichen Verkehrsraum. Soweit die Schlagzeilen aus der Region. Weiter mit den Weltnachrichten.
3: Ich bin David Riemer. Gerade erst war US-Präsident Trump in Peking, nun ist Kreml-Chef Putin zu einem Besuch in China eingetroffen. Moskau hat große Erwartungen an die Gespräche mit Chinas Staatschef Xi Jinping.
4: Wenige Tage nach dem Besuch von Donald Trump empfängt China mit Putin den nächsten Staatschef einer Großmacht. Bei den Gesprächen mit Parteichef Xi Jinping wird es vor allem um die enge Partnerschaft beider Länder gehen. Auch die Kriege in der Ukraine und im Nahen Osten dürften Thema sein. Russland will zudem über neue Gaslieferungen nach China sprechen. In Peking wird die schnelle Abfolge der Besuche auch als Aufwertung gesehen. Peking kann zeigen, an China kommt in der Weltpolitik kaum noch jemand vorbei. Aus Shenzhen, Jörn Petring.
3: Der US-General und NATO-Oberbefehlshaber Grinkewitsch hat bestätigt, dass die Vereinigten Staaten vorerst keine weitreichenden Mittelstreckenwaffen in Deutschland stationieren werden. Eine Abmachung hatte eigentlich vorgesehen, dass die USA von 2026 an in Deutschland wieder Mittelstreckenwaffen mit konventionellen Sprengköpfen stationieren, die weit bis nach Russland reichen. 15 Monate lang hat der Landtag von Sachsen-Anhalt den Anschlag auf den Magdeburger Weihnachtsmarkt intensiv aufgearbeitet. Ein zentrales Ergebnis: Schwächen und Fehler im Handeln von Behörden haben es dem Täter zumindest leicht gemacht, die Tat zu begehen. So steht es im Abschlussbericht, den der Parlamentarische Untersuchungsausschuss vorgestellt hat.
5: Ein Betonblock an der falschen Stelle, Schutzkonzepte, die nicht gründlich gecheckt worden sind, Informationen zum späteren Täter, die nicht zentral zusammengeführt wurden. Im Abschlussbericht werden eine ganze Reihe von Fehlern aufgelistet. Und mindestens die Oppositionsfraktionen im Magdeburger Landtag sind sich einig, der Anschlag hätte verhindert werden können. Als Konsequenz soll nun ein Bedrohungsmanagement etabliert werden. Ziel: Gefährder früher aktiv ins Visier nehmen, damit wichtige Hinweise nicht wieder unbeachtet bleiben. Thomas Thonfeld, Nachrichtenredaktion.
3: Den deutschen Wäldern machen gravierende Folgen von Hitze und Trockenheit weiterhin stark zu schaffen. Bei den häufigsten Arten sind nach wie vor 4 von 5 Bäumen krank, wie aus neuen Daten für 2025 hervorgeht. Bundesagrarminister Rainer sprach von einer Stabilisierung trotz ungünstigerer Wetterbedingungen. Umweltverbände mahnen angesichts der Klimakrise, es gebe keinen Grund zur Entwarnung.
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6: Mit Jan Hampe. Nach der Nacht mit Tiefstwerten um 9 Grad gibt es am Mittwoch einen Mix aus Bewölkung und 8 Sonnenstunden. Es kann ein bisschen regnen bei bis zu 18 Grad. Ab Donnerstag ein Wechsel von Wolken und Sonnenschein. Weitgehend trocken, aber zwischendurch ist etwas Nieselregen möglich bei Höchstwerten um 20 Grad.
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1: Die Schlagzeilen aus der Region mit Ute Ziegler. Die Öffis sind vom Streikaufruf der Gewerkschaft Verdi im öffentlichen Dienst nicht betroffen. Der Linienverkehr in Hameln-Pyrmont wird am Mittwoch und Donnerstag planmäßig nach Schulfahrplan durchgeführt. Darauf weisen die Öffis hin. Bei den Öffis liegt ein anderer Tarifvertrag vor, der aktuell noch nicht verhandelt wird. In Wallensen könnte auf dem ehemaligen Ratskellergelände ein neuer Dorfladen entstehen. Nachdem das Konzept in der vergangenen Woche in einer öffentlichen Veranstaltung vorgestellt wurde, werden jetzt Flyer in Tüste-Wallensen und Levedachsen verteilt und das Interesse an einem solchen Angebot abgefragt. Nähere Infos gibt es auch im Netz unter unser-shop.de. Die Landesstraße 429 zwischen Welsede und Gronde ist von Mittwoch, dem 20. Mai bis voraussichtlich Anfang Juli wegen Sanierungsarbeiten gesperrt. Die Arbeiten betreffen den Bereich von Welsede bis zum Anschluss an die L428 in Richtung Lündorf. Das hat die Niedersächsische Landesbehörde für Straßenbau und Verkehr in Hameln mitgeteilt. Die Umleitung ist ausgeschildert. Die Stadtverwaltung von Bad Pyrmont teilt mit, dass im Stadtgebiet am Mittwoch, dem 20. Mai, ganztägig Fahrbahnmarkierungsarbeiten durchgeführt werden. Betroffen ist am Vormittag auch der öffentliche Parkplatz am Rathaus. Dort wird die Breite der Stellflächen den aktuellen Anforderungen durch größer werdende Fahrzeuge angepasst. Die Stadt Bad Pyrmont bittet im gesamten Stadtgebiet am Mittwoch um besondere Rücksichtnahme auf die Arbeiten im öffentlichen Verkehrsraum. Soweit die Schlagzeilen aus der Region. Weiter mit den Weltnachrichten.
2: Ich bin David Riemer. Bei der geplanten Führerscheinreform kommt der nächste Schritt. Das Bundeskabinett will heute entsprechende Pläne von Verkehrsminister Schnieder auf den Weg bringen. Das Ziel, die Fahrschulausbildung soll moderner, digitaler und einfacher werden. Dadurch sollen die Kosten sinken.
3: Ab dem Jahreswechsel sollen sich Fahrschülerinnen und Schüler zum Beispiel aussuchen können, ob sie die Theorie lieber wie bisher nur in der Fahrschule pauken wollen oder daheim per App. Statt nur im Fahrschulauto zu üben, soll es dann auch möglich sein, bestimmte Fahrten zusammen mit den Eltern zu machen oder in Simulatoren. Wie viele Sonderfahrten nötig sind, soll der Fahrlehrer dann individuell einschätzen. Es müssen nicht mehr zwingend 12 Fahrten über Land, nachts und auf der Autobahn sein. Außerdem sollen beide Prüfungen gestrafft werden, sowohl die theoretische als auch die praktische. Ursula Winkler, Nachrichtenredaktion.
2: Der US-General und NATO-Oberbefehlshaber Grinkewitsch hat bestätigt, dass die Vereinigten Staaten vorerst keine weitreichenden Mittelstreckenwaffen in Deutschland stationieren werden. Eine Abmachung hatte eigentlich vorgesehen, dass die USA von 2026 an in Deutschland wieder Mittelstreckenwaffen mit konventionellen Sprengköpfen stationieren, die weit bis nach Russland reichen. 2 Wochen nach seinem Transport Richtung Nordsee wurde der als Timi bekannte Buckelwal tot vor der dänischen Insel Anholt entdeckt. Der Kadaver soll nun doch untersucht werden.
4: Der Wal liegt an einem gut besuchten Strand im flachen Wasser, schreibt die dänische Umweltbehörde. Wenn man sich Strömung und Wasserstand dort ansieht, ist es demnach sehr wahrscheinlich, dass er ohne Zutun dort liegen bleibt. Dann allerdings fürchten die Dänen, könnte er Badegäste und Einheimische stören. Deshalb soll der Kadaver nun doch geborgen werden und nicht nur das. Die Dänen wollen ihn nach Möglichkeit auch obduzieren und Proben für die Forschung entnehmen. Aus Skandinavien, Julia Weschenbach.
2: Zum Fußball. Der FC Arsenal ist nach 22 Jahren wieder englischer Meister. Die Mannschaft um Nationalspieler Kai Havertz profitierte davon, dass Verfolger Manchester City beim AFC Bournemouth nur 1:1 spielte. Arsenal hatte zuvor Burnley mit 1:0 besiegt. Es ist der 14. Meistertitel für die Gunners. Pep Guardiola verpasst mit Manchester City dagegen den 3. Titel der Saison. Laut Medienberichten wird er am kommenden Sonntag zum Saisonabschluss der Premier League als Trainer der Citizens zurücktreten.
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5: Mit Jan Hampe. Nach der Nacht mit Tiefstwerten um 9 Grad gibt es am Mittwoch einen Mix aus Bewölkung und 8 Sonnenstunden. Es kann ein bisschen regnen bei bis zu 18 Grad. Am Donnerstag ein Wechsel von Wolken und Sonnenschein. Weitgehend trocken, aber zwischendurch ist etwas Nieselregen möglich bei Höchstwerten um 20 Grad.
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1: Die Schlagzeilen aus der Region mit Ute Ziegler. Die Öffis sind vom Streikaufruf der Gewerkschaft Verdi im öffentlichen Dienst nicht betroffen. Der Linienverkehr in Hameln-Pyrmont wird am Mittwoch und Donnerstag planmäßig nach Schulfahrplan durchgeführt. Darauf weisen die Öffis hin. Bei den Öffis liegt ein anderer Tarifvertrag vor, der aktuell noch nicht verhandelt wird. In Wallensen könnte auf dem ehemaligen Ratskellergelände ein neuer Dorfladen entstehen. Nachdem das Konzept in der vergangenen Woche in einer öffentlichen Veranstaltung vorgestellt wurde, werden jetzt Flyer in Tüste-Wallensen und Levedachsen verteilt und das Interesse an einem solchen Angebot abgefragt. Nähere Infos gibt es auch im Netz unter unser-shop.de. Die Landesstraße 429 zwischen Welsede und Gronde ist von Mittwoch, dem 20. Mai bis voraussichtlich Anfang Juli wegen Sanierungsarbeiten gesperrt. Die Arbeiten betreffen den Bereich von Welsede bis zum Anschluss an die L428 in Richtung Lündorf. Das hat die Niedersächsische Landesbehörde für Straßenbau und Verkehr in Hameln mitgeteilt. Die Umleitung ist ausgeschildert. Die Stadtverwaltung von Bad Pyrmont teilt mit, dass im Stadtgebiet am Mittwoch, dem 20. Mai, ganztägig Fahrbahnmarkierungsarbeiten durchgeführt werden. Betroffen ist am Vormittag auch der öffentliche Parkplatz am Rathaus. Dort wird die Breite der Stellflächen den aktuellen Anforderungen durch größer werdende Fahrzeuge angepasst. Die Stadt Bad Pyrmont bittet im gesamten Stadtgebiet am Mittwoch um besondere Rücksichtnahme auf die Arbeiten im öffentlichen Verkehrsraum. Soweit die Schlagzeilen aus der Region. Weiter mit den Weltnachrichten.
2: Ich bin David Riemer. Milliarden für Feldbetten und Notvorräte. Bundesinnenminister Dobrindt will die Kapazitäten beim Zivilschutz für den Kriegs- und Anschlagsfall massiv ausbauen. Das Kabinett soll heute über ein entsprechendes Eckpunktepapier beraten. Es sieht vor, bis 2029 insgesamt 10 Milliarden Euro in den Bevölkerungsschutz zu investieren.
3: Die Bundesländer machen seit Jahren Druck, dass der Zivilschutz ausgebaut wird. Dobrindt will nun liefern und dafür reichlich Geld in die Hand nehmen. Es geht unter anderem um die Beschaffung von Fahrzeugen, Spezialgeräten und Material für den Notfall. Marode Gebäude sollen instand gesetzt, ehrenamtliche Strukturen gestärkt werden. Aus Berlin, Dirk Zeitler.
2: Fast jede fünfte Tankstelle in Deutschland verstößt gegen die 12-Uhr-Regel. Das hat eine Untersuchung des Verbraucherdienstes Mehr Tanken ergeben. Die Spritpreise dürfen seit April nur noch einmal am Tag erhöht werden, sinken können sie dagegen immer.
4: Gut 15.000 Tankstellen gibt es in Deutschland. 3.000 davon haben die Preise zu unerlaubten Zeiten angehoben. Am häufigsten in Bayern, am seltensten in Berlin. Ein etabliertes System, mit dem Abweichungen von der 12-Uhr-Regel sanktioniert werden könnten, gibt es nicht. Das Kartellamt hat nach eigenen Angaben noch nicht einmal aus allen Bundesländern die Info, welche Landesbehörde überhaupt zuständig wäre. Die Tankstellenbranche sagt, Regelverstöße seien nicht mutwillig. Preisänderungen an der Zapfsäule kämen nicht auf Knopfdruck, sondern durch ein komplexes Berechnungssystem, das technisch bedingt auch mal länger brauche. Thomas Bleskin, Nachrichtenredaktion.
2: Den deutschen Wäldern machen die Folgen von Hitze und Trockenheit weiter stark zu schaffen. Nach neuen Daten für das vergangene Jahr sind 4 von 5 Bäumen krank. Nadel- und Blattverluste bleiben auf sehr hohem Niveau. Umweltverbände warnen, trotz leichter Stabilisierung gäbe es wegen der Klimakrise keinen Grund zur Entwarnung. Zum Fußball. Kurz vor der offiziellen Nominierung des WM-Kaders häufen sich Spekulationen um Zu- und Absagen von Bundestrainer Nagelsmann. Laut Bild-Zeitung gehört der 18 Jahre alte